0: Wirtschaft gehört, kritisiert das Kuratorium für Verkehrssicherheit.
1: Die stark gestiegenen Kerosinpreise wegen des Iran-Kriegs machen auch der Auer zu schaffen. Flugtickets werden wohl teurer, berichtet Paul Siehorsch.
2: Der Druck auf die Auer steigt, das Quartalsergebnis deutlich negativ, der Nahe Osten wird weiterhin nicht angeflogen. Ausnahme je nach Sicherheitslage Tel Aviv. Die dadurch freien Flieger sollen auf Urlaubsstrecken eingesetzt werden. Unter anderem wegen gestiegener Kerosinkosten steigen auch die Ticketpreise bzw. sind schon gestiegen, Auer-Chefin Annette Mann.
3: Das heißt, diese Schäden, die wir jetzt im ersten Quartal finanziell hatten, glauben wir, dass wir das im Sommer sehr viel besser ausgleichen können, anstatt die Flugzeuge einfach am Boden zu haben. Gleichzeitig sehen wir, dass es uns gelingt, auch die Ticketpreise nach oben zu ziehen, die wir brauchen, um die Kerosinmehrkosten auszugleichen.
2: Um wie viel genau die Tickets teurer werden, lässt die Airline-Chefin offen. Das hänge etwa von der Destination ab. Für bereits gekaufte Tickets wird es keine Preiserhöhungen geben. Auch Engpässe beim Kerosin schließt man für Wien und die Auer-Destinationen aus.
1: Auch Menschen mit Allergien leiden unter der aktuellen Trockenheit. Der Lungenfacharzt vom Kepler-Universitätsklinikum Linz, Bernd Lambrecht, sagt dazu.
4: Und es gibt sicher zwei Faktoren, die eine Rolle spielen. Die Birkenpollenbelastung ist etwas höher als in den letzten Jahren. Das unterliegt einer gewissen Rhythmik und wiederholt sich so auch alle paar Jahre. Und dazu kommt, dass es vergleichsweise trocken ist, dass so wenig Regen vorhanden ist, der diese Pollen aus der Luft waschen könnte. Und damit ist die Belastung für die empfindlichen Personen höher.
1: Aktuell nimmt die Belastung durch Gräser zu, so der Pollenwarndienst. Jetzt zum Wetter mit Michael Martern.
5: Der Donnerstag bringt eine wechselhafte Mischung aus Sonne, Wolken und einigen Regenschauern. Die meisten Sonnenstunden gehen sich im Süden aus. Die kräftigsten Schauer samt einigen Gewittern bilden sich vom Unterinntal über die Obersteiermark bis ins Mittelburgenland. Bei lebhaftem Westwind liegen die höchsten Temperaturen heute zwischen 13 Grad im Außerfern und 24 Grad südlich von Graz. In 2000 Meter hat es um 4 Grad. Morgen Freitag dann in ganz Österreich recht sonnig mit ein paar größeren Quellwolken und einzelnen Schauern oder Gewittern im Berg.
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1: Donnerstag, 3 Uhr, im Studio Nina Lehmann. In den Verhandlungen zwischen den USA und dem Iran ist offenbar Bewegung. Ein Deal über ein Kriegsende soll in Reichweite sein. In den USA, Markus Müller.
2: Eine Einigung zwischen dem Iran und den USA soll unmittelbar bevorstehen. Das berichten amerikanische Medien. Auch Vertreter von Pakistan, das die Vermittlungen unterstützt, bestätigen diese Angaben. Die USA und Iran sollen sich demnach auf eine Absichtserklärung mit 14 Punkten geeinigt haben. Außerdem eine 30-tägige Verhandlungsphase. In dieser Zeit soll unter anderem die Straße von Hormus schrittweise für den Schiffsverkehr geöffnet werden. Der Iran soll sich außerdem zu einer Pause bei der Anreicherung von Uran verpflichten. Die USA soll im Gegensatz Sanktionen beenden und eingefrorene iranische Gelder freigeben. Laut den Medienberichten erwarten die USA innerhalb der nächsten 48 Stunden eine Antwort aus Teheran. Sollte es doch keine Einigung geben, drohen sie mit der Fortsetzung der militärischen Angriffe auf das Land.
1: Die Elektro- und Elektronikindustrie kündigt Betriebsversammlungen an, denn bei den Kollektivvertragsverhandlungen für die 60.000 Beschäftigten geht offenbar nichts weiter, Volker Obermeier.
3: Die Arbeitnehmer zeigen sich verärgert. Das Angebot der Arbeitgeber von 1% sei inakzeptabel und liege weit unter dem Teuerungsausgleich. Die Gewerkschaft fordert nun ein Lohn- und Gehaltsplus von 3,5%. Das sind 0,2 Punkte über dem Inflationswert, der für den nächsten Kollektivvertrag maßgeblich ist. Man lasse sich nicht abspeisen, sagt ProG-Chef Reinhold Binder.
4: Weil es uns um den Respekt der Arbeitnehmer geht, darum haben heute die Belegschaften eine klare Forderung aufgelegt und das heißt 3,5%.
3: In der kommenden Woche, von Montag bis Mittwoch, wollen die Beschäftigten der Elektro- und Elektronikindustrie außerdem bundesweit Betriebsversammlungen abhalten. Die nächste Verhandlungsrunde zwischen Gewerkschaft und Arbeitgebern ist für den 18. Mai angesetzt.
1: Seit Anfang Mai gibt es einen neuen Mikroöffi-Verkehr am Wörthersee. In Kärnten, Gerhard Petscher.
5: Damit wird im Bereich zwischen Börtschach, Dechlensberg und Fellen am Wörthersee ein flächendeckendes, aber auch flexibles Mobilitätsangebot in der Region ausgerollt. Diese Öffi-Verbindungen mit dem Bosbus Shuttle kommen ganz ohne Fahrplan aus. Fahrten werden individuell über App oder Telefon gebucht. Es gibt ausgewählte Haltepunkte. Bezahlt wird bargeldlos über die App oder auch gleich direkt im Bus. Der Shuttle ist dann ganzjährig von Montag bis Samstag in der Wörthersee-Nordregion unterwegs.
1: Die Wetteraussichten hat jetzt Michael Martin für uns.
6: Heute geht es unbeständig durch den Tag. In ganz Österreich wechseln Sonne und Wolken mit ein paar Regenschauern und Gewittern. Die meisten und teils kräftige bilden sich am Nachmittag vom Tiroler Unterland über die Obersteiermark bis ins Mittelburgenland. Am längsten sonnig ist es heute im Süden. Lebhafter Westwind bringt kühlere Luft. Höchstwerte von West nach Ost 13 bis 24 in 2000 Meter um 4 Grad. Morgen Freitag ein bisschen wärmer. Dazu in ganz Österreich freundlich mit einigen Sonnenstunden und nur einzelnen Schauern oder Gewittern im Bergland.
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1: Donnerstag, 4 Uhr im Studio Nina Lehmann. Über die Stadt Salzburg ist am frühen Abend eine Sturmböe gezogen. Ein Zug musste evakuiert werden. In Salzburg Peter Obermüller.
2: Die Böe ist kurz, aber heftig. Im Stadtteil Pasch dürfte ein Ast auf die Oberleitung der Eisenbahn gestürzt sein. Ein Zug kommt auf offener Strecke zum Stillstand. Die Fahrgäste müssen zunächst in den Waggons bleiben. Rotes Kreuz, Feuerwehren und Polizei helfen bei der Evakuierung der S-Bahn-Garnitur. Rund 100 Reisende werden nach Schilderung von ÖBB-Sprecher Christoph Gassermeier über die Gleise zur nächsten Station in Sicherheit gebracht. Alle bleiben unverletzt. Für die Dauer der Unterbrechung wird ein Schienenersatzverkehr eingerichtet. Es kommt vorübergehend zu Verspätungen. Im Süden der Stadt Salzburg reißt der starke Wind ein Baugerüst um. Zahlreiche Autos werden beschädigt. Ursache dürfte stürmischer Wind im Umfeld einer vorbeiziehenden Gewitterfront gewesen sein.
1: Der Spritaufpreis für Ausländer in der Slowakei ist ab morgen nicht mehr erlaubt. Der EU-Druck zeigt damit Wirkung. Markus Langer berichtet.
3: Die EU-Kommission hatte der Slowakei mit einem Vertragsverletzungsverfahren gedroht, weil die unterschiedlichen Preise im Widerspruch zu EU-Recht stünden. Die für Ausländer geltenden Preise wurden als Durchschnitt der Preise in den Nachbarländern Österreich, Tschechien und Polen berechnet. Mit dortigen Preiseingriffen verringerte sich die Differenz zum Inländerpreis allmählich. Die Regierung in Bratislava hatte zudem Mitte März Diesel und Benzin rationiert und dies damit begründet, dass zwischen Ende Jänner und Ende April kein Erdöl aus Russland durch die Druzhba-Pipeline über die Ukraine floss. Von den russischen Öllieferungen ist die Slowakei noch immer weitgehend abhängig und hat daher auch eine mit Kiew vereinbarte Ausnahme von den EU-Sanktionen gegen Russland zugestanden bekommen.
1: CNN-Gründer Ted Turner ist im Alter von 87 Jahren gestorben. Er war einer der einflussreichsten US-Medienmanager, Barbara Chandl berichtet.
4: 24 Stunden TV-Nachrichten, 7 Tage die Woche. Das war Ted Turners Vision schon Jahre bevor er 1980 den Sender CNN gründet. Schon zuvor hat er sein Medienimperium aufgebaut mit dem Sender WTBS, der landesweit per Satellit ins Kabelnetz übertragen wurde, wird Turner in den 70ern zum Pionier des Kabelfernsehens. Zu Turners Fernsehimperium haben unter anderem die Sport- und Unterhaltungssender TBS und TNT und Cartoon Network gehört. Turner war dreimal verheiratet. In der Öffentlichkeit hat besonders seine dritte Ehe mit Hollywood-Star Jane Fonda für Aufsehen gesorgt.
1: Die Wetteraussichten hat jetzt Michael Martin für uns.
5: Der Donnerstag bringt eine wechselhafte Mischung aus Sonne, Wolken und einigen Regenschauern. Die meisten Sonnenstunden gehen sich im Süden aus. Die kräftigsten Schauer samt einigen Gewittern bilden sich vom Unterinntal über die Obersteiermark bis ins Mittelburgenland. Bei lebhaftem Westwind liegen die höchsten Temperaturen heute zwischen 13 Grad im Außerfern und 24 Grad südlich von Graz. In 2000 Meter hat es um 4 Grad. Morgen Freitag dann in ganz Österreich recht sonnig mit ein paar größeren Quellwolken und einzelnen Schauern oder Gewittern im Berg.
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1: Am Mikrofon ist Anselm Peer. US-Außenminister Marco Rubio wird heute im Vatikan von Papst Leo empfangen. Er soll offenbar versuchen, die Wogen zu glätten. Denn noch nie war das Verhältnis zwischen einem US-Präsidenten und einem Papst so angespannt. Aus Rom berichtet Cornelia Wospernik.
2: Er warf ihm Unfähigkeit vor und nur seinetwegen überhaupt im Amt zu sein. Donald Trumps Attacken auf den Papst sind nie dagewesen. Leo blieb standhaft und stellt sich wenige Tage vor dem Besuch auch noch einmal gegen die Todesstrafe in den USA.
3: In this regard we affirm.
2: Mit Außenminister Marco Rubio kommt ein bekennender Katholik. Es gilt, die Wogen zu glätten, denn zu Hause sind auch Katholiken ein Wählerpool. Tags darauf wird es auch mit Italiens Regierungschefin Giorgia Meloni einiges auszuräumen geben. Sie hatte nicht nur die Kritik am Papst kritisiert, sondern ist auch gegen angekündigte US-Truppenreduktionen in Europa und weist zurück, sich selbst nicht an Abmachungen gehalten zu haben.
1: Die Grünen fordern von der Regierung mehr Geld für den Heizkesseltausch, also etwa den Umstieg von Ölheizung auf Wärmepumpe. Von den insgesamt 360 Millionen Euro, die heuer für die Förderung klimafreundlicherer Heizungen vorgesehen sind, sei nur mehr etwa ein Sechstel übrig. Wenn die Regierung nicht nachlege, dürften die Förderungen in 2 Monaten aufgebraucht sein. Das hat laut den Grünen eine parlamentarische Anfrage an das Umweltministerium ergeben. Israel hat erstmals seit Beginn der Waffenruhe mit dem Libanon vor 3 Wochen wieder einen Vorort der libanesischen Hauptstadt Beirut bombardiert. Dabei soll nach israelischen Angaben ein Anführer der Hisbollah-Miliz getötet worden sein. Augenzeugen berichten von mehreren Explosionen in dicht besiedeltem Gebiet und Panik unter den Bewohnerinnen und Bewohnern. Auch zwischen den USA und dem Iran hat es trotz Waffenruhe einen neuen Angriff gegeben. Die US-Armee hat nach eigenen Angaben in der Straße von Hormus einen iranischen Tanker beschossen, der die US-Blockade iranischer Häfen durchbrechen wollte. US-Präsident Trump versucht derzeit mit 9 Drohungen den Druck auf den Iran zu erhöhen, einem Friedensabkommen zuzustimmen. Vom Iran heißt es, man prüfe den aktuellen Vorschlag. Im Finale der Fußball-Champions League treffen Ende Mai Paris Saint-Germain und Arsenal aufeinander. Bayern München hat den Einzug ins Endspiel am Abend mit einem 1:1 gegen die Franzosen verpasst. Das waren die Nachrichten mit Anselm Peer.
4: Weiter jetzt zum Wetter für den Donnerstag. Es ziehen einige Wolken heute übers Burgenland, aber der große Kälteeinbruch, der ist es nicht. 19 bis 23 Grad erwarten wir heute. Momentan geht es bei 12 Grad in Oberwart aus dem Haus, 13 hat es in Oberpullendorf und in Jennersdorf, 14 sind es in Neusiedl am See und in Eisenstadt. Zwischen den Wolken kommt heute auch immer wieder die Sonne durch im Laufe des Nachmittags und am Abend sind dann einzelne Regenschauer und Gewitter möglich. Die können vor allem im Nord- und Mittelburgenland sehr kräftig ausfallen mit wolkenbruchartigem Regen. Also immer schön die Wolken heute im Auge behalten. Ab morgen wird es dann wieder mehr Sonne geben und auch wieder etwas wärmer.
5: Es ist jetzt 3:05. Hier ist der Radio Burgenland Verkehrsservice. Alles ruhig, Sie kommen ohne Probleme voran.
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5: Das heißt, Blumengießen sollte ich mal überlegen heute.
4: Ja, es hat sich ausgezahlt, dass wir den Regentanz getanzt haben. Ne?
5: Ja, so schaut's aus. Deswegen aufpassen, heute kommt der Regen, die Natur braucht's, die Blumen brauchen's, wir brauchen's und wir stehen jetzt einmal ohne Regen noch.
4: Ich wünsche es Ihnen auf jeden Fall, dass bei Ihnen im Garten auch ein bisschen Wasser von oben ankommt. Schönen Donnerstag, schön, dass Sie mit uns aufstehen.

0: Wenn's zwickt und zwackt, die Nase verstopft ist durch die Pollen und der Kopf brummt durch den starken Wind, dann was tut man da?
1: Wir haben für alles eine Lösung. Ja? Wir wissen es ganz genau. Eine Massage kann da dabei helfen, dass man sich vielleicht danach wie neugeboren fühlt.
2: Der Wind ist seit gestern gewaltig und die Frühjahrsmüdigkeit habe ich noch, das ist ja fast nicht zum Aushalten.
3: Also so eine Massage hilft?
2: Eine Massage ist wunderbar.
3: Im Augenblick der Massage, da spürt man ganz schön den Körper dann.
2: Oh, man glaubt, hat ziemliche Schmerzen. Man hält es ja fast nicht aus, aber nachher ist alles vorbei. Da bist du voll fit.
4: Bei der Edenwetter ist eine Massage sehr gut. Du musst dich körperlich ein bisschen entlasten, entschlacken und dass du wieder einmal rauskommst.
0: Ja, also Hand anlegen oder Hand anlegen lassen.
1: So ist es. Und ich muss sagen, eine Massage hilft ja in jeder Jahreszeit. Also hilft gegen den Herbstblues, gegen die Frühlingsmüdigkeit, im Sommer, ja, wenn man viel spaziert, viel draußen im Garten arbeitet und ein bisschen Muskelkater hat, vielleicht immer eine Massage. Es ist einfach wirklich wie neugeboren.
0: Das fühlt sich jetzt auch wie eine Massage an.
1: Das Electric Light Orchestra.
0: Das knetet so richtig schön ein.
1: Gell? Das ist ein Gehörgang durch.
0: 5.18 Uhr.

0: Video. Kultur Radio Star in Guten Morgen Burgenland von den Buggles zum Aufstehen um 5.30 Uhr und damit Zeit für die ersten Nachrichten aus dem Burgenland.
1: Mit Mario Kanic, schönen guten Morgen. Um Wasserengpässen im Sommer zu vermeiden, bieten einige Wasserverbände ihren Mitgliedsgemeinden kostenlose Poolfühlkalender an. Der Wasser- und Abwasserverband Lockenhaus und Umgebung, der Wasserverband Thermenland, der Wasserverband Stögersbachtal und auch der Wasserverband Südliches Burgenland zählen etwa zu jenen Verbänden, die so einen Service anbieten. Damit soll der Wasserverbrauch im Sommer besser gesteuert werden. Wie schützt man sich am besten gegen die Sonne und wie sensibilisiert man im Kindergarten am besten dafür? Darum geht es im Projekt Sonne ohne Reue. Schülerinnen und Schüler der BAFE Oberwart bringen gemeinsam mit der Krebshilfe Burgenland dafür das Thema Prävention in die Kindergärten. Ziel ist es, dass Kinder wichtige Verhaltensweisen zum Thema Sonnenschutz lernen. Und beim großen WTA-Tennisturnier in Rom hat von den Österreicherinnen nur Anastasia Potova die zweite Runde erreicht. Lili Thager und Sinja Kraus sind ausgeschieden. Beim internationalen Juniorenturnier in Offenbach in Deutschland kämpft heute Thilo Beermann aus Oberpullendorf um den Einzug ins Viertelfinale. Er ist an Nummer 2 gesetzt. Bei uns geht es jetzt weiter mit Sebastian Györek und den Wetteraussichten.
2: Und wenn Sie sich denken, Tennis, Sport oder überhaupt Outdoor-Aktivitäten heute fehl am Platz, weil das Wetter ja umstellt und Regen und überhaupt alles nass und schier. Naja, ganz so ist es nicht. 19 bis 23 Grad werden es. Wolken ziehen zwar viele übers Burgenland heute, zwischendurch kommt aber auch die Sonne hervor und am Nachmittag, spätestens am Abend, sind dann erst einzelne Regenschauer und Gewitter möglich. Die können aber vor allem im Nord- und im Mittelburgenland recht heftig ausfallen mit wolkenbruchartigem Regen. Schauen wir uns noch den momentanen Morgen an bei uns im Burgenland. 15 Grad hat es im Seewinkel, zum Beispiel in Frauenkirchen. 13 sind es jetzt in Pötsching, in Horizon, in Stegersbach und in Eberau.
0: Damit zu Ihnen ins Auto um 5.33 Uhr. Nach wie vor alles ruhig, Sie kommen ohne Probleme voran.
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0: Schönes Aufstehen.
2: Am Donnerstag. Guten Morgen.
3: Ja.

0: Minisex. Millionen zählen nicht, das Ganze um 5.40 Uhr. Walter Schmolli, er ist Direktor der Caritas in Vorarlberg. Schon seit der Corona-Pandemie hat sich eine dieser Institutionen mit dem Thema Einsamkeit beschäftigt. Initiativen wie Team Nächstenliebe oder Zemmer Lütter wurden ins Leben gerufen. Schmolli erinnert daran, dass die Einsamkeit auch nach der Pandemie eine große Thematik in der österreichischen Bevölkerung hat.
1: Fragt man nach den besonderen sozialen Herausforderungen der heutigen Zeit, dann steht mit hoher Wahrscheinlichkeit auch die Einsamkeit auf der Liste. Einsamkeit ist das Gefühl, nicht hinreichend gesehen, wahrgenommen und eingebunden zu sein, weil man nicht genügend soziale Kontakte hat oder weil die vorhandenen Beziehungen nicht die gewünschte Qualität haben. Die Covid-Pandemie hat das Thema von einem Tag auf den anderen breit ins öffentliche Bewusstsein getragen. Zwischenzeitlich belegen viele Studien, dass Einsamkeit nicht nur ein Thema älterer und alter Menschen ist, sondern in zunehmendem Maße auch von Jugendlichen, von Menschen in der Lebensmitte und besonders auch von Menschen, die von Armut betroffen sind. So überrascht es nicht, dass die Herausforderung der Einsamkeit sich zwischenzeitlich auch schon in vielen Regierungsprogrammen findet. Glücklicherweise verhält es sich mit der Einsamkeit aber so wie mit fast allen Themen in unserem Leben. Es lässt sich etwas dagegen tun. Das stärkste Mittel gegen die Einsamkeit ist die Aufmerksamkeit. Nichts hilft so gut gegen die Einsamkeit eines Menschen wie das aufmerksame Herz der Nachbarin oder des Nachbarn.

0: Viermal wird in Österreich heute länger geschlafen. Viermal ist die richtige Kombination aus den 6 Zahlen angekreuzt
1: worden.
0: Das
1: ist echt ein Wahnsinn, weil ich denke mal, wenn ich so die Zahlen anschaue, wer tippt das? Und dann waren es tatsächlich gleich 4, die alle 6 richtig haben. 1, 7. Ist immer okay, ja?
0: Ja.
1: Dann aber 12, 13, 14.
0: Ja.
1: 42 und die Zusatzzahl 23.
0: Also, ist alles vollkommen logisch.
1: Na, 12, 13, 14, bitte 3 hintereinander.
0: Na, pass auf, das sind die Geburtsdaten und die Schuhnummer.
1: 12. 13.
0: Ja, der 12. am 13. und am 14. ja, ist offensichtlich, sind die Kinder zu weit gekommen, am 1. die Frau und am 7. der Mann. Und zusammen
1: 42 ist die Schuhnummer.
0: Genau, also so einfach geht's. Ja. In diesem Fall 2,1 Millionen Euro für 4 Personen in Österreich. Wir gratulieren recht herzlich. Kommenden Sonntag
1: geht es dann. Nächste Ziehung, ja?
0: Geht nur um 1,5, aber.
1: Naja, da fangen wir wieder von neu an.
0: Genau, viel Glück sollten Sie mitspielen.

Frieden zwischen den USA und dem Iran, die Einzelheiten dazu, zu dieser hoffentlich guten Nachricht, bei uns um 6 hier auf Radio Burgenland, zuvor noch Fairground Attraction und jetzt sein Schau mit You.

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1: Am Mikrofon ist Anselm Peer. Guten Morgen. Härtetest heute für die britische Regierung. Bei den Regionalwahlen, die in diesen Minuten beginnen, drohen der Labour-Partei von Premier Keir Starmer große Verluste. Aus London, Jörg Winter.
2: In London wird Labour laut Meinungsforschern viele Stimmen an grüne Linkspopulisten verlieren, in vielen Gemeinden landesweit, vor allem aber an die Rechtspopulisten von Nigel Farage. Bei den Regionalwahlen in Wales droht Labour ein Totalabsturz. Stark verlieren wird die Regierungspartei auch in Schottland. Die linken und rechten Ränder dürften massiv gestärkt werden. Nigel Farage gibt sich siegesicher. Wählreform werft Keir Starmer hinaus. Mit uns kommt die Veränderung, sagt der alte Bekannte aus Brexit-Zeiten. Der Angesprochene muss um seine politische Zukunft zittern. Premierminister Keir Starmer ist massiv angeschlagen und hält sich bisher nur, weil es über seine Nachfolge in der Labour-Partei derzeit noch keinen klaren Konsens gibt. Die drohende Wahlschlappe heute auf allen Ebenen könnte seinen Abgang nur noch beschleunigen.
1: In Lettland sind in der Nacht zwei Drohnen eingeschlagen. Ob es sich um fehlgeleitete russische oder ukrainische Drohnen handelt, ist derzeit laut dem lettischen Rundfunk noch unklar. Eine Drohne habe offenbar ein lettisches Öldepot im Grenzgebiet getroffen und einen Brand ausgelöst, der aber mittlerweile gelöscht worden sei. US-Präsident Trump zeigt sich weiter optimistisch, dass der Iran einem Friedensabkommen zustimmen könnte. Falls nicht, werde es neue massive Luftangriffe geben, droht er in US-Medien. Vom Iran heißt es nur, man prüfe derzeit einen Vorschlag der USA. Die Europäische Union geht gegen sogenannte Deepfakes vor. Anwendungen mit künstlicher Intelligenz, die gefälschte Nacktbilder von Personen machen können, sollen in der EU verboten werden. Darauf haben sich das EU-Parlament und die Mitgliedstaaten geeinigt. Das hat vor knapp einer Stunde Zypern verkündet, das derzeit den EU-Ratsvorsitz innehat. Im Finale der Fußball-Champions League treffen Ende Mai Paris Saint-Germain und Arsenal London aufeinander. Wolfgang Eichinger, den Franzosen reicht am Abend ein 1:1 gegen die Bayern.
3: Kurz nach 23 Uhr war in der französischen Hauptstadt in Paris unter den Saint-Germain-Fans natürlich Party angesagt. Bei den Bayern München-Fans auf dem Heimweg von der Allianz Arena hingegen die große Enttäuschung.
4: Wenn man sich einfach so ein leichtes Tor einfängt, dann braucht man sich nicht wundern.
5: Paris ist natürlich eine Übermannschaft, ist auch klar. Ja.
3: Mit einem Tor durch den Weltfußballer Ousmane Dembélé in der dritten Minute geht Paris in Führung. Der Ausgleich der Bayern durch Harry Kane in der Nachspielzeit dann doch zu spät für Manuel Neuer und Trainer Vincent Kompany.
6: Ist es jetzt ein Ausscheiden, aber gegen eine der besten Mannschaften der Welt, ist klar.
7: Wenn ein Tor das Unterschied ist, dann ist es schon bitter.
3: Für Bayern München bleibt die Hoffnung, es nächstes Jahr besser zu machen. Paris Saint-Germain hat die Chance, den Titel zu verteidigen. Arsenal London den Traum am 30. Mai in Budapest erstmals die Champions League zu gewinnen.
1: Das waren die Nachrichten mit Anselm Peer.
8: Wir kommen zu den neuer durchwachsenen Wetteraussichten für den Donnerstag.
9: Ja, durchwachsen. Es ziehen natürlich heute einige Wolken übers Burgenland. Zwischendurch kommt schon auch die Sonne durch. Am Nachmittag und am Abend, da sind dann auch einzelne Regenschauer und Gewitter möglich. Sie können vor allem im Nord- und im Mittelburgenland kräftig ausfallen mit wolkenbruchartigem Regen. Also die Natur hat sowieso schon das nasse Wetter notwendig. Ich wünsche Ihnen ein paar Regentropfen auf jeden Fall bei Ihnen im Garten. Die Temperaturen heute 19 bis 23 Grad. Im Moment hat es 12 Grad in Oberwart, 13 sind es in Oberpullendorf und in Güssing, 15 jetzt in Neusiedl und in Eisenstadt. Ab morgen gibt es dann wieder mehr Sonne und da wird es dann auch wieder spürbar wärmer bei Temperaturen über 20 Grad.
8: Na schau. Zu Ihnen ins Auto. 4 nach 6, alles gut. Sie kommen ohne Probleme voran.
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9: So, gemeinsam packen wir es wieder und starten rein in diesen Donnerstag. Er ist auch dabei mit.
8: Oh. Was für ein Song!
9: Emotional von Falco hören Sie in Guten Morgen, Burgenland. Und
8: wir schauen uns tief in die Augen.
9: Bette Davis Eyes, Kim Hans.
8: Genau, all das gibt's in der nächsten halben Stunde. Und jetzt gleich einmal
9: Tom Petty, I Won't Back Down.
8: Schönes Aufstehen am Donnerstag.
9: Morgen.

0: da bahnt sich was ganz, ganz Großes an. Guten Morgen, Burgenland. 6.17 Uhr, vielleicht auch Heiserkeitstabletten mitnehmen, denn es kann durchaus in der Halle heute laut werden.
1: Hallo, liebe Radio Burgenland-Hörer. Da ist der Sebastian Käferle von den Oberwart Gunners. Wir starten heute am Abend um 19 Uhr gegen den BC Vienna in unsere Halbfinalserie. Ich hoffe, ihr unterstützt uns, egal ob übers Fernsehgerät, über ein Radio oder live in der Halle.
2: Sowieso.
1: Ja, wir freuen uns auf jeden, der uns die Daumen drückt.
2: Und wir freuen uns auch schon. Das wird ganz, ganz großartig. Mission Titelverteidigung für die Oberwart Gunners hat begonnen und es wird so richtig stark werden.
0: Ja, mehr dazu auch in den Nachrichten um 6:30 bei Mario Karnitsch.

Schönen guten Morgen am Donnerstag, dem 7. Mai, 5 Minuten vor 6:30. Vor gut einer Stunde ist die Sonne aufgegangen im Burgenland. Sie bringt uns heute durchaus milde Temperaturen. Und im Laufe des Nachmittags einiges an Regenwolken. Die Einzelheiten dazu gleich im Anschluss um die Nachrichten, kurz nach 6:30.

0: Günther Momokesch, Send Me Roses, Austropop zum Aufstehen am Donnerstagmorgen um 6:30. Damit Zeit für die nächsten Nachrichten jetzt aus dem Burgenland.
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2: Mit Mario Kanitz, schönen guten Morgen. In Pandorf stellte sich gestern am Vormittag ein vermeintlicher Silobrand als Brand im Heizungsraum eines stillgelegten Wohnhauses heraus. 5 Feuerwehren konnten ein weiteres Übergreifen der Flammen verhindern. Das Feuer dürfte laut Feuerwehr bei der Demontage eines alten Heizöltanks entstanden sein. 2 Arbeiter, die damit beschäftigt waren, mussten mit Verletzungen unbestimmten Grades ins Spital gebracht werden. Im Jahr 2023 hat Kikaliner Insolvenz angemeldet. Insgesamt 23 Filialen sind in ganz Österreich geschlossen worden, darunter auch jene in Unterwart und in Eisenstadt. Sämtliche Filialen hat die Supernova Group übernommen. Aus Jena in Eisenstadt ist jetzt ein Einkaufszentrum geworden, das heute offiziell eröffnet wird, wie Raffaella Pint berichtet.
3: Auf fast 15.000 Quadratmetern erstreckt sich das neue Einkaufszentrum am Stadtrand von Eisenstadt. Neben einem Lebensmittelgeschäft gibt es etwa mehrere Discounter, ein Fitness- und ein Crossfit-Studio, 2 Restaurants, Bürogebäude und einen Billardverein. In Summe sind 11 Millionen Euro investiert worden. Es soll eine Art Begegnungszone sein und unterschiedliche Zielgruppen ansprechen, sagt der Geschäftsführer von Supernova, Markus Pingera.
4: Es ist einfach die Kombination aus Handel, aus Büro und aus Freizeit unser Ziel gewesen. Und ich glaube, das ist auch sehr gut gelungen. Der zweite wesentliche Punkt war eigentlich auch der Standort. Es handelt sich, glaube ich, um einen der besten Standorte im ganzen Burgenland, wenn man sich das auch von der Makro- und Mikrosituation anschaut.
3: Zur Eröffnung sperren etwa 70% der Shops auf. Im Herbst folgen weitere. Auch ein zusätzliches Restaurant ist geplant. Die Supernova Group hat sämtliche Kikaliner-Filialen in Österreich übernommen. 5 sind noch in ihrem Besitz. In Villach ist ein ähnliches Einkaufszentrum wie in Eisenstadt entstanden. Für alle anderen ist auch eine Nachnutzung geplant. Die anderen Filialen wurden verkauft. Aus Jena in Unterwart ist etwa wieder ein Möbelhaus geworden.
2: Heute beginnt das Semifinale in der Basketball-Superliga. Wir haben es vorher in Guten Morgen Burgenland gehört. Die Oberwart Gunners treffen dabei auf BC Vienna. Es ist das Duell des Titelverteidigers mit dem erklärten Favoriten für diese Saison. Michael Gutmann.
5: Oberwart hat im Viertelfinale die Gmunden Swans eliminiert. Der BC Vienna mit zahlreichen Stars rund um Ex-Teamspieler Rashid Mahal-Basic ist aber ein anderes Kaliber. Das weiß auch Gunners-Kapitän Sebastian Käferle.
6: Es muss einfach eine kompakte, hochkonzentrierte Teamleistung sein. So ehrlich muss man sich sein, dass wir diese individuelle Klasse nicht haben, aber als Mannschaft, als Kollektiv kann man viel mehr erreichen als alleine.
5: Bei den bisher 4 Duellen in dieser Saison hat es jeweils 2 Siege für die beiden Teams gegeben. Allerdings hat der BC Vienna das bisher letzte Duell mit allen Topspielern klar dominiert. Sebastian Käferle rechnet trotzdem mit einer ausgeglichenen Serie.
6: Ich gehe auch davon aus, dass die Serie ein bisschen länger dauert. Ich freue mich einfach auf den Abend. Wir werden schauen, wie die Wiener rauskommen. Wir werden schauen, wie wir unseren Plan umsetzen können. Und das Gute ist, dass man in einer Serie 3 Siege braucht und nicht nur einen.
5: Bei Oberwart sind alle Spieler fit. Spielbeginn ist um 19 Uhr in der Oberwarter Sporthalle. 3 Siege sind zum Aufstieg ins Finale nötig. Das zweite Halbfinale bestreiten die steirischen Rivalen Kapfenberg und UBSC Graz.
2: Und bei uns geht's jetzt weiter mit den Wetteraussichten.
7: Ziehen heute etwas mehr Wolken übers Burgenland, die Frühwerte aber schon recht mild. 15 Grad hat es im Seewinkel, in Apethlon zum Beispiel. 14 sind es in Baumgarten und in Eltendorf, 13 jetzt in Lockenhaus und in Oberschützen. Die Temperaturen erreichen heute am Nachmittag 19 bis 23 Grad. Im Laufe des Nachmittags und am Abend sind dann einzelne Regenschauer und auch Gewitter möglich. Die können vor allem im Nord- und im Mittelburgenland recht kräftig ausfallen, mit wolkenbruchartigem Regen und sehr starken Sturmböen. Ab morgen gibt es dann wieder mehr Sonne und da wird es dann wieder eine Spur wärmer.
0: Es ist jetzt 4 Minuten nach 6:30 zu Ihnen ins Auto. Jetzt sind wir schon wieder draußen, weil alles ruhig, Sie kommen ohne Probleme voran.
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7: Willkommen im Donnerstag.
0: Guten Morgen.

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0: Es war ein Anblick wie in einem Historienfilm. In langen weißen Tuniken mit roter Toga sind da Männer, Frauen und Kinder durch den Wald in der Nähe von Strebersdorf gewandert.
1: Leo Kusmitz vom Verein der Freunde der Bernsteinstraße im Mittelburgenland hatte sogar einen Efeu-Kranz auf dem Kopf.
2: Man fühlt sich wie ein Römer. Ja. Es ist fast das Originalgewand oder nach einem Original geschneidert und man fühlt sich einfach wohl. Also es ist ganz praktisch.
0: Ja, 20 Gewänder für Kinder und noch einmal so viele für Erwachsene hat Gertrude Gruber und ihr Team für den Römerwandertag genäht.
3: Das Nähen selber war nicht schwierig. Ich habe ja ein Team gehabt, das mich unterstützt hat. Aber bis wir gewusst haben, wie man das nähen soll und dass das Kitsch wird und dass das irgendwie authent wird, das hat schon eine gewisse Zeit gedauert, ne? Die Vorbereitung. Aber dann ist schon gegangen. Und die richtigen Stoffe finden, das war auch schwierig ein bisschen.
1: Ja, Freunde, Römer, Strebersdorfer. Das war so die Mischung dort, wie das Ganze ausgesehen hat, sehen Sie am Abend auch im Fernsehen in Burgenland heute. Ist auf jeden Fall ein großartiger Ausflug gewesen in eine andere Zeit.
0: Und wie haben die Römer gesprochen?
1: Wir?
0: Italienisch, nicht römisch.
1: Achso, ja, wirklich. Stimmt, ja. Ah, was für ein Übergang. Also als hättest du dir was überlegt, jetzt das Eros Ramazzotti.
0: Stundenlang habe ich überlegt.
1: Das denke ich mal. Die ganze Nacht warst du lang wach, gell?
0: Quanto amore sei.
1: Guten Morgen.
0: Buongiorno.

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0: Es ist wieder mal eine Äußerung von US-Präsident Donald Trump, aber diese lässt Hoffnung wecken, es könnte ein mögliches baldiges Ende des Iran-Krieges geben. Warum das so ist, die Einzelheiten in den Nachrichten hier bei uns um 7.
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1: Am Mikrofon ist Anselm Peer. Guten Morgen. US-Präsident Trump verbreitet derzeit große Hoffnung auf ein baldiges Ende des Irankriegs. Der Iran selbst ist aber deutlich zurückhaltender. Aus Teheran heißt es nur, man prüfe einen US-Vorschlag für ein mögliches Abkommen. Barbara Wolschek berichtet.
2: 14 Punkte, eine Seite, nicht mehr. Der amerikanische Vorschlag beschränkt sich auf das Wesentliche, vielleicht auch auf das Machbare in dieser kurzen Zeit. Eine Übereinkunft, die Angriffe einzustellen, das Öffnen der Wasserstraße, alles Weitere soll dann in Verhandlungen über die folgenden 30 Tage angegangen werden, vor allem das Thema Urananreicherung und die Aufhebung der Sanktionen. Das klingt nach einem Minimalkompromiss, der Trump optimistisch stimmt.
3: Very good talks over the last 24 hours, and it's very possible that we'll make a deal.
2: Die vergangenen 24 Stunden sind gut verlaufen, ein Abkommen möglich, so der US-Präsident. Der Iran will seine Antwort demnächst an Washington übermitteln. Er wird Forderungen stellen.
1: Die Grünen fordern von der Bundesregierung mehr Geld für den Heizkesseltausch, also etwa den Umstieg von Ölheizung auf Wärmepumpe. Von den insgesamt 360 Millionen Euro, die heuer für die Förderung klimafreundlicher Heizungen vorgesehen sind, sei nur mal etwa ein Sechstel übrig. Das habe eine parlamentarische Anfrage an das Umweltministerium ergeben, sagt der grüne Umweltsprecher Lukas Hammer.
4: Laut unseren Berechnungen auf Grundlage der Zahlen, die wir abgefragt haben, wird es in etwa 2 Monaten auch keine Förderungen mehr für den Heizungstausch geben.
1: Kritik kommt auch vom Dachverband Erneuerbare Energie. Die Regierung habe Geld für den Tausch von 30.000 Heizsystemen in Aussicht gestellt. Mit dem Budget reiche es aber nur für 25.000. Ein heftiger Sturm hat am Abend in der Stadt Salzburg Schäden angerichtet. Sein Baugerüst ist auf Autos gestürzt und auch ein Zug musste evakuiert werden, berichtet Peter Obermüller.
5: Die Böe ist kurz, aber heftig. Im Stadtteil Pasch dürfte ein Ast auf die Oberleitung der Eisenbahn gestürzt sein. Ein Zug kommt auf offener Strecke zum Stillstand. Die Fahrgäste müssen zunächst in den Waggons bleiben. Rotes Kreuz, Feuerwehren und Polizei helfen bei der Evakuierung der S-Bahn-Garnitur. Rund 100 Reisende werden nach Schilderung von ÖBB-Sprecher Christoph Gassermeier über die Gleise zur nächsten Station in Sicherheit gebracht. Alle bleiben unverletzt. Für die Dauer der Unterbrechung wird ein Schienenersatzverkehr eingerichtet. Es kommt vorübergehend zu Verspätungen. Im Süden der Stadt Salzburg reißt der starke Wind ein Baugerüst um. Zahlreiche Autos werden beschädigt. Ursache dürfte stürmischer Wind im Umfeld einer vorbeiziehenden Gewitterfront gewesen sein.
1: Heute ist Weltpasswort-Tag, also ein guter Zeitpunkt, sich zu überlegen, ob die eigenen Passwörter sicher genug sind. 60% sind das laut dem Virenschutzhersteller Kaspersky nicht. Sie können also von Angreifern ohne viel Mühe geknackt werden. Besonders unsicher seien ganze Wörter, auch wenn man Zahlen dranhängt. Schwerer zu entschlüsseln sind zufällige Buchstaben- und Zahlenkombinationen mit Sonderzeichen. Das waren die Nachrichten mit Anselm Peer.
6: Wenn man sich's dann merken würde, die Buchstaben- und Zahlenkombinationen. Naja, ist halt so. Wir schauen uns die passwortgeschützte Wetteraussicht an.
7: Diese Zahlenkombinationen merkt man sich definitiv. 19 bis 23 ja. Grad werden es heute bei uns im Burgenland. Im Laufe des Nachmittags und am Abend tauchen dann auch Regenschauer und Gewitter auf. Die können vor allem im Nord- und Mittelburgenland recht kräftig ausfallen. Generell geht es heute mit einigen Wolken durch den Donnerstag, aber zwischendurch blinzelt auch die Sonne hervor. Momentan geht es bei 13 Grad in Oberwart aus dem Haus, 14 hat es in Mattersburg, Oberpullendorf, in Jennersdorf, auch in Wiener Neustadt und 16 sind es jetzt in Neusiedl am See.
6: Mittlerweile 7:04, hier ist der Radio Burgenland Verkehrsservice in Wien. Auf der Tangente dauert es 10 Minuten länger Richtung Graz im Frühverkehr von Hirstetten bis hin zum Knotenbrater. Im Burgenland selbst alles ruhig.
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6: Die 4 glorreichen Radio Burgenland-Eiskandidaten, die werden heute vollständig.
7: Toni Harder, Eiskonditor aus Wiesn. Bei dieser 4. Eissorte werden keine Kosten und Mühen gescheut.
8: Heute gibt es quasi goldenes Eis. Gold vielleicht sogar auch monetär gesagt, weil ja die Zutat sehr, sehr, sehr aufwendig ist. Und man verbindet diese Zutat nicht gleich mit dem Burgenland als allererstes.
6: Ja, sie hat aber eine 100 Jahre lange Tradition bei uns und ist vor 20 Jahren zurück ins Burgenland gekommen.
7: Welche 4. und letzte Eissorte Toni Harder da ins Rennen um den Titel Radio Burgenland Eis schickt, Sie hören es nach Roxette und Climie Fischer mit Love Changes Everything.

0: uns aufstehen am Donnerstag. Es ist kurz vor 7:45 und wie heißt so schön, von nix kommt auch nix. Das trifft auch auf unser Eisvoting zu.
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2: Schauen wir mal, ob unser Luxuskugel mit dem Faktor Geld punkten kann. Eiskonditor Toni Harrer wirft ein Safran-Vanille-Eis ins Rennen um den Titel Radio Burgenland Eis.
3: Irgendwie war das eigentlich einer meiner ersten Gedanken, wie es darum gegangen ist, Radio Burgenland Eis herzustellen. Safran ist schon so aus den Kindertagen, das haben wir in den Kinderliedern, die wir selber gesungen haben mit den Kindern oder Enkelkindern. Safran macht den Kuchen gel. Und Safran zeigt ein bisschen etwas Edles, könnte man sagen. Vielleicht auch aus dem Grund, weil ein Gramm kostet, glaube ich, 20 Euro.
2: Ui.
3: Oder so. Also das ist fast ein goldenes Eis.
2: Mein Lieber, aber das Eis kann noch so teuer sein. Wenn es nicht schmeckt, dann hast es nichts. Also es sollte auch gut schmecken.
3: Ich muss jetzt gleich nochmal einen Löffel nehmen und einmal durchkosten. Es wird schon spannend. Der erste Teil kommt natürlich vom Vanilleeis her, das man kennt, das ist sehr bekannt. Aber dann mehr oder mehr im Mund kommt dann auch dieser Safran-Geschmack durch.
2: Das Kugel, das leuchtet auch richtig schön gelb, gefärbt durch den Safran aus Siegendorf. Sie sehen es auf burgenland.orf.at. Da können Sie auch für Ihren Favoriten gleich abstimmen.
4: Also, da haben wir jetzt 4 Sorten. Ja. Safran-Vanille, Uhudler, Kirschen-Mohnstrudel oder Wiesener Ananas-Erdbeeren.
2: Toni, es ist schon verlockend, für Safran-Vanille zu stimmen, oder?
3: Hier wäre die Luxuskomponente ein bisschen hervorzuheben. Bei der Rezeptur, die wir da jetzt anbieten, das könnten wir im Geschäft nie machen. Da würde eine Kugel wahrscheinlich 10 Euro kosten, das geht sich nicht aus. Das ist ein reines Luxusgut.
2: Sehr gut. Verkosten wollen wir das Luxuskugel natürlich. Wir sind gleich mit einer Verkostungsbox unterwegs. In Eisenstadt. Schauen wir mal, wie es schmeckt, das Safran-Vanille-Eis.
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0: Fritzbox ist mit cremigem Gold unterwegs.
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2: Wir verkosten das Safran-Vanille-Eis, der vierte Kandidat bei der Wahl zum Radio Burgenland-Eis auf burgenland.orf.at.
3: Sebastian, du bist ja mit Sabine Lentsch auf Verkostungstour in Eisenstadt gewesen.
4: Ist sehr süß und cremig, ja. Und kalt.
5: Gott sei Dank.
2: Ja. Das ist halt Eis.
4: Ja, aber ein Safran spüre ich nicht. Also
2: ist es zu wenig? So im Abgang vielleicht der Safran, im Nachgeschmack bleibt da ein bisschen was.
4: Ah ja, jetzt.
2: Denke ich mir.
4: Im Nachgeschmack, Sie haben recht.
2: Ja. Was macht es im Mund? Safran, Vanille?
6: Also ich schmecke nur Vanille.
2: Also zu wenig Safran?
6: Ja, definitiv.
7: Ja, mich interessiert der Safran. Es schmeckt also anders als das normale Vanille und es schmeckt mir besser.
8: Leichte Süße. Der Vanillegeschmack dominiert.
2: Okay, und was ist mit Safran?
8: Kaum, aber ist da.
2: Aber spürbar?
8: Ja, bisher, aber kaum.
2: Von der Konsistenz her eben, ja?
8: Gute Festigkeit, also gut, nicht zu schnell im Mund weg.
9: Ist so Vanille, oder?
10: Vanille-Safran.
9: Ja, ist super, wirklich. Ja,
11: angenehm süß, aber den Safran spüre ich eigentlich nicht außer.
10: Könnte intensiver sein?
11: Könnte intensiver sein, ja.
2: Wir dürfen ja nicht urrasten mit dem Safran. Ne?
3: Eben, also fein dosiert, fein dosiert.
2: Außerdem, wenn es nach Vanille schmeckt, ist er nicht schlecht, weil Vanille ist das beliebteste Eis der Österreicherinnen und Österreicher. Also vielleicht ja Ihr Favorit auf burgenland.orf.at. Gleich einmal abstimmen. Und wir haben auch erfahren, dass es ein gutes Zeichen ist, dass der Safran nicht so dominiert und im Eis den Ton angibt. Warum das so ist, hören Sie kurz nach 7:30. Da schauen wir nämlich beim Safrananbau in Singdorf vorbei.
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0: Na schau, Tickets für Oasis von Josh in Guten Morgen Burgenland. Es ist jetzt genau 7:30. Hier sind die Nachrichten.
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2: Mit Mario Kanitz, schönen guten Morgen. Mit dem 1. Mai ist offiziell die Badesaison in vielen Freibädern des Burgenlandes wieder gestartet. In dieser Zeit befüllen aber auch zahlreiche private Swimmingpool-Besitzerinnen und Besitzer ihre Pools. Wenn das viele Menschen gleichzeitig tun, dann könnte es zu Wasserengpässen kommen, insbesondere natürlich, wenn es trocken und heiß ist. Um dem vorzubeugen, gibt es in einigen Gemeinden im Südburgenland sogenannte Poolfühlkalender. Patricia Schuller mit den Einzelheiten.
3: Der Wasser- und Abwasserverband Lockenhaus und Umgebung, der Wasserverband Thermenland mit Sitz in Stegersbach, der Wasserverband Stögersbachtal mit Sitz in Marktallhau und der Wasserverband Südliches Burgenland mit der Zentrale in Oberwart zählen zu jenen Verbänden, die ihren Mitgliedsgemeinden Poolfüllkalender anbieten. Swimmingpool-Besitzer melden sich online an und geben ihren Wunschtermin für die Poolfüllung an. Diese Termine werden koordiniert und der Wasserverbrauch wird somit gesteuert. Das Angebot ist kostenlos und basiert auf Freiwilligkeit. Im Wasserverband Südliches Burgenland nehmen es etwa 80% an, so Geschäftsführer Christian Porci.
4: In unseren 30 Mitgliedsgemeinden gibt es an die 3000 Pools mit einem unglaublichen Fassungsinhalt von 85 Millionen Liter Wasser. Und das ist natürlich sehr, sehr wichtig, damit wir mittels diesem Poolfüllkalender auch wissen, in den Füllzeiten, wo das Wasser hinkommt.
3: Dank der Poolfüllkalender wissen die Mitarbeiter der Wasserverbände, dass ein großer Wasserverbrauch auf eine Poolfüllung und nicht auf ein Gebrechen wie einen Wasserrohrbruch zurückzuführen ist.
2: In Oberwart ist gestern Nachmittag aus bisher unbekannter Ursache in einem leerstehenden Bürogebäude Feuer ausgebrochen. Die Stadtfeuerwehr Oberwart rückte mit 3 Fahrzeugen aus und konnte ein Übergreifen der Flammen durch das rasche Eingreifen verhindern. Verletzt wurde dabei niemand. Brandermittler sollen jetzt die Ursache für das Feuer klären. Rein statistisch gesehen spielen in jeder Blasmusikkapelle des Burgenlandes 1 bis 2 zugereiste Musikantinnen und Musiker mit, so Peter Reichstätter, der Obmann des Burgenländischen Blasmusikverbandes.
5: Wir haben aus der unmittelbaren Umgebung, aus der Steiermark, aus Kärnten, aus anderen Teilen Österreichs Leute mit dabei. Wir haben aber auch Personen aus Slowenien, aus Ungarn, aus der Ukraine und im Norden oben bei St. Georgen spielt sogar jemand aus China mit, weil die sind ja auch auf der Josef Haydn Privathochschule sehr aktiv und das bietet sich wunderbar an, dass man das kombiniert.
2: Sagt Reichstätter, die Musikkapellen aus Orte der Integration sind heute am Abend Thema im Burgenland heute, wie gewohnt ab 19 Uhr in ORF 2. Und in der Fußball-Champions League lautet das Finale Arsenal-London gegen Paris Saint-Germain. Das Halbfinal-Rückspiel zwischen den Bayern und Paris Saint-Germain endet unentschieden mit 1:1. Damit ziehen die Franzosen in das Finale ein. Heute werden dann die Finalisten in der Europa- und Conference League ermittelt. Also es wird wieder ein spannender Fußballabend. Wir kommen jetzt zu den Wetteraussichten.
6: Aber nicht ganz so spannend. Es ziehen nur einige Wolken übers Burgenland zwischendurch. Zwickt sich auch die Sonne durch bei 19 bis 23 Grad heute. Aber im Laufe des Nachmittags und am Abend sind dann einzelne Regenschauer und Gewitter möglich. Da könnte es dann doch ein bisschen spannend werden. Im Nord- und Mittelburgenland könnten diese auch kräftig ausfallen mit wolkenbruchartigem Hagel. Momentan geht es bei 15 Grad in Mühlendorf, Nikitsch und Großpetersdorf aus dem Haus. 16 hat es in Gols und 14 Grad im Moment in Rudersdorf.
0: Es ist jetzt 7:54. Hier ist der Radio Burgenland Verkehrsservice. In Wien dauert es nach wie vor 10 Minuten länger auf der Tangente Richtung Graz zwischen Hirstetten und dem Knoten Prater. Im Burgenland selbst alles gut.
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6: Schönen guten Morgen.
0: Schönes Aufstehen am Donnerstag.

0: Wir suchen das beste Radio Burgenland-Eis und die letzte Kugel, die wir vorgestellt haben, Safran-Vanille, Rückmeldung, naja, zu wenig vom Safran zu spüren. Das war so einmal das Feedback von Safran-Vanille.
1: Sapperlott. Fragen wir gleich mal nach in Siegendorf, wo der Safran vom Hannes Pinteritz angebaut wird. Diese Zurückhaltung vom Safran, das ist eigentlich ein gutes Zeichen.
2: Der Safran, wenn er vordergründig ist, dann stimmt was nicht.
1: Ja?
2: Es ist schwierig zu sagen, was der Safran im Essen leisten soll, aber er soll meiner Meinung nach eher zurückgenommen sein. Das heißt nicht, dass man nicht schmecken soll. Er soll eher eine Basis für den Rest bieten.
0: Okay. Damit alles richtig gemacht bei der Dosis von Safran und Vanille. Es ist der Luxuskandidat bei unserem Eisvoting auf burgenland.at.
1: Ja, weil der Safran im Einkauf sehr, sehr teuer ist. Hannes Pinteritz, die Ernte ist ja eine wahre Sisyphusarbeit.
2: Es ist reine Handarbeit. Für ein Gramm Safran, das ist ein kleines Döschen, braucht man ungefähr 1,5 Stunden Erntezeit. Das heißt, an einem Kilo Safran würde ein Mann, eine Frau 1500 Stunden arbeiten, wenn das möglich wäre. Das ist fast das Jahresarbeitspensum eines österreichischen Arbeiters oder Angestellten, abzüglich Urlaub, Krankenstand.
0: Für ein Kilogramm Safran, na schau. Es wäre definitiv eine Überraschung, wenn sich Safran-Vanille gegen die starke Konkurrenz wie Uhudler, Wiesener Ananas, Erdbeere oder Mohnkirsche durchsetzen würde.
1: Ja, aber was weiß man? Safran könnte mit seiner Geschichte und langen Tradition im Burgenland punkten.
2: Man hat hier fast ein Jahrtausend lang Safran angebaut. Man hat feldmäßig angebaut, sodass man exportieren konnte. Der Export hängt aber nicht mit der Menge zusammen. Natürlich muss ich Menge haben, dass ich exportieren kann, aber mit der Qualität. Das waren die sogenannten reinen Safranspitzen. Das heißt, nur die drei Fäden oben vom Safran und nicht der Narbengriffel. Der hat keine Farbe, der hat kein Aroma, der bringt nur Gewicht.
0: Ein sehr spannendes Gewürz, dieser
1: gehört
0: Safran.
1: Haben bei der Verkostung, es ist schon so ein bisschen ein Safran-Nachgeschmack, sehr, sehr spannend, würde man jetzt nicht unbedingt in einem Eis erwarten. Also für
0: die
1: mich
0: noble Note.
1: Ein sehr spannendes Eis, dieses Safran-Vanille und vielleicht ja genau Ihr Favorit auf burgenland.orf.at. Also nichts für abstimmen, jetzt.

0: Einen wunderschönen guten Morgen. Am Donnerstag, dem 7. Mai, 7.51 Uhr, der Eurovision Song Contest rückt näher und näher und die Grand Dame, oder eine der Grand Dame des ESC, wird in Wien auftreten. Und ich bin mir sicher, Sie kennen sie sofort, wenn ich diesen Song hier anspiele.
1: Das ist ein wahrer Kulthit von Vicky Leandros, Manolito.
0: Sie oder hat aber hier
1: mehr.
0: Naja, oder zum Beispiel mit Xavier Naidoo, also die kann auch modern. Ja? Und sie wird nach Wien zurückkehren und wieder auftreten.
1: Sie wird das erste Halbfinale des Song Contests in Wien eröffnen. Das ist am kommenden Dienstag mit ihrem Beitrag L'amour est bleu. Vicky Leandros haben wir, wie gesagt, haben schon viel Song Contest Erfahrung. 1967 hat sie teilgenommen und 5 Jahre später, 1972, dann den Eurovision Song Contest sogar gewonnen.
0: Mit Après toi. Hier ist Vicky Leandros.

0: Niki Leandros ist es mit Abretoy, hat gewonnen im Jahr 1972 den Eurovision Song Contest. Und wir schauen uns gleich die besten Songs. 1800 hat es insgesamt gegeben in der 70-jährigen Geschichte. Und zu hören gibt es was dann
1: die
0: nach 8.
1: Erfolgreichsten Song Contest Hits der Geschichte. Das hören wir uns in der kommenden halben Stunde hier in Guten Morgen Burgenland an.
0: Schönes Aufstehen am Donnerstag.

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4: Am Mikrofon ist Anselm Peer. Guten Morgen. Die Aussicht auf ein Friedensabkommen zwischen den USA und dem Iran lässt den hohen Ölpreis derzeit wieder sinken. Volker Obermeier aus unserer Wirtschaftsredaktion. In den vergangenen Stunden um fast 8%. Aber wie nachhaltig ist das?
5: An den internationalen Ölbörsen von Chicago über Rotterdam bis Shanghai herrscht einmal große Erleichterung. Das Fass kostet wieder so viel wie vor 2 Wochen. Die Chance auf mehr Angebot heizt die Spekulation an, dass der Rohstoff dauerhaft günstiger, der Engpass bei der Energieversorgung überwunden wird. Es kann mit dem Ölpreis aber auch schnell wieder nach oben gehen, sollten sich die Hoffnungen auf ein Abkommen für den Nahen Osten zerschlagen.
4: Ja, und noch gibt's kein Abkommen und der Iran hält die Straße von Hormuz für Öltanker weiter geschlossen. Barbara Wolschek in Washington, wie ist da der aktuelle Stand?
6: Die Aussagen hierzu, die ändern sich wirklich in kurzen Abständen. Von wir werden die Iraner von der Erde fegen, wenn sie unser Angebot nicht annehmen, bis zu die vergangenen 24 Stunden waren sehr positiv. Ein Abkommen ist möglich, beides aus dem Mund des US-Präsidenten. Es ist seriös derzeit nicht zu sagen, wie nahe oder wie fern der Iran und die USA von einer Einigung sind. Der Iran, heißt es, wird heute auf den jüngsten amerikanischen Vorschlag antworten.
4: Israel hat erstmals seit Beginn der Waffenruhe mit dem Libanon vor 3 Wochen wieder einen Vorort der libanesischen Hauptstadt Beirut bombardiert. Dabei soll nach israelischen Angaben ein Anführer der Hisbollah-Miliz getötet worden sein. Augenzeugen berichten von mehreren Explosionen in dicht besiedeltem Gebiet. Die Grünen fordern von der Regierung mehr Geld für klimafreundliche Heizungen. Der Fördertopf für den Heizkesseltausch reiche nur mehr für knapp 2 Monate. Tanja Malle, um welche Summen geht's da?
7: Von den insgesamt 360 Millionen Euro, die heuer für den Heizungstausch vorgesehen sind, dürfte nur noch wenig übrig sein. Rund 58 Millionen heißt es von den Grünen. Die haben aufgrund von Kennzahlen, die sie bei Umweltminister Norbert Totschnig von der ÖVP abgefragt haben, diese Zahl berechnet. Das heißt, dass ungefähr ab Jahresmitte der Fördertopf ausgeschöpft sein wird. Die Grünen wollen nun ein Sofortprogramm für den Rest des Jahres, also mehr Förderungen. Und sie wollen, dass das auch im kommenden Doppelbudget fix berücksichtigt wird.
4: Eine Gewitterfront hat am Abend in Salzburg und Oberösterreich Schäden angerichtet. Dominik Volp berichtet.
8: Die Gewittersaison beginnt heuer relativ früh. Hier in Oberösterreich war da gestern vor allem der Westen betroffen. Allein im Innviertel ist die Feuerwehr etwa 15 Mal ausgerückt. Darunter auch in Altheim oder in Schadenberg, wo überflutete Keller ausgepumpt und umgestürzte Bäume von Straßen entfernt werden mussten. Aber auch den Bezirk Christkirchen hat die Gewitterfront erfasst. Dort sind die Feuerwehren 6 Mal im Einsatz gestanden, unter anderem in Peuerbach und St. Agatha. Vom Landesfeuerwehrkommando heißt es heute dazu, dass die Gewitternacht insgesamt aber glimpflich verlaufen ist.
4: Das waren die Nachrichten mit Anselm Peer.
9: Hier sind jetzt die Wetteraussichten für den Donnerstag.
10: Könnte es heute auch Gewitter und Regen bei uns im Burgenland, vor allem im Nord- und im Mittelburgenland, geben. Da sind am Nachmittag und am Abend wolkenbruchartiger Regen mit starken Windböen möglich. Es ziehen generell heute viele Wolken über uns. Zwischendurch ist auch ein bisschen Platz für Sonne und die Temperaturen erreichen 19 bis 23 Grad. Derzeit hat es 14 Grad in Oberwart, 15 sind es in Oberpullendorf und Güssing, 16 in Neusiedl und in Eisenstadt. Auch bei unseren Nachbarn in Baden hat es 16 Grad, 13 sind es im Moment in der buckligen Welt, zum Beispiel in Krumbach.
11: Es ist 7:58, hier ist der Radio Burgenland Verkehrsservice. In Wien dauert es eine Viertelstunde länger auf der Tangente, von Hirstetten bis hin zum Knoten Brat auf der Tangente und auch auf der Breitenfurter Straße dauert es länger, statt einwärts vor der Wielergasse, da sollten Sie 15 Minuten mehr einplanen. Gute Fahrt.
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10: Naja, die wichtigsten Infos haben wir benannt. Fehlt noch die Musik und die lässt sich wirklich hören.
9: Ja, von ABBA haben wir jetzt gleich Waterloo. Schönes Aufstehen am Donnerstag.
10: Schön, dass Sie da sind. Guten Morgen.

klingt ein perfekter Start in den Tag. Schönen Donnerstag mit Radio Burgenland und You Too. I still haven't found what I'm looking for um 11 Minuten nach 8. Guten Morgen.

0: Es ist eine unglaubliche Zahl an Songs, die in 70 Jahren Eurovision Song Contest zu hören war. Über 1800 Lieder hat es zu hören und zu sehen gegeben.
1: Ja, viele davon sind in den Tiefen der Musikarchive für immer verschwunden, andere aber tendenziell recht wenige sind zu erfolgreichen Welthits geworden.
0: Und Marin Belakovic, lass mich raten, ich schätze, Volare ist in diesem Ranking sicher dabei.
2: Na klar, ein absoluter ESC-Welthit, der darf nicht fehlen, obwohl nur Platz 3 1958.
3: Volare.
2: Und Volare bzw. Nel Blu Dipinto di Blu ist laut dem Guinness-Buch der Rekorde der Superhit und Superseller vom Song Contest mit sage und schreibe 22 Millionen verkauften Tonträgern. Danach kommt lange nix und dann sie.
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2: Die Brotherhood of Man mit dem Siegersong aus 1976 gilt mit bis zu 6 Millionen verkauften Exemplaren als einer der bestverkauften Song Contest-Titel. Gefolgt von ABBA und Waterloo und von Mr. Song Contest. Geschätzte 5 Millionen Platten sind von Johnny Logans zweiten ESC-Siegersong verkauft worden. Etwas weniger geschafft haben die Zweitplatzierten von 1973. 4 Millionen Verkäufe für die Mopedades und Eres Du und auch unter den Supersellern mit bis zu 3 Millionen verkauften Platten. Und dazu auch absolute Chart-Dominanz von Loreen und ihrem Siegersong von 2012. Platz 1 für Euphoria in 16 europäischen Ländern. Das hat es davor noch nie gegeben.
1: War auch ein richtig cooler Mega-Hit, Titel.
0: Ja, Wahnsinns-Show. Absolut auch. Großartig. Ich bin gespannt, wer es heuer gewinnen wird. Zunächst haben wir jetzt den Sieger aus dem Jahr 87 hier bei uns.
1: Johnny Logan, Hold Me Now.
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Es ist 8:55. Hier ist der Radio Burgenland Verkehrsservice. Wir schauen in die Steiermark auf die A2 Südautobahn Richtung Wien. Kurz nach Graz Ost ist nach einem Unfall die Überholspur gesperrt. Der Abschleppwagen ist bereits eingetroffen. Es gibt Stau und Sie brauchen hier mindestens 20 Minuten länger. Wir behalten die Situation natürlich im Blick und geben natürlich Entwarnung, sobald hier die Sperre wieder aufgehoben ist.

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0: unser Beitrag zum Eurovision Song Contest im Jahr 2002. Platz 18, Sayward von Manuel Ortega. Das Ganze um 8:30. Zeit für die Nachrichten.
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2: Mit Mario Kanitsch, schönen guten Morgen. Um Wasserengpässe besser vermeiden zu können, bieten einige Wasserverbände ihren Mitgliedsgemeinden kostenlose Poolfüllkalender an, insbesondere vor allem im Südburgenland. Die Termine für das Befüllen von Swimmingpools werden dabei koordiniert, der Wasserverbrauch so gesteuert. Ein Service, das gut genutzt wird, sagt etwa Christian Porci vom Wasserverband Südliches Burgenland.
3: In unseren 30 Mitgliedsgemeinden gibt es an die 3000 Pools, mit einem unglaublichen Fassungsinhalt von 85 Millionen Liter Wasser. Und das ist natürlich sehr, sehr wichtig, damit wir mittels diesem Poolfüllkalender auch wissen, in den Füllzeiten, wo das Wasser hinkommt.
2: Sagt Porci, denn dadurch lässt sich auch nachvollziehen, ob es ein Gebrechen im Leitungssystem gibt oder eben gerade ein Pool befüllt wird. In Eisenstadt wird heute ein neues Einkaufszentrum eröffnet und zwar in der ehemaligen Kicker-Liner-Filiale am Stadtrand. Neben einem Lebensmittelgeschäft gibt es etwa mehrere Discounter, ein Fitness- und ein Crossfit-Studio, zwei Restaurants, Bürogebäude und auch einen Billardverein. Weitere Shops und ein weiteres Restaurant sollen dann im Herbst eröffnen. Zum Standort in Eisenstadt sagt Supernova-Geschäftsführer Markus Pingera:
4: Es ist einfach die Kombination aus Handel, aus Büro und aus Freizeit unser Ziel gewesen. Und ich glaube, das ist auch sehr gut gelungen. Der zweite wesentliche Punkt war eigentlich auch der Standort. Es handelt sich, glaube ich, um einen der besten Standorte im ganzen Burgenland, wenn man sich das auch von der Makro- und Mikrosituation anschaut.
2: Sagt Pingera, die ehemalige Kicker-Filiale in Unterwart wurde verkauft und dort ist auch jetzt wieder ein Möbelhaus eingerichtet. Heute beginnt das Semifinale in der Basketball-Superliga. Die Oberwart Gunners treffen auf den BC Vienna. Es ist das Duell des Titelverteidigers mit dem erklärten Favoriten für diese Saison, Michael Gutmann.
5: Oberwart hat im Viertelfinale die Gmunden Swans eliminiert. Der BC Vienna mit zahlreichen Stars rund um Ex-Teamspieler Rashid Mahal-Basic ist aber ein anderes Kaliber. Das weiß auch Gunners-Kapitän Sebastian Käferle.
6: Es muss einfach eine kompakte, hochkonzentrierte Teamleistung sein. So ehrlich muss man sich sein, dass wir diese individuelle Klasse nicht haben, aber als Mannschaft, als Kollektiv kann man viel mehr erreichen als alleine.
5: Bei den bisher 4 Duellen in dieser Saison hat es jeweils 2 Siege für die beiden Teams gegeben. Allerdings hat der BC Vienna das bisher letzte Duell mit allen Topspielern klar dominiert. Sebastian Käferle rechnet trotzdem mit einer ausgeglichenen Serie.
6: Ich gehe auch davon aus, dass die Serie ein bisschen länger dauert. Ich freue mich einfach auf den Abend. Wir werden schauen, wie die Wiener rauskommen. Wir werden schauen, wie wir unseren Plan umsetzen können. Und das Gute ist, dass man in einer Serie 3 Siege braucht und nicht nur einen.
5: Bei Oberwart sind alle Spieler fit. Spielbeginn ist um 19 Uhr in der Oberwarter Sporthalle. 3 Siege sind zum Aufstieg ins Finale nötig. Das zweite Halbfinale bestreiten die steirischen Rivalen Kapfenberg und UBSC Graz.
2: Und bei uns geht's jetzt weiter mit den Wetteraussichten.
7: Ob wir uns das Gießen wirklich sparen können, das werden wir erst am Nachmittag, spätestens am Abend erfahren. Da könnten dann Regenschauer und Gewitter zu uns ins Burgenland ziehen. Vor allem im Nord- und Mittelburgenland können die auch kräftig ausfallen mit wolkenbruchartigem Regen und starken Windböen. Bis dahin gibt's eine Mischung aus Wolken und ein paar Sonnenstrahlen. Die Temperaturen erreichen 19 bis 23 Grad. Derzeit geht's bei 15 Grad in Rechnitz aus dem Haus, 16 hat's in Bad Sauerbrunn, in Mannersdorf an der Rabnitz und in Rauchwart. 17 sind es jetzt im Seewinkel, zum Beispiel in Podersdorf.
0: Es ist jetzt 8:55. Hier ist der Radio Burgenland Verkehrsservice. In Wien dauert es auf der Tangente eine Viertelstunde länger. Von Hirstetten bis zum Knoten Prater Richtung Graz. Und in der Steiermark haben wir eine Sperre.
7: Auf der A2 der Südautobahn Richtung Wien, kurz nach Graz-Ost, ist nach einem Unfall nur ein Fahrstreifen frei. Die Unfallfahrzeuge werden gerade verladen. Da gibt es jetzt Stau und 20 Minuten mehr Fahrzeit.
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7: Und diese Nummer, die macht so richtig gute Laune.
0: Die Bengals mit Manic Monday.
7: So steht sich's wirklich leicht auf. Guten Morgen und willkommen im Donnerstag.

0: Da sind Birne, Zwetschge, Schokolade, ein bisschen Pfeffer. Und nein, es geht jetzt nicht ums Frühstück.
1: Es geht um den Wein, wonach riecht er, wonach schmeckt. Und ich weiß nicht, wie es Ihnen geht, aber bei so Weinverkostungen rieche ich immer irgendwas anderes als der Rest vom Tisch.
0: Naja, das kann man aber lernen. Sabine Lentsch hat es bei Verena Klöckl von der Landwirtschaftskammer nachgefragt, was man beim Verkosten am besten macht und wo man eher die Finger weglassen sollte.
2: Ja, der allergrößte Fehler beim Weinverkosten hat mit unserer Nase zu tun.
3: Ich würde es vermeiden, ein Parfüm aufzulegen, noch dazu vielleicht das sehr intensives. Sie selbst stumpfen mit der Zeit gegen dieses Parfüm ab, aber ihre Umgebung nimmt es wahr. Und das kann natürlich passieren, dass ein Duft das eine oder andere Aroma von einem Wein überdeckt.
2: Auch nicht anzuraten ist, Wein verkosten nach dem Frühstück. Und das hat nicht nur mit der Uhrzeit zu tun.
3: Grundsätzlich wäre ja eigentlich der Vormittag recht gut von den Sinnen her. Allerdings rate ich davon ab, nach dem Zähneputzen einen Wein zu verkosten, beziehungsweise ich versuche auch während dem Kosten keinen Kaffee zu trinken, weil für mich einfach das Gefühl dann da ist, dass man die Geschmacksnerven ein bisschen überdeckt.
2: Aber es gibt natürlich auch Dinge, die man vor dem Verkosten tun sollte.
3: Es ist nie ein Fehler, wenn man ausgeschlafen ist bei der Verkostung, damit man wirklich auch mit allen Sinnen das Produkt wahrnehmen kann. Es zahlt sich aus zu spucken und nicht zu schlucken, je nachdem, wie viel Proben das man verkostet und zum Neutralisieren einmal einen Schluck Wasser nimmt oder ein Stück Brot dazu isst, ist das auch kein Fehler.
2: Haben Sie als professionelle Verkosterin noch den ultimativen Verkostungstipp?
3: Ein ganz persönlicher Tipp für jene, die das ein bisschen trainieren wollen. Eine Vanille hat wahrscheinlich jeder sofort im Hinterkopf, wie das riecht. Ja? Aber wenn ich jetzt sage, wie riecht eine Birne, eine Dörrzwetschge oder Wiesenkräuter, dann wird es schon ein bisschen schwieriger. Also mein Tipp für die Fastenzeit, nutzen Sie die zuckerfreie Zeit, um Ihre Sinne zu schärfen.
0: Na schau, und in die Tat umsetzen kann man das heute ab 3:30 am Nachmittag in Eisenstadt bei der Weinprämierung Burgenland im Schloss Esterhazy.
1: Kann man nämlich die besten Weine des Burgenlandes verkosten, ganz gleich, was Sie da riechen. Lassen Sie es einfach schmecken.

Papst Leo und Donald Trump werden wohl nicht wirklich beste Freunde mehr werden. Heute kommt der US-Außenminister zum Papst und natürlich wird das Verhältnis zum US-Präsidenten besprochen. Einzelheiten dazu in den Nachrichten um 9 in genau 10 Minuten.

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1: Am Mikrofon ist Anselm Peer. US-Außenminister Marco Rubio wird heute im Vatikan von Papst Leo empfangen. Er soll offenbar versuchen, die Wogen zu glätten, denn noch nie war das Verhältnis zwischen einem US-Präsidenten und einem Papst so angespannt. Aus Rom berichtet Cornelia Wospanik.
2: Er warf ihm Unfähigkeit vor und nur seinetwegen überhaupt im Amt zu sein. Donald Trumps Attacken auf den Papst sind nie dagewesen. Leo blieb standhaft und stellt sich wenige Tage vor dem Besuch auch noch einmal gegen die Todesstrafe in den USA.
3: In this regard we affirm.
2: Mit Außenminister Marco Rubio kommt ein bekennender Katholik. Es gilt, die Wogen zu glätten, denn zu Hause sind auch Katholiken ein Wählerpool. Tags darauf wird es auch mit Italiens Regierungschefin Giorgia Meloni einiges auszuräumen geben. Sie hatte nicht nur die Kritik am Papst kritisiert, sondern ist auch gegen angekündigte US-Truppenreduktionen in Europa und weist zurück, sich selbst nicht an Abmachungen gehalten zu haben.
1: Internationalen Ermittlern ist ein großer Schlag gegen Medikamentenfälscher gelungen. In rund 90 Ländern sind fast 270 Verdächtige festgenommen worden. Bei Razzien wurden laut der internationalen Polizeibehörde Interpol gefälschte Medikamente im Wert von mehr als 13 Millionen Euro beschlagnahmt. Härtetest heute für die britische Regierung. Bei den Regional- und Bürgermeisterwahlen drohen der Labour-Partei von Premier Keir Starmer große Verluste. Die Grünen und die Rechtspopulisten rechnen mit Zugewinnen. Mit den steigenden Temperaturen werden derzeit in vielen Gärten private Pools befüllt. So manche Wasserversorger bringt das derzeit an ihre Grenzen. Gerade in Zeiten extremer Trockenheit sorgen die Pools in einigen Regionen in Oberösterreich für einen Rekordwasserverbrauch, berichtet Daniela Dahlke.
4: Im Mühlviertel ist der Wasserverbrauch zuletzt um rund 60% gestiegen. Am Sonntag sei der Tagesrekord gebrochen worden, sagt Wolfgang Eichberger vom Fernwasserverband Mühlviertel, der 36 Gemeinden versorgt.
5: 13.706 Kubikmeter pro Tag. So eine hohe Wassermenge haben wir, seit es den Verband gibt, noch nie ausgeliefert an einem Tag.
4: Das liege auch daran, dass schon jetzt parallel zu Poolbefüllungen Sportplätze und Rasenflächen bewässert werden, was sonst üblicherweise erst im Sommer der Fall sei. Beim Wasserverband Oberes Innviertel wäre am Wochenende beinahe der Hochbehälter leer geworden, weil so viel Wasser gleichzeitig verbraucht wurde. Aufgerufen wird, Poolbefüllungen bis auf Weiteres mit dem Wasserversorger oder der Gemeinde abzustimmen, um nicht kurzfristige Engpässe auszulösen.
1: Bei einer Gasexplosion in Leoben in der Steiermark ist gestern ein 58-jähriger Mann lebensgefährlich verletzt worden. 5 weitere Personen haben Brandverletzungen erlitten. Die Bauarbeiter waren gerade dabei, Maschinen und Arbeitsmaterial wegzuräumen, als es im Bereich von Baucontainern zu der Explosion gekommen ist. Die Ursache ist noch unklar. Das waren die Nachrichten mit Anselm Peer. Und jetzt zum Wetter.
6: Die Wolken lassen heute zumindest zeitweise die Sonne durch. Allerdings bilden sich im Laufe des Tages in einigen Regionen Regenschauer und Gewitter, besonders im Bergland. Gegen Abend kann es vereinzelt auch im Flachland blitzen und donnern, wie stellenweise im Burgenland und in Teilen von Niederösterreich. Es ist windig heute und die Höchsttemperaturen liegen meist zwischen 17 und 24 Grad, vereinzelt bei nur 13 Grad etwa im Außerfern. Morgen weniger Wind, einige Stunden Sonnenschein, am Nachmittag dann wieder stellenweise Regenschauer und Gewitter. So viel zum Wetter mit Thomas Wostal.
7: Na, schauen wir noch auf die Straßen. 8:53 ist es. Im Burgenland kommen Sie gut voran. Hier gibt es keine Störungen aktuell im Verkehr. In Wien, Tangente Richtung Graz, da dauert es 10 Minuten länger von Hirstetten bis zum Knoten Prater. Und in der Steiermark auf der A2 der Südautobahn Richtung Wien, da ist die Unfallstelle kurz nach Graz Ost geräumt. Alle 3 Fahrstreifen sind wieder frei. Der Stau zurück bis Graz West, der löst sich auf. Ich wünsche eine gute Fahrt.
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7: Wir haben die ganz großen Stimmen und die ganz großen Gefühle. Von Robbie Williams bis Hubert von Geusern. So klingt der Vormittag bei Radio Burgenland. Jetzt gibt es einmal nur Musik die nächsten 20 Minuten fast. Das sind Supertramp. Schönen Donnerstag.

gehört eindeutig auch zu den Lieblingshits hier bei Radio Burgenland, Elvis Presley. 18 Minuten nach 9 ist es. Und was sich so tut im Burgenland, das hören Sie gleich.

0: Über Ihre Kostümierungen streitet man sich ja gerne im Netz, aber Ihre Musik, oder? Ist schon super. Madonna war das.
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0: Heute Nachmittag um 17 Uhr wird in Strehm die Uhudler-Feiersaison beim Legat eröffnet. Mit humorvollen Geschichten und Musik von Charlie und die Kaischlerburm. Der Eintritt ist frei. Über alle Berge, 2000 Kilometer zu Fuß durch die USA. Eine Reisedoku in Bild und Ton von Franz Sondorfer. Morgen am Freitag um 19 Uhr im Gasthaus Schwentenwein in Walbersdorf. Pilgern, ein Modetrend oder spirituelle Erfahrung? Ein Multimedia-Vortrag mit anschließender Agape. Morgen im Seehof in Rust, Beginn um 19 Uhr.
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0: So, jetzt sind auch die letzten so richtig schön munter, oder? Mit Patrick Hernandez am Donnerstag bei Radio Burgenland. Es ist 9.30 Uhr, halb 10, hier sind die Nachrichten.
1: Mit Mario Kanitz, schönen Vormittag. Die Überarbeitung der Klimastrategie Burgenland 2040 schreitet voran. Das meldet das Büro von Landeshauptmann-Stellvertreterin Anja Heider-Wallner von den Grünen. Mit dem Start thematischer Arbeitsgruppen beginnt die Ausarbeitung von Maßnahmen für mehr Klimaschutz und eine Anpassung an den Klimawandel. Das Klimaschutzgesetz legt eine Strategie bis zum Jahr 2027 fest. Mit dabei spielt unter anderem das Thema Biodiversität eine große Rolle. In Oberwart ist gestern am Nachmittag aus bisher unbekannter Ursache in einem leerstehenden Bürogebäude Feuer ausgebrochen. Die Stadtfeuerwehr Oberwart rückte mit 3 Fahrzeugen aus und konnte ein Übergreifen der Flammen verhindern. Verletzt wurde niemand. Brandermittler sollen jetzt die Ursache klären. Und Golfprofi Bernd Wiesberger möchte seine zuletzt äußerst gute Form auch bei der heute beginnenden Catalunya Championship in Spanien unter Beweis stellen. Für den Bad Tatzmannsdorfer ist das Turnier die Generalprobe für die PGA Championship, eines der 4 größten Turniere des Jahres weltweit. Und bei uns folgt jetzt der Blick auf das Wetter.
0: Sie sind sicher aufgefallen heute, oder? Irgendwas hat gefehlt in der Früh beim Rausgehen, nämlich der Wind. Ja, war es bei Ihnen auch so schön windstill? Herrlich, oder? Endlich einmal. Aber es kommt wieder Wind und er kommt im Schlepptau sozusagen von Regenschauern und Gewittern. Und das braucht man ja wirklich wie einen Bissen Brot. Und diese Regenschauer und Gewitter können heute auch heftig ausfallen. Starke Windböen dabei. Am Nachmittag und am Abend werden die aber erst entstehen. 19 bis 23 Grad, Temperaturen ein bisschen zurückhaltend. Morgen am Freitag im gesamten Burgenland wieder für einige Stunden Sonnenschein. Ab Mittag bilden sich größere Quellwolken, aber da wird nicht wirklich viel Regen rauskommen. 20 bis 24 Grad gibt es morgen. Am Wochenende dann wieder bis 25. 9.32 Uhr, hier ist der Radio Burgenland Verkehrsservice in Wien, Tangente Richtung Graz. Da dauert es 10 Minuten länger noch immer, von Hirschstetten bis zum Knoten Prater. Im Burgenland keine Störungen, ich wünsche gute Fahrt.
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0: Der Donnerstag bei Radio Burgenland, kurz vor 9:45. Zwei Lustige und eine Neugierige heute Abend um 23 Uhr im Fernsehen. Viktor Gernert und Andreas Witasek bei Barbara Stöckel. Und die nimmt's ganz genau mit Herrn Andreas Witasek.
1: Herr Professor Andreas
2: Ja, Witasek. So viel Zeit muss sein.
1: So viel Zeit muss sein, natürlich. Du hast gesagt, du bist stolz drauf auf diesen Berufstitel. Was heißt stolz?
2: Naja, es ist einem nicht egal. Da wird man lügen, wenn man sagt, das ist mir wurscht, wenn man vom Staatsoberhaupt den Professor persönlich überreicht bekommt. Es war schon schön und es hat mich schon gerührt. Man, es ändert sich nichts. Also ich schlafe genauso und habe genauso...
1: Gehst aufs Klo.
2: Es tut mir auch genauso alles weh, wenn ich aufstehe. Aber es ist ganz witzig.
0: Ein weiterer Herr Professor, also der im Südburgenland lebt, wie es Andreas Witasek und Viktor Gernert mit ihren Geburtstagen halten. Auch davon wird die Rede sein heute Abend im ORF im Fernsehen.
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0: Cher hier bei Radio Burgenland am Donnerstag. Er ist auf Europa-Tournee und das mit 81 Jahren, aber wo kommt er nicht vorbei? Der gute Eric Clapton in Wien. Also wenn man ihn erleben will live, dann muss man schon nach München oder nach Köln zum Beispiel. Aber wir haben eine Live-Version von seiner Laila gleich.
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0: Auf einem Kreuzfahrtschiff wird jetzt untersucht, wie genau sich die Passagiere infiziert haben. Im Fokus steht dabei der Starthafen in Argentinien, berichtet Teresa Kulovic.
1: In Ushuaia im Süden Argentiniens suchen vom Gesundheitsministerium entsandte Expertinnen nach möglichen Spuren des Hunter-Virus. Das Ministerium betont derzeit allerdings, noch sei unklar, ob sich die Touristen überhaupt in Argentinien angesteckt haben. Die beiden Niederländer hätten zuvor auch andere südamerikanische Länder bereist. In der Region Ushuaia wurde seit 1996 kein einziger Hunter-Virus-Fall gemeldet. In Argentinien selbst ist allerdings ein Anstieg zu verzeichnen. Mit 101 gemeldeten Fällen in diesem Jahr hat sich die Anzahl fast verdoppelt. Im Vorjahr waren es im gleichen Zeitraum 57 Fälle. Extreme Wetterereignisse infolge des Klimawandels könnten in Argentinien die Ausbreitung des Hunter-Virus begünstigen. Experten zufolge treiben Dürreperioden die Nagetiere auf Nahrungssuche aus ihren Lebensräumen, während starke Regenfälle für mehr Vegetation und damit für ein rasches Wachstum infizierter Nagerpopulationen sorgen.
0: Österreich hat heuer den trockensten März und April seit Beginn der Messungen vor fast 170 Jahren verzeichnet. Laut der Geosphere Austria hat es im Schnitt um 63% weniger Niederschlag gegeben als im langjährigen Durchschnitt. Auffällig sei heuer vor allem die Kombination aus einem sehr trockenen Winter und einem extrem trockenen Frühjahrsbeginn. In Lettland sind in der Nacht zwei aus Russland kommende Drohnen abgestürzt. Dabei ist ein leeres Öldepot beschädigt worden. Das lettische Verteidigungsministerium vermutet, dass es sich um ukrainische Drohnen handelt, die von ihren Zielen in Russland abgekommen sind. Ablenkung ist zunehmend eine der Hauptursachen bei Unfällen, die von Fußgängern verursacht werden. Das Tragen von Kopfhörern etwa ist ein nicht zu unterschätzender Risikofaktor, warnen Verkehrsclubs und Experten. In Wien ist vor kurzem eine Joggerin beim Zusammenstoß mit einer Straßenbahn schwer verletzt worden. Auch sie war abgelenkt, berichtet Michael Schön.
2: Die Joggerin dürfte durch ihre Kopfhörer das Warnsignal der Straßenbahn überhört haben. Sie wird zu Boden geschleudert und schwer verletzt. Kein Einzelfall, wie Studien zeigen, führt das Hören von Musik oder Podcasts zu einer Verdoppelung des Reaktionswegs. Verkehrspsychologin Bettina Schützhofer.
3: Man schaut weniger nach links und rechts und man schaut auch kürzer. Das heißt, man hat einen schlechteren Verkehrsraumüberblick. Man wählt eine schlechtere Querungslücke und die kann dann zum Beispiel zu klein sein.
2: Zwar bleibt die Zahl der Verkehrsunfälle mit Fußgängern als Verursacher auf einem konstant hohen Niveau. Allerdings steigt der Anteil jener Unfälle, bei denen Ablenkung als Ursache erfasst wurde. Zuletzt lag dieser bei fast 6 von 10 Fällen. Der ÖAMTC fordert deshalb Maßnahmen zur Prävention, um Ablenkungsunfälle zu verhindern und das Bewusstsein dafür zu stärken.
0: Das waren die Nachrichten mit Anselm Peer. Und jetzt zum Wetter.
4: Ein wechselhafter und windiger Donnerstag ist das mit Wolken und etwas Sonne. Regenschauer und Gewitter sind im Laufe des Tages am wahrscheinlichsten im Bergland, gegen Abend aber vereinzelt auch im Flachland, wie etwa stellenweise in Burgenland und in Niederösterreich. Die Höchsttemperaturen liegen heute meist zwischen 17 und 24 Grad. Vereinzelt bleibt es kühler mit nur etwa 13 Grad, zum Beispiel im Außerfern. Morgen Freitag weniger Wind, einige Stunden Sonnenschein, am Nachmittag dann wieder stellenweise Schauer und Gewitter. Soviel zum Wetter mit Thomas Wostal.
5: Und jetzt noch zum Verkehr. Es ist gleich 10:04. Sie kommen gut voran im Burgenland, keine Probleme auf den Straßen. Der Blabutsch-Tunnel Richtung Slowenien A9 bei Graz Nord ist jetzt auch wieder frei. Ein Metallstück ist aus dem Tunnel entfernt worden. Der Stau löst sich auf. Gute Fahrt.
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5: Wir begleiten Sie mit Ihrer Lieblingsmusik. Gleich kommt T-Rex, Udo Lindenberg in dieser halben Stunde. Und das ist ein Schutzengel für Sie, Masquerade. Schönen Donnerstag.

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1: Am Mikrofon ist Anselm Peer. Nach dem Ausbruch des gefährlichen Hunter-Virus auf

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0: Zug zu mir.
1: Der Wagen 734 ist in 4 Minuten hier. Herr Kollege, was ist mit der Fuhr da? Der Kunde ruft schon das dritte Mal an.
2: Na und, sag's mir lieber die Hausnummer, bevor es mich da auf eine Expedition schickt.
1: Aber ich hab doch ganz deutlich gesagt, Hausnummer 43.
2: Was haben sie gesagt? Ein Blödsinn haben sie gesagt.
1: Einen anderen Ton bitte, ja? Sonst haben sie Funksperre. Wir sind doch schließlich alles Kollegen da.
2: Was sind

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1: Dörf Wanders mit ihrem legendären Taxi hier bei Radio Burgenland. Bald ist sie wieder da, ich würde sagen spätestens am Sonntag. Sonnenschein, so 27 Grad, da kann man wieder die Flipflops anziehen oder die Sandalen. Aber natürlich, da heißt natürlich die Füße, die Fußeln so herrichten, dass man sie auch herzeigen kann. Ein kurzer Pflegecheck zahlt sich also aus.
2: Mit ein paar einfachen Schritten bekommt man schnell gesunde, gepflegte Füße.
1: Sagt der Apotheker Clemens Schepanski aus Oberpullendorf, welche Schritte er meint, das verrät er uns gleich in etwa 6 Minuten. T-Rex ist das jetzt mit Einmal heißt er Liebe, Hot Love.

0: Shania Twain am Donnerstag hier bei Radio Burgenland. Und nach einem langen Winter und einem durchwachsenen Frühjahr, wir haben, glaube ich, alle Lust, wieder mal unsere Füße zu zeigen.
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0: Füße zeigen, Flipflops, Sandalen und den Wind ein bisschen durch die Zehen wehen lassen. Vielleicht am Muttertag bei 27 Grad und Sonnenschein, ich glaube, das geht wieder. Aber natürlich ist nötig vorher ein Verwöhnprogramm für die Füße, damit sie auch wieder schön anzuschauen sind. Was da alles dazugehört und wie man es am besten angeht, darüber hat Petra Berghofer mit dem Apotheker Clemens Schepanski aus Oberpullendorf gesprochen.
2: Also die Basisroutine ist ganz einfach und effektiv, das Fußbad. 10 bis 15 Minuten maximal, nicht zu heiß. Und das Fußbad bewirkt, dass man die Haut erweicht und danach kann man die Basispflege gut beginnen.
3: Worauf sollte man bei der Basispflege im Speziellen achten?
2: Die Hornhaut sanft entfernen. Am besten mit einem Bimsstein oder einer Feile. Nicht zu viel und nicht zu aggressiv ist ganz wichtig. Weil die Hornhaut an sich ist jetzt nichts Schlechtes. Das ist ein Schutzmechanismus. Und nicht pathologisch.
3: Trotzdem, schön macht sie sich nicht an den Füßen. Drum gibt es, gerade wenn die Hornhaut besonders ausgeprägt ist, spezielle Fußmasken. Die zieht man an wie Socken. Was ist denn da der Vorteil?
2: Der Vorteil dieser Fußmasken ist, dass sie sehr intensiv sind. Und da ist Urea oder Fruchtsäuren wie Milchsäure oder Salicylsäure drinnen, die das wirklich aufweichen und danach die Pflege leichter machen.
3: Bei der Pflege gilt ja grundsätzlich gut abtrocknen, vor allem zwischen den Zehen, aber nicht schmieren zwischen den Zehen.
2: Das ist der Knackpunkt, weil das wieder das Kontraproduktive wäre. Weil das begünstigt einen Feuchtigkeitsstau, was wieder Pilzinfektionen begünstigen würde.
3: Wenn die Füße jetzt einen Rundum-Service hinter sich haben und wir sie wieder herzeigen können, was ist denn Ihr Tipp, damit das auch den ganzen Sommer so bleibt?
2: Also es geht wirklich darum, wenige Minuten pro Tag ist sinnvoller zu kontrollieren und zu schmieren mit rückfeuchtenden Cremen, als dann, wenn es ein Problem gibt, sehr intensiv zu sein. Also in dem Fall ist wirklich weniger mehr, aber wenig heißt nicht wenig, sondern regelmäßig.
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0: Noch ist Zeit, Geschenke zu besorgen. Muttertag am kommenden Sonntag. Das war Eduardo Benato.
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0: 10.30 Uhr ist es, 10:30. Es wird Zeit für die Nachrichten aus dem Burgenland.
1: Mit Mario Kanic, schönen Vormittag. In Eisenstadt eröffnet heute das neue Einkaufszentrum Supernova in der ehemaligen Kikaliner-Filiale am Stadtrand. Neben einem Lebensmittelgeschäft gibt es dort unter anderem mehrere Discounter, zwei Fitnessstudios, Restaurants oder auch Bürogebäude. Im Herbst sollen weitere Shops dazukommen. Mit einem gemeinsamen Projekt wollen Wirtschaftskammer und Bildungsdirektion Burgenland einerseits auf die Bedeutung der Transportwirtschaft, andererseits aber auch auf die Gefahren des toten Winkels bei Schwerfahrzeugen aufmerksam machen. Das Projekt machte jetzt Station in der Volksschule Bad Tatzmannsdorf. Und im Halbfinale des burgenländischen Fußballcups kommt es zweimal zum Duell Außenseiter gegen Spitzenklub. Wolfau aus der zweiten Klasse Süd trifft auf Oberwart aus der Regionalliga Ost. Rohrbach bekommt es in einem Klassiker mit Mattersburg zu tun. Die Halbfinalspiele finden dann am 14. Mai statt. Und bei uns folgt jetzt der Blick auf das Wetter.
0: Man merkt das schon und man spürt es schon, es braut sich was zusammen. Am Nachmittag und am Abend stellenweise Regenschauer und Gewitter im Burgenland. Endlich einmal Wasser von oben. Unsere Regentänze und Stoßgebete werden offenbar erhört. Die Regenschauer und Gewitter können dann auch kräftig sein. Kurzfristig mit starkem Regen und starken Windböen. Ich weiß eh, so ein länger andauernder Landregen wäre besser. Aber ja, ist halt kein Wunschkonzert. Die Temperaturen erreichen 19 bis 23 Grad. Morgen wieder mehr Sonnenschein und Höchstwerte bis 24 Grad. 10.32 Uhr, das ist der Radio Burgenland Verkehrsservice. Nur gute Nachrichten für alle, die im Burgenland, Wien und Niederösterreich unterwegs sind. Zurzeit keine Verkehrsstörungen im Sendegebiet. Gute Fahrt.
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0: Mr. Big war das am Donnerstag bei Radio Burgenland. Wie viele sind es bei Ihnen heute schon? Wie viele Kaffee? Na? Also bei mir 3, glaube ich. Ja. Aber es kommen sicher noch ein paar dazu.
1: Der Kaffee ist fertig.
0: Weil bei uns in Mahlzeit Burgenland machen wir heute so richtig Lust auf Kaffee. Allerdings nicht so wirklich der österreichische Wiener Kaffee. Wir sind in Italien unterwegs. Denn unsere Gästin, die stammt aus Neapel und sie liebt natürlich den italienischen Kaffee, wie viele, viele Österreicherinnen und Österreicher auch. Ja. Warum ist er eigentlich so besonders, der italienische Kaffee? Warum trinken die Italiener nach 11 keinen Kaffee mehr mit Milch? Und warum schmeckt der Espresso in Italien besser im Stehen? Wir reden drüber. Elisabetta De Luca, was für ein Name, wird zu Gast sein mit ihrem kleinen Büchlein über Kaffee in Mahlzeit Burgenland ab 11.

10.48 Uhr am Donnerstag bei Radio Burgenland. Betrunkene Flugpassagiere machen immer öfter im Flieger oder am Flughafen Probleme. Der Ryanair-Chef fordert jetzt Alkoholbeschränkungen auf Flughäfen. Hören Sie mehr in den Nachrichten um 11 Uhr.

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2: Am Mikrofon ist Anselm Peer. Die EU geht gegen sogenannte Deepfakes vor. Anwendungen mit künstlicher Intelligenz, die gefälschte Nacktbilder von Personen machen können, sollen in der EU verboten werden. Daniel Theissl berichtet.
3: Die EU nimmt jetzt also nicht nur die Ersteller und Verbreiter, sondern auch die Anbieter ins Visier. Das Verbot zielt auf KI-Tools ab, die zum missbräuchlichen Erstellen von sexualisierten Deepfakes verwendet werden, wie zum Beispiel Grok. Hier kann man mittels künstlicher Intelligenz Pornos mit Gesichtern unbeteiligter Frauen erstellen, ohne deren Einverständnis. Die EU will mit diesem Verbot auch Kinder von

0: sexuellen Missbrauch besser schützen und genau definieren, was sexualisierte Inhalte sind und was nicht. Man hört, nicht einvernehmlich erstellte Bikini- oder Unterwäschebilder sollen weiterhin erlaubt bleiben. Geht die Reform durch, dann würde das Verbot ab Anfang Dezember EU-weit gelten. EU-Parlament und EU-Rat müssen noch zustimmen, das soll aber nur Formsache sein.
1: Die Hilfsorganisation Ärzte ohne Grenzen wirft Israel vor, im Gazastreifen absichtlich eine Unterernährungskrise erzeugt zu haben. Betroffen seien vor allem Kinder, Schwangere und stillende Frauen. Die Organisation fordert Israel auf, Hilfsgüter ungehindert in das Palästinensergebiet zu lassen. Betrunkene Flugpassagiere machen Fluglinien immer öfter Probleme. Erst gestern Abend musste eine Maschine in Deutschland wegen eines Randalierers zwischenlanden. Ryanair-Chef O'Leary fordert jetzt Alkoholbeschränkungen auf Flughäfen. Mehr von Markus Langer.
2: Er verstehe nicht, warum in Flughafenbars schon um 5 oder 6 Uhr früh Alkohol ausgeschenkt werde, sagte Ryanair-Chef O'Leary der britischen Zeitung The Times. Außerhalb der in Großbritannien regulierten Öffnungszeiten für Pubs solle auch an Flughäfen kein Alkohol ausgeschenkt werden, forderte er. Zudem sollte der Alkoholausschank an Flughäfen auf 2 Getränke pro Kopf begrenzt werden, was mit Hilfe der Bordkarten kontrolliert werden könnte. Ab welcher Uhrzeit die Fluggesellschaft selbst den Verkauf von Alkohol an Bord beginnt, ging aus dem Gespräch nicht hervor. Im vergangenen Jahr hatte die irische Fluglinie angekündigt, Passagieren bei ungebührlichem Verhalten, das zu einem Ausschluss aus dem Flugzeug führt, eine Geldstrafe von 500 Euro in Rechnung zu stellen.
1: Winterchaos im Frühling. Ein heftiger Schneesturm hat die US-Bundesstaaten Colorado und Wyoming getroffen. Nina Lehmann.
3: Schwerer, nasser Schnee liegt nördlich der Großstadt Denver auf den bereits frühlingshaften Wiesen und Bäumen, teilweise bis zu 30 Zentimeter. Die Straßen sind matschig, viele Bewohner müssen wieder zu den Schneeschaufeln greifen. Die Stadtverwaltung ruft aus Sicherheitsgründen dazu auf, nicht unter Bäumen zu parken. Denn schwere Schneelasten auf den Ästen können dazu führen, dass Äste abbrechen und auf das Fahrzeug fallen. An Schulen und Unis ist der Unterricht abgesagt. Die Energieversorger haben Dutzende Mitarbeiter für Notfälle abgestellt und im Flugverkehr kommt es zu Verspätungen.
1: Das waren die Nachrichten mit Anselm Peer. Und jetzt zum Wetter.
4: Zeitweise kommt heute die Sonne hervor, wie jetzt zum Beispiel in Klagenfurt bei schon 18 Grad. Besonders im Bergland sind aber auch Regenschauer und Gewitter dabei. Jetzt regnet es zum Beispiel im Raum Kufstein bei nur 11 Grad. Gegen Abend sind vereinzelt auch im Flachland Gewitter möglich, besonders in Teilen des Burgenlandes und in Teilen von Niederösterreich. Morgen weniger Wind, einige Stunden Sonnenschein, am Nachmittag dann stellenweise wieder Regenschauer und Gewitter. Überall warm bei 18 bis 24 Grad. Soviel zum Wetter mit Thomas Wostal.
5: Es ist 11:03 und Sie hören den Radio Burgenland Verkehrsservice. Keine Störungen zurzeit, Sie kommen gut voran, auch im Burgenland, in Wien und in Niederösterreich.
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5: Viele Burgenländerinnen und Burgenländer kennen das. Man fährt auf Urlaub nach Italien und kaum ist man über der Grenze, steuert man den erstbesten Autogrill an. Und dann gibt man sich dort einen richtig guten italienischen Kaffee, am besten im Stehen und Kaffee, per favore. Und dann ist man angekommen, zack, in Bella Italia. Sie hat das wahrscheinlich hunderte Male genauso erlebt. Sie stammt aus Neapel. Sie lebt in Neapel und in Wien und sie hat jetzt ein neues Buch. Was heißt Buch? Eine Ode an den italienischen Kaffee geschrieben. Autorin Elisabetta De Luca ist bei mir zu Gast und ich freue mich sehr. Hallo.
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5: Oh, herrlich, oder? Das klingt schon so nach Urlaub. Warum der italienische Kaffee so besonders ist, wir reden drüber und erfahren auch, was sie mit Giro De Luca zu tun hat. Und außerdem testen wir ein Rezept. Also ich habe es nie probiert. Risotto al Kaffee. Kann das schmecken? Wir erfahren es. Mahlzeit.

0: Das war ein Queen, Mahlzeit Burgenland am Donnerstag. Sie sagt, nirgendwo auf der Welt ist der Kaffee so gut wie in ihrem Heimatland in Italien. Und da hat sie ein Buch geschrieben über die Kaffeegeschichte Italiens und den Kaffeegebrauch, die ganze Kaffeekultur. Autorin Elisabetta De Luca ist bei mir zu Gast. Sie haben gerade den Kaffee hier bei Radio Burgenland bekommen, denn der wird nicht herankommen an das, was Sie normalerweise zu Hause trinken, oder?
1: Schauen wir mal. Ich will mal ein bisschen Zucker einrühren.
0: Mit Zucker geht er, oder?
1: Schauen wir, ja. Mm, ja, doch, ist ja gut, sage ich mal gut, aber natürlich nicht so gut wie in Italien ist.
0: Naja, das ist völlig klar. Da, wie viel ist das jetzt heute für Sie? Ich glaube, Sie sind so wirklich eine Kaffeeschwester, gell?
1: Ja, auf jeden Fall, das kann man so sagen. Der vierte Kaffee ist das heute.
0: Der vierte,
1: ja.
0: Na gut.
1: Warm-up.
0: Kurz nach elf, der vierte Kaffee. Ja. Was ich gleich aus Ihrem Buch fragen muss, ich habe erfahren, der richtige Italiener, die Italienerin trinkt nach elf keinen Kaffee mehr mit Milch, also keinen Cappuccino, keinen Latte, nichts dergleichen. Warum?
1: Also erstmal Cappuccino, also Milch per se ist ja ein Lebensmittel, ist eine Speise, als Speise konsumiert in Italien. Ein Cappuccino besteht ja zu 90% aus Milch und wird vor allem dann zu sich genommen in der Früh als Frühstück, ein kleines Dolce dazu oder ein kleines Cornetto, Graffa oder irgend sowas in der Art. Das ist eine Mahlzeit.
0: Also das gilt in Italien als Mahlzeit, genau, weil eben viel Milch drin ist.
1: Genau. Okay. Latte gibt es keine in Italien. Also die Latte als Kaffee gibt es keine. Latte heißt Milch und man kann eine Latte Macchiato bestellen. Auch das eher als Mahlzeit, weil immer wenn die Milch überwiegt, ist das schon eine Mahlzeit für die Italiener.
0: Ich schaue gerade in Ihren Kaffee, schwarz wie die Nacht.
1: Ja, genau. Und süß wie die Liebe, sagt man.
0: Der Zucker, der macht sehr wohl auch etwas mit dem Kaffee, also über das Süßen hinaus, oder?
1: Naja, er nimmt ihm diese Säure natürlich, das ist schon, es kommt darauf an, es gibt auch Kaffee, den braucht man gar nicht zuckern für meinen Geschmack, der schmeckt einfach perfekt so, wie er ist. Es gibt Kaffee, den zuckert man einfach, um eine gewisse Säure zu nehmen und umgekehrt, bei mir gehört immer Zucker dazu, weil ich habe auch diesen kleinen Energiebooster ganz gerne untertags, also ist das perfekte Energy Drink sozusagen.
0: Ja, genau, also das ist wie bei mir. Ja, ich brauche den auch als Energiekick zwischendurch. Apropos zwischendurch, ein bisschen Musik jetzt von Josh, Espresso und Chianti. Ich wollte immer schon einmal eine italienisch sprechende Frau, eine Frau, die aus Italien stammt, fragen, was sie zu diesem Song mit den vielen falsch ausgesprochenen Wörtern sagt. Wir reden gleich drüber, aber zuerst lassen wir ihn singen, den Josh.

0: Also eine Frau, die italienisch Dolmetsch studiert hat und in Neapel auch gelebt hat und dort sehr, sehr viel isst. Was denkt sich die wohl, wenn da einer singt, Gnocchi und Bruschetta und La Vita e Bello? So eine ist heute da, Elisabetta De Luca. Sie finden es aber tatsächlich witzig?
1: Ich finde es total lustig. Ich zerkugel mich jedes Mal, wenn ich das höre, das Lied.
0: Ja.
1: Ich finde mir, der Wille zählt und er schwelgt in seinem italienischen Lebensgefühl. Das soll man ihm nicht nehmen. Die ein oder andere falsche Endung tut da nichts zur Sache.
0: Ja, und es soll ja Leute geben, die einfach Gnocchi sagen, ne? Barhort,
1: genau.
0: Egal, ob es stimmt.
1: Ob sie schmecken, oder?
0: Ob sie sich schmecken. Da sind wir schon wieder beim Thema Kaffee, weil Sie haben ein Buch geschrieben, Una Tazza di Caffè. So richtig ausgesprochen, halbwegs?
1: Genau, Una Tazza di Caffè.
0: Nur schneller muss
1: die
0: man
1: Seele
0: natürlich
1: Seele Italiens ausdrücken. In einer Tasse ist der Untertitel.
0: Ja, ja. Das ist übrigens ein ganz wichtiger Untertitel. Die Seele Italiens in einer Tasse, das klingt poetisch. Ja. Was von der Seele Italiens zeigt sich zum Beispiel beim Kaffeegenuss in einer Bar in Neapel, Napoli?
1: Also die Bar ist prinzipiell das Wohnzimmer des Italieners und in Neapel noch einmal mehr. Da spielt sich ja aufgrund des schönen Wetters das ganze Jahr beinahe das Leben auf der Straße auch ab. Die Menschen treffen sich draußen, sie gehen schnell mal gemeinsam auf einen Kaffee. Das ist auch eine nette Geste, wie ein Handschlag, wie ein Gruß. Komm, ich lade dich auf einen Kaffee an. Prendiamoci un caffè insieme. Mhm. Der Weg in die Bar ist kurz, weil es gibt so viele Bars in jeder Straße, mehrere Bars. Und und das ist schon wie eine kleine Familiengemeinschaft meistens. Man hat so seine Stammbar, wo man jeden Morgen aufschlägt sozusagen.
0: Ja.
1: Nach dem Frühstück zu Hause, nach dem ersten Kaffee zu Hause. Der erste Termin führt einen, Termin und Anführungszeichen, in die Bar, wo man seine Freunde, Bekannten trifft und den nächsten Kaffee, den echten, tollen Kaffee in der Bar nimmt. Und ja, und das zieht sich so den ganzen Tag. Also macht seine Pausen immer wieder in der Bar. Ja. Das Leben spielt sich dort ab.
0: Es ist quasi eine soziale Geschichte. Es heißt auch, man trinkt in Italien kaum einen Kaffee alleine.
1: Das stimmt. Es ist ein gesellschaftliches Phänomen. Also ich selbst bin auch so, dass ich, wenn ich plaudern möchte, nicht unbedingt wegen des Kaffees selbst, der immer umwerfend ist, egal in welcher Bar, auch in der kleinen, schäbigsten und in der tollsten Luxusbar, die Kaffeequalität ist unbestritten, wirklich überall gut. Aber es geht darum, Menschen zu treffen. Es geht darum, sich auszutauschen, zu plaudern. Das ist ganz wichtig. Gino Paoli, ein italienischer Liedermacher, hat das sehr schön beschrieben. Quattro Amici al Bar, da in seinem Lied beschreibt er Generationen von Menschen, wie sie da die erste Generation, die als Junge beginnt, Kaffee zu trinken, die älter wird und dann den Jungen wieder zuschauen, wie der Kaffee trinken.
0: Solche Geschichten finden sich in Ihrem Buch. Elisabetta De Luca bei mir zu Gast. Mahlzeit.

0: italienisches Lebensgefühl heute in Mahlzeit Burgenland mit der Autorin Elisabetta De Luca. Liebe Frau De Luca, ich habe schon ganz am Anfang erzählt, wie das ist, wenn man so typisch einmal im Sommer dann mit den Eltern im Auto nach Italien fährt und dann vielleicht als Erwachsener eher dann erst beim Autogrill stehen bleibt und sich den ersten Kaffee genehmigt. Das machen Sie auch, oder wenn Sie fahren ja sehr oft nach Italien, nach Neapel, oder?
1: Das stimmt, ja. Also das ist eine Sache, ein Ritual, das muss sein. Wenn ich nach Neapel fahre, natürlich meistens mit dem Flugzeug, dann steige ich dort aus. Und ja. Der erste Weg ist immer die Bar am Flughafen, der ist umwerfender Kaffee. Aber wenn ich mit dem Auto fahre nach Norditalien, ins Friaul zum Beispiel, ach, ist das herrlich.
0: Autogrill.
1: Herrlich, also über die Grenze und man fühlt sich schon ein anderer Mensch, die andere Beschriftung, die andere Sprache.
0: Es riecht auch anders.
1: Es riecht anders, stimmt, ja.
0: Die Luft ist weicher, ich weiß nicht warum.
1: Ja, natürlich, das Meer ist in der Nähe, klar, nicht? Man hat die Alpen überwunden, das Meer ist in der Nähe und dann steigt man aus bei diesem Autogrill und da biegt sich auch die Theke schon mit den besten Köstlichkeiten. Das kennt man in Österreich gar nicht so, weil da liegt immer irgendwas in der Vitrine rum, aber dort wird das wirklich konsumiert und ist immer frisch und die Panini und die Dolce und der Kaffee ist umwerfend. Ja, der erste Schluck, man ist angekommen.
0: Das ist ja fast objektiv, könnte man sagen, dass der Kaffee einfach so gut ist. Aber warum ist der anders, als er zum Beispiel in einem Kaffeehaus in Wien schmeckt?
1: Naja, also es gibt verschiedene Sorten an Bohnen natürlich, Arabica, Robusta sind die bekanntesten. Und dann kommt es auf die Mischung dieser Sorten an, dann kommt es auf die Röstung an, ob es härter geröstet wird, weicher geröstet wird. Auch auf den Mahlgrad kommt es an. Also auf viele Dinge, auch auf die Luft, der Luftdruck zum Beispiel. Ja. Mhm. Das ist auch eine Sache, die natürlich Italien ist der Luftdruck wieder ein anderer, am Meer ist der Luftdruck ein anderer.
0: Lernt man das Kaffee machen in Italien von den Eltern?
1: Naja, ich habe mit meiner Großmutter noch die Bohnen geröstet, in der Pfanne am
0: Wahnsinn,
1: Herd. Ja.
0: Cool.
1: Ich glaube, das hat sie aber nur mir zuliebe gemacht, weil es so eine wirklich ganz toll war, so eine Aufregung dann im Haus. Alles hat geduftet bis auf die Straße hinaus. Ich durfte dann die gerösteten Bohnen mahlen in dieser händischen Mühle. Mhm. Das ist natürlich ganz was Tolles, wenn man dann den Kaffee trinkt. Also wenn der aufsteigt, dann hat man den selbst wirklich gemacht. Ja.
0: Wissen Sie, was wir jetzt machen? Liebe Frau De Luca, ein Kaffee.
1: Unbedingt.
0: Den brauche ich
1: jetzt. 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

0: 11.26 Uhr gleich hier die Nachrichten aus dem Burgenland.
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0: war eine schöne Nummer von Ludwig Hirsch. Es ist genau 11.30 Uhr, halb zwölf, Zeit für die Schlagzeilen aus dem Burgenland.
1: Mit Mario Kanic. In Oberwart ist gestern am Nachmittag aus bisher unbekannter Ursache in einem leerstehenden Bürogebäude Feuer ausgebrochen. Die Stadtfeuerwehr Oberwart rückte mit 3 Fahrzeugen aus und konnte ein Übergreifen der Flammen verhindern. Verletzt wurde niemand. Brandermittler sollen jetzt die Ursache klären. Der Drei-Weinberge-Rundweg im Südburgenland startet mit einer digitalen Neuerung in seine erste volle Saison. Ab sofort begleitet auch eine eigene App die Wanderer auf der gut 14 Kilometer langen Strecke. Sie bietet aktuelle Informationen, etwa über die Öffnungszeiten, Einkehrmöglichkeiten oder regionale Angebote. Und wie jetzt bekannt wurde, Ex-ÖFB-Teamspieler Philipp Hosiner beendet mit Saisonende seine Profifußballkarriere. Das gab der bald 37-Jährige gestern Abend beim Mitgliederfest der Wiener Austria bekannt. Hosiner lief insgesamt 5-mal für die Nationalmannschaft auf und erzielte dabei auch 2 Tore. Stationen seiner Karriere waren neben der Wiener Austria auch Clubs wie Sturm Graz, der 1. FC Köln oder auch Union Berlin. Und bei uns folgt jetzt der Blick auf das Wetter.
0: Man darf gespannt sein, wo es heute zuerst kracht, denn es werden Gewitter hereinziehen ins Burgenland, Regenschauer heute. Also da freuen sich schon ganz, ganz viele drauf, dass endlich wieder mal ein bisschen feuchter wird, ein paar Sonnenstrahlen gibt es auch und vor allem heftige Windböen sind wieder zu erwarten, höchste Temperaturen zwischen 19 und 23 Grad. In Neapel übrigens ist es ganz ähnlich, auch wolkig und Höchstwerte bis 23 Grad, weil wir ja heute so ein bisschen hin und her pendeln zwischen Österreich und Italien. Morgen am Freitag warm und sonnig, Höchstwerte bis 24 Grad. 11 Uhr und gleich 32 Minuten, der Radio Burgenland Verkehrsservice hier. Alles gut auf unseren Straßen.
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0: Super Musik. Bob Sieger war das in Mahlzeitburgenland und tolle Gäste. Elisabetta De Luca ist bei mir zu Gast. Sie stammt aus Neapel, sie hat dort gelebt und studiert Rechtswissenschaften, Dolmetsch, Italienisch in den 90ern, glaube ich. Frau De Luca, nach Wien gekommen.
1: Ja, 94, ja.
0: Und auch geblieben, einige Zeit bei Rechtsanwälten gearbeitet und sich dann selbstständig gemacht. Eigene PR-Event-Marketing-Agentur. Und sie schreiben sehr viel, oder? Das ist ihre ganz große Leidenschaft, das neue Buch Una Tazza, die Kaffee, die Seele Italiens in einer Tasse. Aber sie überlegen sich einfach selber Themen, worüber sie schreiben, oder? Es geht aber meistens irgendwie um Italien.
1: Das stimmt, ja. Es geht um Italien, weil ich wollte damals, wie ich ausgestiegen bin aus dieser Rechtsanwaltschaft, wollte ich einfach ganz was anderes machen. Es war nicht meins, diese Welt. Ich wollte nur mehr schöne Momente erleben im Beruf. Das ist ja nicht so bei Rechtsanwälten. Und ich habe mir dann etwas gesucht, nämlich was liegt mir am meisten. Es ist einfach Italien, gehört meine große Liebe, ist meine Leidenschaft und ich wollte Italien zu einem Beruf machen. Und das habe ich auch geschafft. Die PR-Agentur kümmert sich um italienische Themen und Marken und vor allem das Buchschreiben hat mir wirklich, also das sagt mir sehr zu und das liebe ich sehr.
0: Sie haben auch ein Projekt, einen Italien-Blog, I Love Italy.
1: Ja. Ich habe meine Tochter ausgesucht. Den Namen.
0: Die Chiara, ja, das ist ja auch ein schöner italienischer Name,
1: ja.
0: Oder?
1: Ja, ja, Chiara, ja.
0: Das ist auch lustig, die ist 17 Jahre alt und die könnte im Prinzip mit Ihnen locker nach Neapel auswandern, oder?
1: Ja, auf jeden Fall.
0: Den Hauptlebensmittelpunkt haben, aber die ist sehr verwurzelt in Österreich, mag lieber Dirndl tragen.
1: Ja, stimmt, ja. Die Chiara ist eine gute Mischung zwischen Österreich und Italien, so wie ich auch. Wir haben beide Seelen in unserer Brust. Und sie hat halt ihre ganzen Freunde hier in Wien, im Burgenland, in Niederösterreich. Das heißt, sie will natürlich nicht weg, das ist ihr Lebensmittelpunkt. Sie liebt es, Dirndl zu tragen und auf so Kirtage zu gehen oder Anlässe, wo man Dirndl tragen kann, das ist ihres, ja.
0: Okay. Sie haben auch einen sehr spannenden Bruder, den viele von uns noch kennen als Comedian, nämlich den Ciro De Luca. Der war lang weg, ist jetzt wieder da und sie managen ihn. Und was da genau passiert, wir hören es gleich. Mahlzeit Burgenland. Elisabetta De Luca ist da.

0: Es ist 11:45 und Sie hören Mahlzeit Burgenland. Wir sind heute gedanklich in Italien unterwegs, denn sie bringt genau diese Energie mit. Elisabetta De Luca, sie ist Autorin und sie hat eine eigene Agentur, Marketingagentur und auch Künstleragentur, kann man sagen. Ciro De Luca, liebe Frau De Luca, ist ihr Bruder, den sie jetzt managen. Man kennt ihn in Österreich natürlich als Comedian. Der war jetzt lang weg.
1: Ja, das stimmt. Ja. Der Ciro war 10 Jahre in Amerika, ja, und hat sich seinen Traum erfüllt, nämlich in einem Hollywood-Film mitzuspielen. Es ist ihm auch gelungen. Chapeau, muss ich sagen. Es war nicht einfach. Er hat das da wirklich verwirklicht.
0: Aber was spielt er da jetzt?
1: Es ist eine kleinere Rolle, eine, sag ich mal, eine bessere Nebenrolle. Aber es ist wirklich, ich war ganz beeindruckt, wie ich den Film gesehen habe.
0: Ja. Okay, und er ist aber wieder nach Österreich zurückgekehrt.
1: Ja, ist nach 10 Jahren zurückgekehrt nach Österreich und freut sich auch wahnsinnig. Er liebt Österreich sehr. Und es ist ihm sehr abgegangen, die Kultur, das gute Essen. Das ist in Amerika ja nicht so, wie man ihm Glauben schenken darf, das Essen und so. Und er genießt es sehr, wieder da zu sein, ja.
0: Und Sie managen ihn als Comedian, weil ich glaube, er ist jetzt sehr am Schreiben auch.
1: Ja, der Ciro ist ja ursprünglich Comedian, da hat er seine eigene Show eben im ORF vor vielen Jahren, da kennen ihn auch die meisten her. Er macht jetzt ganz viele, dann hat er Kabarett gemacht, im Kabarett Simpel in Wien, dann hat er jetzt auch viele Bühnenshows gemacht zum Thema Kommunikation und er macht Coachings zum Thema Kommunikation und ich unterstütze ihn jetzt mal. Also das richtige Management habe ich gemacht vor vielen Jahren, eben wie er damals so berühmt war, aber jetzt unterstütze ich ihn als Schwester eher und wir schauen, dass wir das gemeinsam machen können.
0: Das ist ja, glaube ich, fast sprichwörtlich, der Zusammenhalt der Familie in Italien. Und Sie erzählen davon auch in Ihrem Buch, eine Liebeserklärung an den Café ist das Buch, und auch an den Vater, der, glaube ich, Ihnen so lebendige neapolitanische Kaffeekultur vorgelebt hat.
1: Das stimmt, ja. Mein Vater war in mancher Hinsicht ein großes Vorbild für mich, beruflich. Auch das italienische Kultur hat er mir sehr gut vermittelt. Er hat überall, wohin er gegangen ist, Kaffee getrunken in kleinen Fläschchen aus Glas, die eigentlich Fruchtsaftfläschchen waren. Die hat er da immer den kalten Kaffee mitgetragen mit sich, obwohl es gar nicht notwendig ist in Neapel, wo so viele gute Bars gibt und Cafés. Ja.
0: Vor allem kalten Kaffee wollen ja viele gar nicht.
1: Aber er hat überall diese Flaschen gehabt, im Auto, im Büro, in der Aktentasche. Und ja, und wenn er Kaffee trinken gegangen ist in eine Bar, dann war es auch eher, um gesehen zu werden, um Menschen zu treffen, um zu plaudern.
0: Okay, der hat sich auch immer schön angezogen, oder? Immer fesch.
1: Immer Anzug, im Hut und Mantel im Winter, also er war eine Erscheinung, ja.
0: Wie bestellt man richtig seinen Kaffee in so einer typischen italienischen Bar, dass man sich nicht gleich als Touri outet?
1: Ganz knapp würde ich sagen, man geht zur Bar nach vorne, dann Augenkontakt mit dem Aufnehmer, mit dem Barista aufnehmen und sagt, und Kaffee per favore, hebt leicht den Kopf dabei, womöglich noch den Finger. Und das ist aber auch schon alles, ja. Und dann kommt auch schon der beste Espresso, den man sich vorstellen kann.
0: Weil sonst wartet man eventuell so lange wie die gute Julia Roberts, nicht? In Eat, Pray, Love. Das wollen wir nicht. Wir gehen gleich übrigens miteinander in die Küche und machen was, was wir vielleicht noch nie gegessen haben, nämlich Risotto. Al Kaffee.
1: Stimmt, ja.
0: Kommt tatsächlich Kaffee rein. Ja. Gleich.

0: Wie kann das schmecken? Risotto mit Kaffee. Tatsächlich kommen da 2 Tassen Kaffee hinein. Sie hat ein Buch geschrieben, eine Liebeserklärung über den italienischen Kaffee. Elisabetta De Luca ist bei mir zu Gast. Sie haben schon mehrere Kochbücher geschrieben, also Sie kennen sich wirklich aus.
1: Ja, das stimmt. Mehrere italienische Kochbücher über ganz Italien, eins sogar über Süditalien. Also ja, habe schon einige Rezepte geschrieben und auch gekocht.
0: Das wird vielleicht doch nicht jedermanns Sache sein. Oder so ein Risotto. Und das ist jetzt kein süßes Risotto, das ist so ein bisschen wie Tiramisu daherkommt. Nein, nein. Das ist schon bekannt.
1: Ja, ist kein Milchreis auf Italienisch. Es ist wirklich ein richtiges Risotto, pikant. Was dem Ganzen die Note gibt, abgesehen vom Kaffee, ist natürlich auch der Parmesan, den man reingibt. Ja. Das ist die Milchenzyme und das verbindet sich wunderbar und wird zu einer herrlichen Speise, einer Hauptspeise.
0: Okay. Ist es egal, welchen Kaffee man da hineingibt? Sie werden sagen, nein, natürlich nicht.
1: Espresso,
0: italienisches Espresso.
1: Keinen Filterkaffee natürlich, das ist ja viel zu viel. Da geht es ja ums Aroma. Mhm. Also Espresso, so kurz und knapp wie möglich, damit man wirklich diese extrahiert, diese Aromen des Kaffees. Ja.
0: Okay, und das serviert man dann mit gebratenen Pilzen?
1: Ja, kann man gebratene Pilze oder Radicchio kann man nehmen.
0: Spannend.
1: Ja. Also ist absolut köstlich. Ich habe es nachgekocht, ich habe es ja auch recherchiert für das Buch, habe ich recherchiert, ob es Rezepte gibt, bekannte Rezepte mit Kaffee, war selber ganz überrascht.
0: Ist es dann im Endeffekt braun, das Risotto?
1: Bräunlich. Ja, leicht bräunlich, ein bisschen aber nur, ja, nicht so wild. Es sind nur 2 kleine Tassen Espresso drinnen. Ja.
0: Ausprobieren ist die Devise. Das Rezept gibt's hier.
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0: Stelle stand ab 1407 eine erste kleine Kirche. Hier wurde 1767 ein neues Gotteshaus im Rokoko-Empire-Stil errichtet. Der Glockenturm entstand schon 150 Jahre davor. Die heutige Ausstattung der Saalkirche ist eine gelungene Verbindung von Barock und Moderne mit einem Altarbild des heiligen Bartholomäus, dem Patron der Pfarrkirche Schwarzenbach.
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2: Herzlich willkommen zum Mittagsjournal, das sind die Themen. Die Heizkesseltauschförderungen könnten bald auslaufen. Und der Iran will heute noch auf den US-Friedensvorschlag reagieren. Am Mikrofon begrüßt sie Rosanna Azara. Der Fördertopf für den Heizungstausch dürfte bald leer sein. Heuer stehen dafür ja insgesamt 360 Millionen Euro zur Verfügung. Gut 58 Millionen Euro gibt es noch. Und ob bzw. in welchem Umfang kommendes Jahr überhaupt noch gefördert wird, ist aktuell offen. Tanja Mahler berichtet.
3: Mit Jahresmitte dürfte das Fördergeld für den Heizungstausch aufgebraucht sein. Damit können heuer rund 25.000 Heizsysteme ausgetauscht werden, laut Dachverband Erneuerbare Energie. Dennoch hält heute Umweltminister Norbert Totschnig, ÖVP, am Ziel, heuer insgesamt 30.000 Heizsysteme zu tauschen, fest, erklärte er am Rande einer Pressekonferenz. Wie bleibt unklar.
4: Wir haben heuer gesehen, dass es eine enorme Nachfrage gibt.
3: Ob bzw. in welchem Umfang der Heizungstausch kommendes Jahr noch gefördert wird, bleibt offen. Totschnig
4: ist auch Gegenstand der aktuellen Verhandlungen in den Budgetverhandlungen und ja, das Ergebnis ist abzuwarten.
3: Mit Februar hat die Regierung bereits die Förderung der thermischen Sanierung gekippt.
2: Die Demonstration auf der Tiroler Brenner-Autobahn wird wie geplant stattfinden. Der Termin am 30. Mai stehe, sagt der Initiator der Demo. Gestern hatte Verkehrsminister Hanke von der SPÖ appelliert, den Protest zu überdenken und vor einem Verkehrschaos an diesem reisestarken Wochenende Ende Mai gewarnt. Zum Iran-Krieg jetzt. Da soll ein Abkommen zwischen den USA und dem Iran gute Chancen haben. Das sagt zumindest Präsident Trump. Er spricht von einer Annäherung im Streit um Atomwaffen. Teheran bestätigt das vorerst nicht. Katharina Wagner aus unserer Auslandsredaktion. Was weiß man denn bis jetzt?
5: Ja, bisher wissen wir, dass Trump sich zuletzt sehr zuversichtlich gezeigt hat, mit dem Iran ein Abkommen zu schließen. Medienberichten zufolge soll ein 14-Punkte-Plan aus den USA unmittelbar die Öffnung der Straße von Hormuz fordern und dann soll innerhalb von 30 Tagen über anderes, etwa den Abbau von Sanktionen und dem Ende der Urananreicherung im Iran verhandelt werden. Der Iran will seine Antwort auf den US-Vorschlag noch heute dem Vermittler Pakistan bekannt geben, aber Trump hat bereits gewarnt, sollte die iranische Antwort negativ ausfallen, dann werden die USA den Iran erneut, und zwar laut Trump, ganz massiv angreifen.
2: Danke, Katharina. Und der Iran-Krieg dürfte heute auch Thema im Vatikan sein. Dort hat US-Außenminister Marco Rubio nämlich eine Audienz beim Papst Leo. Grund für den Besuch ist, dass US-Präsident Trump den Papst zuletzt attackiert hat, weil dieser zum Frieden im Iran-Krieg aufgerufen hat. Vor knapp einer Woche ist das Mercosur-Handelsabkommen zwischen der EU und vier südamerikanischen Staaten vorläufig in Kraft getreten. Jetzt plant die EU genauere Kontrollen, um zu verhindern, dass schadstoffbelastete Lebensmittel in europäische Supermärkte gelangen. Raphael Krapscher berichtet.
6: In den Mercosur-Staaten kommen deutlich mehr Pestizide zum Einsatz als in der EU. Die argentinische Biodiversitätsforscherin Grecia Stefania de Grot konnte vor kurzem etwa in einer Untersuchung zeigen, was dort wirklich alles auf den Feldern landet.
7: Wir haben insgesamt 523 aktive Pestizidwirkstoffe gefunden, die in vielen lateinamerikanischen Ländern für die wichtigsten Nutzpflanzen verwendet werden. Fast die Hälfte dieser Wirkstoffe ist in der EU verboten oder nicht zugelassen.
6: Werden nun mehr mit Pestiziden belastete Lebensmittel nach Europa importiert, könnte das auch Gesundheitsrisiken mit sich bringen. Um das zu verhindern, gibt es aber klare Grenzwerte für Pestizidrückstände. Die EU will diese direkt in den Exportländern, aber auch an den EU-Grenzen kontrollieren und richtet dafür außerdem noch eine eigene Taskforce ein.
2: Das war das Mittagsjournal mit Rosanna Azara. Das Wetter.
8: Insgesamt wechselhaft ist der heutige Donnerstag. Ausgehend vom Bergland bilden sich am Nachmittag vermehrt Regenschauer und Gewitter. Die Landeshauptstädte sind aktuell trocken und teils sonnig, teils bewölkt. In Wien, Eisenstadt, St. Pölten und Linz hat es 18 Grad. In Salzburg 14, Innsbruck 16, Bregenz 13 und Graz und Klagenfurt 21 Grad. Regenschauer gibt es derzeit vor allem schon in Nordtirol und im Innviertel. Im Laufe des Nachmittags werden sie generell häufiger und kräftiger, zum Teil auch gewittrig. Es wird aber weiterhin auch Regionen geben, die ganz trocken bleiben. Bei teils lebhaftem Westwind liegen die Höchstwerte meist zwischen 13 und 21 Grad, im Osten und Süden bei bis zu 24 Grad. Ab morgen gibt es wieder mehr Sonne. Schauer an den Nachmittagen beschränken sich im Wesentlichen aufs Bergland. Auch mit den Temperaturen geht es wieder bergauf. 19 bis 27 Grad werden es am Muttertag. So viel zum Wetter von Gerald Holzinger.
9: Und nun zum Verkehr hier im Burgenland. Es ist gleich 7:07. Keine Störungen bei uns in Wien. A4 Ostautobahn stadteinwärts. Zwischen der Simmeringer Heide und dem Knoten Prater steht ein links ein defekter LKW. Es gibt Stau und es dauert etwa 20 Minuten länger. Ausweichen geht über den Handelskee oder die S1. Gute Fahrt.
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9: Wir schwärmen heute gemeinsam über ihr Heimatland, über Italien. Elisabetta De Luca ist bei mir zu Gast. Was sind die schlimmsten Fehler beim Kaffee machen, dass er so richtig gut italienisch schmeckt? Das wollen wir, darüber reden wir. Mahlzeit.

Schwarzenbach ist eine Marktgemeinde in der buckligen Welt im Südosten von Niederösterreich. Der Ortsname geht auf den gleichnamigen Bach zurück. Archäologische Bedeutung kommt dem Ort durch seine einzigartige Wallanlage zu, die aus keltischer Zeit stammt. Am Platz der heutigen Sakramentskapelle

0: Mahlzeit Burgenland heute mit einer ganz tollen Frau mit Wurzeln in Napoli. Neapel, Elisabetta De Luca ist bei mir zu Gast in Mahlzeit Burgenland. Ich habe einige wirklich interessante Fakten auch in ihrem Büchlein über den italienischen Kaffee gefunden. Nämlich, dass die Geschichte des Kaffees in Europa eigentlich in Venedig beginnt.
1: Das stimmt, ja. Also Anfang des 18. Jahrhunderts, so um 1734, begann Venedig Handel zu treiben mit dem Kaffee aus dem Orient, ja, hat immer schon Handel betrieben natürlich in der ganzen Welt, ist ja eine Seefahrernation gewesen, die Serenissima war ja groß dafür, war bekannt dafür. Und dann haben sie diese eigene Pflanze eingeführt, die Kaffeebohnen eingeführt und da hatte man zuerst das Gefühl, das ist eigentlich ein Aphrodisiakum und eigentlich ein Getränk des Teufels. Ja. Mhm. Und dann hat es aber doch dem Papst so gut geschmeckt, dass er es einfach geweiht hat und gemeint hat, ja. Dieses tolle Getränk kann man nicht vorenthalten den Gläubigen, es darf nicht nur die Ungläubigen dürfen das trinken.
0: Seither ist er heilig.
1: Seither ist er heilig, der Kaffee, genau. Und er wird, über Venedig hat er den Eintritt nach Europa gefunden, ja.
0: Ja, in Venedig gibt es ja auch nach wie vor ein ganz altes Kaffeehaus am Markusplatz. Ich meine, da muss man schon ordentlich in die Tasche greifen, oder? Wenn man sich dort einen Kaffee kauft.
1: Das Café Florian ist natürlich einen Besuch wert, muss man ehrlich sagen. Es ist komplett original erhalten. Da heißt schon, Giacomo Casanova hat schon dort seinen Kaffee getrunken. Es ist traumhaft schön. Das Café Quadri gegenüber ist auch aus der Zeit ein bisschen jünger vielleicht. Ja.
0: Es gibt sogar, glaube ich, Geiger dort, oder?
1: Ja,
0: verschiedene Musiker.
1: Orchester, Musiker, alles. Also natürlich der Preis. Für einen Kaffee um 10, 15 Euro ist dann irgendwie doch gerechtfertigt. Ja.
0: Es ist also nicht zuerst in Wien gewesen, vorher kam der Kaffee noch nach Paris.
1: Ja, in Paris hat man auch eine große Liebe für den Kaffee, auch im 18. Jahrhundert, 1734 ungefähr. Das Café Procope in Paris ist auch das älteste Café überhaupt jetzt weltweit noch.
0: Schmeckt
1: erhalten.
0: Er Ihnen in Paris genauso gut wie in Italien, der Kaffee?
1: Ja, natürlich, ist er auch gut, aber bei mir gehört Italien immer dazu in der Tasse. Ja.
0: Wie ist es denn mit den Wiener Kaffeehäusern, ja, die ja auch Weltruf genießen? Macht sie die österreichische Kaffeekultur gar nicht glücklich?
1: Naja, ich habe ja auch eine Wiener Mutter gehabt, also die hat mir auch sehr die Liebe zu Wien und zur Wiener Kaffeekultur vermittelt. Diese Filme mit Hans Moser und mit Hörbiger, die dieses schöne Kaffeehaus beschwören und vom Wiener Singern, der in seinem Kaffeehaus sitzt, seine Zeitung liest, das habe ich auch schon. Das
0: also Sie haben schon in Wien auch Ihre Plätze, wo Sie einen guten, italienischen Kaffee kriegen?
1: Ja, im italienischen Kaffee gehe ich zu einem Freund, der hat eine Pizzeria in der Innenstadt, das ist Regina Margherita, dort trinke ich sehr gerne wirklich napolitanischen Kaffee, das ist traumhaft. Wenn ich Lust auf Wiener Kaffee habe, dann gehe ich halt ins Brückel zum Beispiel oder ins Landmann, das sind halt auch schöne Kaffeehäuser mit Kaffee als Kultur.
0: Was jetzt ja super ist, wenn es so richtig warm wird am Wochenende, Eiskaffee, oder?
1: Und Affogato. Affogato heißt es auf Italienisch,
0: ja.
1: Oder? Wo die Vanillekugel versenkt in einem Espresso. Herrlich.
0: So, platsch. Lass mal reinfallen, die Vanillekugel in den Kaffee vom Herrn Cornelius.

0: Beim Peter Cornelius wirkt der Kaffee anscheinend nicht aufputschend. Er schlaft uns jetzt gleich wieder ein. Elisabetta De Luca, großer Kaffee-Fan mit Kaffeebuch heute bei uns zu Gast. In Italien kann man Kaffee zu jeder Tages- und Nachtzeit trinken, oder? Vor allem auch am Abend. Das würde man bei uns eher nicht tun, oder?
1: Doch, also Kaffee geht immer. Also ein Kaffee ist wirklich mehr als ein Getränk, muss man sagen. Das führt die Menschen zusammen.
0: Dadurch, es gibt viele Leute, die sagen, nach fünf auf keinen Fall, da kann ich nicht schlafen.
1: Ich kann bestens schlafen, mitternachts noch einen Kaffee trinken, also wirklich ein Espresso, das macht gar nichts.
0: Wirklich?
1: Ja. Vor allem nach dem Essen, auch ein Abendessen, ein Kaffee ist schon was Gutes. Ja.
0: Sie haben tatsächlich 11 Kaffeemaschinen zu Hause, die sind aber jetzt ein Ausstellungsstücke, oder?
1: Ja, also ich bin eine Sammlerin. Es gibt so viele wunderschöne Kaffeemaschinen und wenn ich so eine ganz besondere wieder mal sehe, dann muss ich sie haben, ja.
0: Okay.
1: Aber den Kaffee machen tue ich eigentlich mit meiner ältesten Maschine.
0: Mit
1: ganz
0: der ältesten?
1: Die ist und ganz fleckig.
0: Ja, weil sie ist eh oft so, nicht? Die ältesten Maschinen, die können was. Was sind für Sie die schlimmsten Fehler beim Kaffee machen?
1: Auf jeden Fall einmal. An der Basis ist einfach ein guter Kaffee. Also einen billigen Kaffee würde ich nicht kaufen. Ich würde wirklich investieren drin, zu schauen, was schmeckt mir für einen Kaffee und dann würde ich dabei bleiben. Und der sollte schon eine gute Qualität haben.
0: Muss ich ihn selber malen, damit er wirklich?
1: Nein, muss nicht sein. Okay. Also das ist so gut schon heutzutage vakuumverpackt. Aber natürlich, wenn ich ihn nochmal male, ich persönlich male ihn schon gern selber noch in der Früh, da muss man auch den richtigen Malgrad erwischen, da muss er dann fein genug sein.
0: Kann es zu fein sein?
1: Naja, kann schon sein. Also ich meine, ich brauche ihn schon fein für die Mokka, die ich habe. Ich mache meinen Espresso in der Bialetti, die man auf den Herd stellt, die man zusammenschraubt.
0: Ja.
1: Das kennt man auch in Österreich.
0: Ja.
1: Und da mache ich schon, also versuche ihn feiner zu malen. Und da muss man schauen, dass das Feuer nicht zu, die Flamme, die Hitze nicht zu stark ist. Dann verbrennt er sonst. Mhm. Muss ihm die Zeit geben, langsam aufzusteigen und dann dieses Zischen am Herd, wenn das anfängt, das ist das Schönste überhaupt beim Kaffee machen.
0: Okay. Sie haben aber auch irgendwo eine Kapselmaschine im Einsatz, oder? Das hat auch seine Lebensberechtigung.
1: Ja, es gibt auch eine Kapselmaschine. Ich gebe es ja zu, ich persönlich mag es nicht so mit den Kapseln. Aber wenn ich Kunden habe, die zu mir kommen ins Büro, dann ist das schon recht praktisch. Natürlich habe ich da auch eine italienische Kapseln importiert selber. Immer von den Reisen bringe ich dann diese Kapseln mit und das schmeckt den Menschen dann natürlich auch.
0: Sie hat übrigens auch hatte Verwandtschaft im Burgenland, oder?
1: Ja, das stimmt.
0: Darüber reden wir gleich noch. Mahlzeit Burgenland.

0: Vielleicht freuen Sie sich jetzt noch mehr auf den Urlaub in Italien. Elisabetta De Luca hat uns viel Lust gemacht auf Italien und natürlich dort irgendwo einen guten Kaffee, ein Espresso in einer schönen Bar oder einfach auch in einer schmucklosen Bar, ja, genießen, oder?
1: Ja, die haben ja meistens auch einen sehr guten Kaffee, diese schmucklosen Gebrauchsbars, ja. Kann auch irgendwo sein am Meer, man nimmt sich einfach den Espresso, schaut aufs Meer hinaus, setzt sich irgendwo auf eine Piazza, schaut den Menschen zu, beim Fußballspielen, den Kindern. Oder den
0: irgendwas Kleines Süßes dazu.
1: Ja, immer, Dolce. Immer, natürlich, ja. Ach, ist nicht schlecht, ist nicht verkehrt.
0: Sie hatten ja auch Familie im Burgenland, oder? Es gab einmal den Onkel Richard und da waren Sie öfter segeln am Neusiedlersee.
1: Ja, der hat ein Haus gehabt in Weiden und hat ein Segelboot gehabt und war so nett und hat uns da immer wieder eingeladen, meinen Bruder, den Ciro und mich, zum Segeln. Und das war sehr schön, so mit unseren Cousin und Cousine sind wir dort gesegelt im Sommer. Mhm. War sehr beeindruckend für uns. Also ich fahre immer noch gerne ins Burgenland, immer wieder an den See, nämlich mit meiner Tochter auch heute.
0: Okay, ja. Ist zwar nicht so blau wie das Meer in Italien, aber...
1: Es gibt einem schon ein bisschen das Gefühl. Also ich gehe auch gerne im Winter dort spazieren zum Beispiel. Ja? Also am Meer, also am See entlang zu gehen und rauszuschauen auf diese Weite, das hat schon ein bisschen was von Meer.
0: Sie haben ja auch schon Bücher geschrieben über Rom, Neapel, abseits der Pfade. Also das bedeutet abseits der ausgetretenen Touristenpfade, wo sich die ganzen Influencer so herumtreiben und Selfies machen. Haben Sie so ein bisschen einen Geheimtipp für uns, wenn jetzt Leute demnächst nach Italien fahren, was sollte man sich anschauen und wo sind nicht schon Massen vorher da?
1: Also in Rom zum Beispiel liebe ich absolut den Palazzo die Donna Sofia. Das ist ein kleines, heute ein Konvent, das war früher eben ein Palast der wichtigsten und bedeutendsten Frau der römischen Geschichte. Man hat gesagt, sie war die Päpstin und sie war eigentlich die Schwägerin vom Papst und hat ihn sehr beeinflusst und gemanagt. Also eine PR-Frau war das eigentlich. Ja. Das war die Sofia Pamphili. Und die hat viele Frauen sehr unterstützt und hat sehr viel Gutes getan, war aber natürlich dem Vatikan ein Dorn im Auge, weil als Frau sehr viel Einfluss gehabt hat auf den Papst. Ja. Und das ist diese kleine Palazzo in Trastevere, ist wunderbar, das ist heute noch erhalten, ihr Rosengarten und eigentlich war da auch ein kleiner Strand dabei und da ist sie dann baden gegangen. Also das ist ein sehr schöner, verwunschener Ort.
0: Ist notiert. Auch die Buchpräsentation Ihres Buches Una Tazza di Caffè im Juni.
1: Genau, am 3. Juni darf ich bei Thalia Wien Mitte mein Buch Una Tazza di Caffè vorstellen und freue mich schon sehr darauf. Auch eine kleine Kaffee-Degustation machen wahrscheinlich. Ja.
0: Oh, da gibt es also wirklich einen guten italienischen, Sie ihn möchten.
1: Genau.
0: Ein paar Fragen habe ich noch zum Schluss.
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0: Sie sagen einfach, was Ihnen einfällt, ganz spontan, okay?
1: Okay.
0: Ich bin
1: leidenschaftlich Mutter. Ich träume oft von Italien.
0: Das kann man vorstellen. Und was dann von Italien? Die Zitronenbäume oder was?
1: Süditalien, dort wo ich her bin, das Meer, natürlich die Hügel, die Olivenbäume, Zitronenbäume. Als Kind war ich recht schüchtern.
0: Oh. Beim Menschen achte ich zuerst auf?
1: Auf die Augen, ob sie authentisch sind, die Freundlichkeit authentisch ist.
0: Ich bin eine ganz gute.
1: Ich bin eine ganz gute Köchin und Esserin.
0: Ich bin bei Letzterem dabei. Ich bin stolz auf mich, weil?
1: Ich bin stolz auf mich, weil ich mein Leben recht alleine bestreite und mit sehr viel Kraft auch meine Tochter großziehe.
0: Ich freue mich auf.
1: Ich freue mich auf den Urlaub, den nächsten Urlaub, der natürlich wieder nach Italien geht. Zuerst Venedig, später dann an die Amalfiküste. Ja.
0: Mein Gott, mein Herz blutet. Grüßen Sie mir, mein Italien.
1: Fahren Sie mit.
0: Kommen ein bisschen mit
1: nach Italien, genau.
0: Vielen herzlichen Dank, alles Gute.
1: Und danke ebenfalls, arrivederci.
0: Ja, arrivederci. Grazie.

0: gleich die Nachrichten aus dem Burgenland.
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0: Es ist 12.30 Uhr, ganz genau 12:30. Zeit für Radio Burgenland aktuell heute mit Mario Karnitsch.
2: Die Ratschen am Deutschschützener Eisenberg steht nun in einem Bieterverfahren zum Verkauf. Im Burgenland ist die Zahl der Privatkonkurse im Vorjahr entgegen dem Österreich-Trend leicht angestiegen und das Wetter heute ist wechselhaft und kühler als zuletzt.
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2: Seit dem Konkurs der Ratschen in Deutschschützen Ende März stellt sich die Frage, ob es für diesen wichtigen touristischen Leitbetrieb der Region einen Neustart geben kann. Der Masseverwalter, ein Grazer Rechtsanwalt, hat den Verkauf des Restaurants mit angeschlossener Wohnothek in die Wege geleitet. Die Details dazu sind seit gestern in der Ediktsdatei veröffentlicht. Die Einzelheiten dazu von Norbert Lehner.
4: In der Ediktsdatei werden unter anderem die Verkäufe in Insolvenzverfahren offiziell bekannt gemacht. Seit gestern kann man dort nachlesen, unter welchen Bedingungen die Ratschen in Deutschschützen erworben werden kann. In einem vom Masseverwalter in Auftrag gegebenen Gutachten hat der Sachverständige einen Verkehrswert von 1,6 Millionen Euro für die Liegenschaft ermittelt. Ein relativ niedriger Wert aus Sicht des Gründers der Ratschen, Josef Wiesler. Nach seinen Informationen hat der jetzt insolvente frühere Ratschen-Eigentümer Hans Kilger mehr als 7 Millionen Euro investiert. Im Vergleich dazu wäre ein Verkaufspreis von 1,6 Millionen Euro ein Schnäppchen, so Wiesler. Wer Interesse an einem Kauf hat, kann bis 15. Juni ein Angebot abgeben mit einer Bindungsfrist bis 31. August. Der Masseverwalter wird die drei Bestbieter zu einem freien Bieterverfahren einladen. Es hätten sich schon Interessenten gemeldet, sagt Josef Wiesler. Nicht nur er, sondern die ganze Region hofft, dass es für die Ratschen einen erfolgreichen Neustart geben wird.
2: Im Vorjahr hat es österreichweit mit rund 8.800 Fällen einen leichten Rückgang bei den Privatkonkursen gegeben. In mehr als 70% der Fälle sind die Betroffenen von den Schuldenberatungsstellen unterstützt worden. Das zeigt der heute am Vormittag präsentierte Schuldenreport für 2026. Im Burgenland sind die Privatkonkurse im Vorjahr hingegen leicht gestiegen. Andreas Herbst mit den Details.
5: 141 Privatkonkurse hat es im Vorjahr im Burgenland gegeben. Die Gesamtpassiva lagen bei 27 Millionen Euro. Eine Steigerung gegenüber dem Jahr 2024 von 3 Fällen bzw. 9 Millionen Euro bei den Passiva. Eine wichtige Anlaufstelle für alle Betroffenen war auch im Vorjahr die Schuldenberatung. Bundesweit gibt es 67 Beratungsstellen. Im Burgenland ist die Schuldenberatung in allen Bezirken vertreten. Bundesweit wurden im Vorjahr rund 61.000 Personen unterstützt.
6: Warum sind Menschen überschuldet? Warum kommen sie zu uns? Dann fällt auf, dass Arbeitslosigkeit und Einkommensverminderung seit Jahren der häufigste Grund ist. Bei mehr als einem Drittel der Personen, die zu uns kommen, ist das der Hauptüberschuldungsgrund. Der Umgang mit Geld durch mangelnde Finanzbildung sowie eine ehemalig selbstständige Tätigkeit ist mit rund 20% auf den zweiten und dritten Plätzen dahinter,
5: sagt Clemens Mitterlehner von der Dachorganisation der Schuldenberatung Österreich. Er hat gemeinsam mit Konsumentenschutz-Staatssekretärin Ulrike Königsberger-Ludwig, SPÖ, den Schuldenreport 2026 präsentiert. Sie verweist auf die Wirkung der Beratungen.
7: 90% von den Menschen, die eben die Schuldenberatung aufsuchen, haben nach der Beratung gesagt, dass sie jetzt wieder einen Ausweg aus ihrer Situation sehen. Das ist aus meiner Sicht schon ein wirklich sehr, sehr hoher Wert.
5: Kritik übt die Schuldenberatung daran, dass im Juli die 2021 befristet eingeführte Möglichkeit der 3-jährigen Entschuldung für Privatpersonen endet. Ab Mitte Juli gilt wieder die 5-jährige Entschuldungsdauer.
2: In Brüssel hat die vom Burgenland initiierte Wine Intergroup im Ausschuss der Regionen erstmals zu einem Empfang einer Weinverkostung geladen. Weinregionen aus 9 EU-Ländern haben sich da zusammengeschlossen, unter anderem auch um voneinander zu lernen. Aus Brüssel berichtet Johannes Peterer.
8: Die Wine Intergroup, vor rund 2 Jahren vom Burgenland initiiert, ist ein Zusammenschluss der bedeutendsten Weinregionen Europas, um für ihre Interessen einzutreten. Den Vorsitz führt Regierungskoordinator Robert Hergovich von der SPÖ. Gestern Abend in Brüssel hat er erstmals zum Empfang und zur Weinverkostung eingeladen.
9: Hier haben sich die besten Weinregionen Europas vernetzt und heute geht es darum, dass wir über unsere Arbeit informieren. Was sind unsere gemeinsamen Ziele? Was sind Probleme, welche Lösungen gibt es dafür? Und das spricht sich natürlich mit einem Glaserl Wein besser wie im trockenen Sitzungssaal.
8: Auch das Burgenland könne von anderen Weinregionen lernen, betont Hergovich, vor allem wenn es darum geht, wegen des Klimawandels Reben auszutauschen.
2: Ex-ÖFB-Nationalteamspieler Philipp Hosiner beendet seine aktive Karriere im Profifußball. Der Stürmer aus St. Margarethen war zuletzt für die Young Violets in der 2. Liga aktiv und für sein Team bester Torschütze. Hosiner hatte die Höhepunkte seiner Laufbahn als Bundesliga-Torschützenkönig und Meister mit der Wiener Austria im Jahr 2013. Er hat 5 Länderspiele bestritten. Vor 11 Jahren hat ein großer Nierentumor seine Karriere maßgeblich beeinflusst. Nach der Heilung spielte er noch in der 2. und 3. deutschen Liga sowie zuletzt 3 Jahre für die Young Violets. In Unterpullendorf in Dolnja Pulja ist man bei Grabungsarbeiten für den Kanal auf einen Umweltschaden gestoßen. Mehr dazu und weitere Informationen in kroatischer Sprache jetzt von Judith Herzeg.
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12: Noch kein Regen im Burgenland, noch ist es trocken, aber er sollte kommen von Niederösterreich herüber oder von der Steiermark herüber, ist uns ganz egal, Hauptsache er kommt. Regenschauer und Gewitter sind angesagt im Burgenland gegen Abend bzw. am späteren Nachmittag. Es kann auch kräftig gewittern und heftige Windböen können dabei sein. 19 bis 23 Grad die Tageshöchstwerte. Morgen am Freitag geht es dann warm und mit viel Sonnenschein durch den Tag. Höchstwerte dann bis 24 Grad. Noch wärmer wird es am Wochenende. 12.38 Uhr, der Radio Burgenland Verkehrsservice hier. Was tut sich auf den Straßen? Sie kommen gut voran im Burgenland. In Wien A4 Ostautobahn statt einwärts. Der defekte LKW vor dem Knoten Prater ist entfernt. Der Stau zurück bis zur Simmeringer Heide löst sich auf.
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die Passionsspiele in St. Margarethen, das wäre auch was für den George Harrison gewesen, glaube ich. My Sweet Lord, hier in Mahlzeit Burgenland. Morgen kommt der Mann, der die gesamte Musik für die neuen Passionsspiele geschrieben hat. Man kennt ihn schon in St. Margarethen, er ist dort Klarinettist im Musikverein, Mitglied und Dirigent beim St. Margarethener Streichensemble. Magister Albin Rudisch, morgen zu Gast in Mahlzeit Burgenland ab 11 Uhr.

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2: Mit Rosanna Zara am Mikrofon. Immer mehr Menschen suchen Hilfe bei der Schuldnerberatung. Im Vorjahr waren es mehr als 21.000. Das ist der höchste Wert seit 2011. Grund für den Anstieg der Verschuldungen ist die wirtschaftliche Lage, wie Claudia Peintner-Schmidt berichtet.
3: Es muss nicht immer ein Kaufrausch sein, damit jemand in ein Schuldenfiasko gerät. In der Praxis zeigt sich, Arbeitslosigkeit und Einkommensverlust sind seit Jahren die meistgenannten Überschuldungsgründe. Knapp 21.600 Personen haben im Vorjahr das erste Mal eine Schuldnerberatungsstelle aufgesucht. Eine der höchsten Zahlen der letzten Jahre, wie Clemens Mitterlehner, Geschäftsführer der österreichischen Schuldnerberatungsstellen, berichtet.
4: Vor allem Menschen mit wenig Einkommen müssen einen sehr, sehr hohen Anteil des Einkommens für Wohnungskosten, Energiekosten aufwenden. Jetzt kommen noch so Effekte dazu wie zum Beispiel Spritpreise. Es werden auch die öffentlichen Verkehrsmittel teurer.
3: Frühe Finanzbildung ist wichtig. Das Sozialministerium hat deshalb ein Pilotprojekt in Betrieben gestartet, um Mitarbeiter in Finanzwissen zu schulen. Die Schuldnerberatung bietet darüber hinaus auch kostenlose Taschengeldseminare für Eltern an.
2: Die Hilfsorganisation Ärzte ohne Grenzen macht Israel schwere Vorwürfe. Israel habe im Gazastreifen absichtlich eine Hungerkrise erzeugt, in dem Lebensmittel und Hilfsgüter zurückgehalten wurden. Das habe eine Untersuchung ergeben. Betroffen davon seien vor allem Kinder, Schwangere und stillende Frauen gewesen. In den USA ist ein angeblicher Abschiedsbrief des Sexualstraftäters Jeffrey Epstein veröffentlicht worden.

0: worden. Ein Richter hat zugestimmt, den Brief, der jahrelang unter Verschluss war, freizugeben. Den Antrag hat die Zeitung New York Times gestellt. Ernst Kernmeier berichtet.
1: Es ist ein einfacher Zettel mit wenigen Worten, die vom Sexualstraftäter Jeffrey Epstein stammen sollen. Sie haben monatelang ermittelt und nichts gefunden, heißt es da. Es sei ein Privileg, sich den Zeitpunkt für den Abschied selbst aussuchen zu können. Kein Name, keine Unterschrift. Gefunden haben will den Zettel ein Zellengenosse von Epstein kurz vor dessen Tod im August 2019 in einem New Yorker Gefängnis. Ob er tatsächlich von Epstein geschrieben wurde, steht nicht fest. Er war wegen sexuellen Missbrauchs von Minderjährigen und wegen des Aufbaus eines Sexhandelsrings für Prominente angeklagt. Das US-Justizministerium hat nach großem Druck Millionen Files freigegeben. Ein Teil ist weiter unter Verschluss.
0: Nach der Gasexplosion in Leoben ermittelt jetzt das Landeskriminalamt Steiermark. Die Ursache für den schweren Unfall auf einem Firmengelände gestern am frühen Abend ist weiter unklar. 6 Arbeiter sind verletzt worden. Ein 58-jähriger Mann schwebt in Lebensgefahr. Die Explosion hat einen Großeinsatz der Einsatzkräfte ausgelöst. Das waren die Nachrichten mit Rosanna Zara. Das Wetter.
2: Teils sonnig, teils bewölkt geht es durch den Nachmittag und ausgehend vom Bergland bilden sich vermehrt Regenschauer und Gewitter, aktuell etwa schon im Bereich des Semmering. In vielen Regionen weht lebhafter Westwind und die höchsten Temperaturen liegen zwischen 13 und 21, im Osten und Süden bei bis zu 24 Grad. Im Moment hat es zwischen 10 Grad bei leichtem Regen in Hochfilzen und 23 Grad mit Sonne in St. André im Lavantal. Ab morgen gibt es insgesamt wieder mehr Sonne. Schauer an den Nachmittagen beschränken sich im Wesentlichen aufs Bergland. Und auch mit den Temperaturen geht es wieder bergauf. Am Sonntag, dem Muttertag, werden es bei teils lebhaftem Südwind 19 bis 27 Grad. So viel zum Wetter von Gerald Holzinger.
3: Es ist 1:04, das ist der Radio Burgenland Verkehrsservice. Auf den Straßen ist es ruhig, Sie haben freie Fahrt.
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3: Es gibt Lieder, die zaubern einfach Gänsehaut, sobald sie erklingen. Also für mich ist das so ein Lied. Vielleicht geht es Ihnen auch so. Von Kurt Ostbahn. 57 Engel. Läuft gleich bei uns dazu. Ein bisschen Reggae. Und Ihre Lieblingshits? Die kommen jetzt von Shaken Stevens. Viel Spaß und Mahlzeit am Donnerstag.

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0: Beach Boys hier auf Radio Burgenland.
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0: Vielleicht haben Sie schon am Donnerstag Lust auf ein bisschen feiern. Heute ab 17 Uhr wird in Strehm die Urlaub-Feiersaison beim Legat eröffnet mit Live-Musik. Der Eintritt ist frei. Über alle Berge, 2000 Kilometer zu Fuß durch die USA, eine Reisedoku in Bild und Ton von Franz Sondorfer. Morgen um 19 Uhr im Gasthaus Schwendenwein in Walbersdorf. Pilgern, Modetrend oder spirituelle Erfahrung, ein Multimedia-Vortrag mit anschließender Agape. Morgen im Seehof Rust, Beginn ist um 19 Uhr.
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0: Bruce Springsteen und My Hometown auf Radio Burgenland. Es ist 13.30 Uhr, die Radio Burgenland Schlagzeilen.
1: Mit Gina Maria Knotzer. Österreich erlebt derzeit einen sehr trockenen Frühling. Genau gesagt ist es die trockenste März-April-Periode seit Beginn der Messungen 1858. Drei Viertel der Flusspegel in Österreich weisen aufgrund der Trockenheit Niedrigwasser auf. Besonders stark betroffen sind laut Naturschutzorganisation WWF unter anderem die Einzugsgebiete von Raab, Rabnitz und Leitha im Burgenland. Ende März ist die Ratschen in Deutschschützen in Konkurs geschlittert. Nun zeichnet sich aber ein Neustart für den touristischen Leitbetrieb in der Region ab. Der Masseverwalter hat den Verkauf des Restaurants mit angeschlossener Wohnothek in die Wege geleitet. Interessenten können bis 15. Juni ein Angebot abgeben. Der Masseverwalter wird die drei Bestbieter dann zu einem freien Bieterverfahren einladen. Und am Abend beginnt das Semifinale in der Basketball-Superliga. Die Oberwartganners treffen auf dem BC Vienna. Es ist das Duell des Titelverteidigers mit dem erklärten Saisonfavoriten. Und jetzt noch der Blick aufs Wetter.
0: Du hast gerade von der Trockenheit gesprochen, Gina. Heute könnte es sein, mit etwas Glück, dass von der Steiermark und von Niederösterreich ein paar Regenschauer und Gewitter ins Burgenland sind, zumindest im Mittel- und im Südburgenland können ein paar Tropfen dabei sein. Kurzfristiger starker Regen ist da möglich. Ansonsten geht es auch trocken heute weiter mit Sonne und Wolken bis zu 23 Grad. 20 in Andau, in Lutzmannsburg sind es 19 Grad, in Rechnitz 18 Grad, also etwas weniger als gestern. Morgen Freitag wird es wieder warm und sonnig, wieder trocken ab Mittag, ein paar Quellwolken bis zu 24 Grad morgen. Radio Burgenland Verkehrsservice, 13.32 Uhr. Es ist alles ruhig, Sie haben freie Fahrt.
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0: Das ist mal eine wirklich Wahnsinnsbilanz. 7 Jahrzehnte auf der Bühne, mehr als 1000 Lieder und mehr als 105 Millionen verkaufte Schallplatten. Ja, tatsächlich Schallplatten war das damals noch. Es ist mehr als beeindruckend, was Udo Jürgens in seinem Leben geschaffen und geschafft hat. Darunter unterschiedliche Klassiker des Pops, zum Beispiel auch gleich einen ganz bekannten, den wir gleich spielen. Vielen Dank für die Blumen. Cool Song, würde ich sagen. Heute 20.15 Uhr kommen seine Kinder zu Wort, seine Freunde, seine Vertrauten. Aber auch sein Bruder Manfred.
1: Also er war ein totaler Profi, was die Öffentlichkeit angeht. Da wusste er genau, wie er sich zu benehmen kann. Aber im wirklichen Leben war er ein Autist und war eigentlich sehr einsam. Immer einsam.
0: Ein Fest nicht nur für Fans heute in ORF1. Exklusiver Zugang zum Familienarchiv. Unveröffentlichte Bild- und Tonmaterialien über einen atemberaubenden Künstler, über Rastlosigkeit und die Schattenseiten auch dieses Jahrhundertmusikers. Udo Jürgens, hier ist er, jetzt mit vielen Dank für die Blumen bei uns im Radio Bullen ganz Nachmittag.

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Ich weiß auch nicht, wie's ohne sie hier weitergehen soll. Doch wollen wir das ab nächsten ersten Mal probieren. Vielen Dank für die Blumen. Vielen Dank, wie lieb von dir.

Hier ist Radio Burgenland am Donnerstagnachmittag. Bei uns läuft gleich noch Paul Young vor den 14 Uhr Nachrichten. Und jetzt der beste Austropop. Und da gehört der Reinhard Fendrich fix mit dazu. Jetzt mit Macho Macho auf Radio Burgenland.

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1: Mit Rosanna Zacher am Mikrofon. Pflegekräfte kritisieren, dass sie immer noch keine Medikamente verschreiben dürfen. Das Gesetz dazu ist eigentlich schon vor Monaten in Kraft getreten. Der Krankenpflegeverband fordert jetzt rasche Änderungen, um zu verhindern, dass das Personal aus Unzufriedenheit den Job wechselt. Katja Tofer.
2: Medikamente zur Wundversorgung oder gegen chronische Schmerzen, all das sollten eigentlich schon diplomierte Pflegekräfte verschreiben dürfen. Das entsprechende Gesetz gibt es bereits, die nötige Verordnung und die Zustimmung der Ärztekammer fehlen aber noch, sagt Elisabeth Potzmann vom Krankenpflegeverband.
3: Beides liegt 8 Monate nach dem Datum, wo es eigentlich erlassen hätte sollen, noch nicht vor.
2: Und dazu kommt, statt diplomierter Pflegekräfte steigt der Druck der Bundesländer, immer öfter Assistentinnen einzusetzen.
4: Wir erleben im Moment einen starken Druck in Richtung Deprofessionalisierung.
2: Und das bedeutet, dass etwa Heimbewohner öfter unnötig ins Spital geschickt werden, weil die Assistenzkräfte nicht weiter wissen, mit hohem persönlichen Leid für die Betroffenen und hohen Folgekosten fürs Gesundheitssystem.
1: Nach dem tödlichen Hunter-Virus-Ausbruch auf einem Kreuzfahrtschiff sieht die EU-Kommission ein geringes Risiko für Ansteckungen in Europa. Die Situation werde aber genau beobachtet. 3 Passagiere des Kreuzfahrtschiffs Honju sind an den Folgen des Virus gestorben. Bei 8 weiteren Personen besteht laut Weltgesundheitsorganisation der Verdacht auf eine Ansteckung. Wegen US-Präsident Trump geht die europäische Bevölkerung immer mehr auf Distanz zu den USA. Das zeigt eine aktuelle Studie der Bertelsmann Stiftung. Für fast 60% der Europäerinnen und Europäer sind die Vereinigten Staaten kein vertrauenswürdiger Partner mehr. Andreas Jörli berichtet.
5: Die EU rückt zunehmend ab von den USA. Das Ansehen als wichtigster Partner ist deutlich gesunken.
6: Ich würde schon sagen, dass man da von einer Entfremdung sprechen kann.
5: Sagt Studienautor Florian Kommer. Fast 3/4 der Europäer wollen unabhängiger werden. Für deutlich mehr als die Hälfte sind die USA kein vertrauenswürdiger Partner mehr.
6: Inzwischen sagt eine Mehrheit der Europäer, sie misstrauen den USA. Gerade in Deutschland ist

0: Dieser Wert besonders hoch mit 73%.
1: Dieser Vertrauensverlust hat einen klaren Grund: US-Präsident Donald Trump und seine Politik der letzten 1,5 Jahre.
0: Zum Beispiel auf die Frage, sehen Sie die USA als wichtigsten Partner für Europa, sind die Zahlen in diesem Zeitraum mit über 20% eingebrochen. Also hier kann man schon von einem Trump-Effekt sprechen.
1: Florian Kummer geht davon aus, dass das Verhältnis dauerhaft geschädigt ist.
2: In Linz hat die Feuerwehr eine Mutter und ihre 2 Kleinkinder aus einem Dachfenster einer brennenden Mansardenwohnung gerettet. Die 28-Jährige, ein 9 Monate altes Baby und ein 2-jähriges Kind wurden mit Verdacht auf eine Rauchgasvergiftung in die Kepler-Uniklinik gebracht. Laut Feuerwehr ist der Brand in der Küche ausgebrochen. Das waren die Nachrichten mit Rosanna Zara. Das Wetter.
3: Eine erste kräftige Gewitterzelle hat vor kurzem im Raum Ternitz über 30 Liter Regen pro Quadratmeter gebracht und zieht jetzt weiter in Richtung Wiener Neustadt. In den nächsten Stunden werden Regenschauer und Gewitter generell häufiger. Zum Teil scheint aber auch weiterhin die Sonne. Vielerorts weht lebhafter Westwind bei Höchstwerten zwischen 13 und 21, im Osten und Süden bis 24 Grad. Ab morgen wird es wieder wärmer. Der Sonntag, Muttertag, bringt bei teils lebhaftem Südwind 19 bis 27 Grad. Dazu gibt es insgesamt auch wieder mehr Sonne, Schauer vor allem im Bergland, vor allem an den Nachmittagen. So viel zum Wetter von Gerald Holzinger.
4: Es ist 2:04, das ist der Radio Burgenland Verkehrsservice. Derzeit alles ruhig auf den Straßen, Sie haben freie Fahrt.
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4: Der Frühling in Stadt Schleining, der klingt ein bisschen so, wenn der Storch am Hauptplatz wieder landet. Derzeit klingt er auch ein bisschen so, man hat viele Bäume gefällt im Burggraben, die Motorsägen hört man ganz gut, aber richtig schön klingt er dann bald so. Und einer, der für die schönen Töne beim Klangfrühling in Schleining sorgen wird, ist jetzt bei mir der Flip Philipp, nicht nur auf der Bühne, sondern auch bei uns jetzt im Studio zu Gast. Herzlich willkommen.
6: Hallo, ich freue mich, da zu sein.
4: Sie sind nicht allein auf der Bühne in Stadt Schleining?
6: Nein, wir sind ein 11-Mann-Ensemble, bestehend aus lauter Wiener Symphonikern, meine Kollegen. Es ist hauptsächlich ein Bläser-Ensemble und ich glaube, das wird interessant.
4: Was Sie da genau erwartet beim Klangfrühling und warum es für ihn ein bisschen wie ein Heimkommen ist, das hören wir gleich.

0: Hier ist Radio Burgenland. Am Donnerstagnachmittag schon übermorgen geht es offiziell mit dem Frühling in Stadt Schleining los, mit dem Klangfrühling nämlich. Übermorgen in den 5 Ortsteilen wird da schon musiziert, in Altschleining, Drummeling, Goberling, Neumarkt im Tauchental und in Stadt Schleining selbst. Offizielle Eröffnung am Samstag. Warum erzähle ich Ihnen das alles? Weil einer, der eine wesentliche Rolle spielen wird beim Klangfrühling, Flip Philipp, ist bei uns, klingt dann ungefähr so, also wenn er allein unterwegs ist, aber wie gerade gehört, ist nicht allein unterwegs. Schönen Nachmittag nochmals.
1: Hallo, schön da zu sein.
0: Es ist ein bisschen ein Nachhausekommen für Sie, oder? Sie sind in Großpetersdorf aufgewachsen und kommen jetzt quasi wieder zurück in Südburgenland, zumindest für einen Abend lang.
1: Genau, ich freue mich riesig, dass ich da eingeladen wurde und wie gesagt, ich bin in Großpetersdorf aufgewachsen, habe dort in der Blaskapelle gespielt und bin jetzt bei den Wiener Symphonikern und ich glaube, es ist sogar eine Premiere, dass ich ein Ensemble der Symphoniker ins Burgenland holen kann. Ich kann mich nicht erinnern, dass das jemals stattgefunden hat.
0: Mit 21 sind Sie schon zu den Wiener Symphonikern gekommen und Sie haben das beschrieben, dass Sie quasi von Großpetersdorf in die große Welt gekommen sind, weil Sie als erste Mal, damals 1987, bei Wetten, dass im Playback-Chor oder als Playback-Musiker gespielt haben. Wie war das?
1: Ja, das war natürlich, da bin ich noch in die Schule gegangen, in die Matura-Klasse, musste mir frei nehmen. Das war natürlich auch aufregend. Und ja, das war mit Christian Kolonowitz. Und das war natürlich für mich ein Riesenerlebnis, weil es war Jane Fonda als Stargast und, wow. und Frank Elstner noch. Und ja, das war halt wirklich die große, weite Welt, ein großer Kontrast natürlich.
0: Man hört schon, das Programm, das Sie drauf haben, ist sehr weit gefächert. Sie sind beim Jazz eigentlich gelandet zwischenzeitlich und dann das Ganze auch wieder verbunden mit Klassik, am Vivaphon, toben Sie sich da ganz gern aus beim Jazz. Wie kommt diese Verbindung zustande mit den Symphonikern? Wie funktioniert das?
1: Wir spielen also bei den Symphonikern natürlich nur Klassik-Hits und bekannte Melodien und ich habe mir gedacht, ich verbinde den Jazz mit diesen Hits, mit diesen Opernarien. Also wir werden viel Verdi spielen, wir werden Puccini spielen, wir werden Leonard Bernstein West Side Story spielen und das natürlich alles in einer eigenen Bearbeitung von mir.
0: Also wir haben Sonntag, nächsten Sonntag, also nicht diesen, sondern Woche drauf, Sonntag, Sie dann in Stadt Schleining hören möchte. Was darf er erwarten? Nicht klassischen Symphonikerklang sozusagen.
1: Wir haben schon die Original-Bläserbesetzung, die erste Reihe natürlich von den Symphonikern, und aber in ein Jazzkleid gefärbt, sage ich mal. Und es werden Melodien sein, die jeder kennt. Also Verdi, Nabucco, Aida, das kennt jeder. Und wir haben das ein bisschen bearbeitet und es wird sicher sehr interessant für die Leute, die Opern kennen.
0: Im Granarium wird das stattfinden. Was Sie sonst noch erwartet beim Klangfrühling, darüber sprechen wir gleich.

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0: Tina Turner auf Radio Burgenland am Donnerstagnachmittag. Der Klangfrühling ist heute quasi zu Gast bei Radio Burgenland in Person von Flip Philipp aus Großpetersdorf. Jazz- und Klassikmusiker, jetzt mal ganz grob gesagt, mit bürgerlichen Namen Friedrich Philipp Pesendorfer. Ich nehme an, Flip war der Spitzname, oder?
1: Genau, das ist mir schon seit meiner Kindergartenzeit gewährt geblieben und das ist noch immer so.
0: Wenn man Friedrich und Großpetersdorf hört, denkt man automatisch an die Friedrichhalle. Da gab es früher Unterhaltungen, zu meiner Zeit.
1: Stimmt, ja.
0: Unterhaltungen spielen ist tatsächlich auch etwas, was du ganz, ganz früher gemacht hast.
1: Das sind natürlich meine Wurzeln und das ist total wichtig für einen Musiker, vor allem für einen jungen Musiker. Da lernt man am meisten, wenn man mit älteren Kollegen spielt. Und das habe ich natürlich auch gemacht, ja.
0: Und sehr direkte Publikumsreaktionen, denke ich mir, oder?
1: Ja, das ist natürlich sehr berührend. Viel besser als im Konzertsaal, wo man sehr anonym ist.
0: Ja, wo man sich auch sehr beherrschen muss, oder? Da gibt es kein Rausrufen.
1: Ja, darf man nicht einmal räuspern. Das ist schon verpönt.
0: Beim Klangfrühling in Stadtschleining sind nicht nur Sie dabei, sondern auch Philipp Hochmeier zur Eröffnung, Nikolaus Ofzarek, Erika Blucher wird wieder dabei sein, Marvi Hörbiger und Clara Frühstück ist auch da und eben Sie mit dem Vienna Symphony Jazz Project dann am Sonntag. Man hört schon, es ist ein bunter Mix, sowohl was die Musikrichtungen betrifft, als auch die Präsentationen, Konzerte, Lesungen gibt es da alles mit dabei. Ist es auch ein bisschen eine Herausforderung, wenn man nicht so genau weiß, was einem da erwartet? Oder ich glaube, als Jazzmusiker ist man sowieso aus Improvisieren gewohnt, oder?
1: Ja, ich glaube, das Programm ist super breit gestreut und unser Spot ist Klassik meets Jazz quasi. Wir haben wirklich berühmte Opernarien in Jazz gekleidet und ich glaube, das wird für das Publikum sehr, sehr interessant werden.
0: Der Ort, sage ich jetzt als Schleininger ganz, ganz, ganz unvoreingenommen, Ort ist wirklich ein sehr schöner, die Burg, die Friedensburg Schleining.
1: Ja, die Burg ist bezaubernd und wenn man da eintritt, der Weg zum Granarium, also es ist wirklich ein Traum.
0: Sehr zu empfehlen, das Sonnenaufgangskonzert am Donnerstag zum Beispiel, wo man quasi, wenn das Wetter auch schön ist, das Ganze, den Burgraum und so weiter, bei Sonnenaufgang erleben kann mit klassischen Klängen. Vielen Dank fürs Kommen. Los geht's schon, wie gesagt, übermorgen Samstag mit den Konzerten in den Ortsteilen und Sie sind dann am Sonntag in einer Woche dran.
1: Ja, Dankeschön.
0: Dankeschön. Baba.

0: Pink Floyd, Another Brick in the Wall auf Radio Burgenland. Es ist jetzt 2:30, die Radio Burgenland Schlagzeilen.
1: Mit Gina Maria Knotzer. Um noch besser auf Extremwetterereignisse vorbereitet zu sein, kooperiert das Land mit dem Wetterdienst der Geosphere Austria. Eine zentrale Rolle spielt dabei die frühzeitige Verfügbarkeit präziser meteorologischer Informationen, sagt Landesrat Heinrich Dorner. Ziel sei es, sicherzustellen, dass im Krisenfall alle relevanten Stellen auf einer einheitlichen Informationsbasis arbeiten können. Im Vorjahr hat es österreichweit mit rund 8.800 Fällen einen leichten Rückgang bei den Privatkonkursen gegeben. Im Burgenland allerdings wurde ein leichter Anstieg verzeichnet. Eine wichtige Anlaufstelle für alle Betroffenen ist die Schuldenberatung. Bundesweit gibt es 67 Beratungsstellen, im Burgenland sind es 7. In der Fußball-Europa League wird zumindest ein Österreicher das Finale erreichen. Im Rückspiel des Duells SC Freiburg aus Deutschland gegen FC Braga aus Portugal treffen die Teamspieler Philipp Lienhardt und Florian Grillitsch aufeinander. Das Hinspiel haben die Portugiesen mit 2:1 gewonnen. Und jetzt noch der Blick aufs Wetter.
0: Selten so gefreut, dass es zuzieht gerade. Einige Wolken ziehen auf, das heißt, es könnten jetzt endlich auch ein paar Regenschauer kommen. Am ehesten im Mittel- und im Südburgenland, auch im Norden können ein paar Tropfen dabei sein. Es können sogar Gewitter durchziehen. Vor dem Regen jetzt noch bis zu 23 Grad. 20 in Andau, in Lutzmannsburg hat es aktuell 20 Grad, in Rechnitz 19 und in Güssing hat es 20 Grad. Die heutige Nacht, die bringt bis Mitternacht noch ein paar kräftige Schauer und Gewitter. Nach Mitternacht klingen die dann ab und morgen und Tiefstwerte zwischen 7 und 12 Grad. Morgen am Freitag warm und sonnig, morgen bis zu 24 Grad und wieder meist trocken. Hier ist der Radio Burgenland Verkehrsservice. Es ist 14.32 Uhr und es ist alles ruhig auf den Straßen.
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0: Birne, Zwetschge, Schokolade, Vanille, Pfeffer. Nein, es geht jetzt nicht ums Abendessen, sondern um Wein. Wonach riecht er, wonach schmeckt er? Wein verkosten, das kann man lernen. Sabine Lentsch hat beim Rainer Köckl von der Landwirtschaftskammer nachgefragt, was man beim Verkosten tut und was man besser lassen sollte.
1: Ich würde es vermeiden, ein Parfüm aufzulegen, noch dazu vielleicht ein sehr intensives. Sie selbst stumpfen mit der Zeit gegen dieses Parfüm ab, aber ihre Umgebung nimmt es wahr. Und das kann natürlich passieren, dass ein Duft das eine oder andere Aroma von einem Wein überdeckt.
2: Auch nicht anzuraten ist, Wein verkosten nach dem Frühstück.
1: Grundsätzlich wäre ja eigentlich der Vormittag recht gut von den Sinnen her. Allerdings rate ich davon ab, nach dem Zähneputzen einen Wein zu verkosten, beziehungsweise ich versuche auch während dem Kosten keinen Kaffee zu trinken, weil für mich einfach das Gefühl dann da ist, dass man die Geschmacksnerven ein bisschen überdeckt.
2: Aber es gibt natürlich auch Dinge, die man vor dem Verkosten tun sollte.
1: Es ist nie ein Fehler, wenn man ausgeschlafen ist bei der Verkostung, damit man wirklich auch mit allen Sinnen das Produkt wahrnehmen kann. Es zahlt sich aus zu spucken und nicht zu schlucken, je nachdem, wie viel Proben das man verkostet und zum Neutralisieren einmal einen Schluck Wasser nimmt oder ein Stück Brot dazu isst, ist das auch kein Fehler.
2: Haben Sie als professionelle Verkosterin noch den ultimativen Verkostungstipp?
1: Ein ganz persönlicher Tipp für jene, die das ein bisschen trainieren wollen. Eine Vanille hat wahrscheinlich jeder sofort im Hinterkopf, wie das riecht. Ja? Aber wenn ich jetzt sage, wie riecht eine Birne, eine Dörrzwetschge oder Wiesenkräuter, dann wird es schon ein bisschen schwieriger. Also mein Tipp, nutzen Sie die Zeit, um Ihre Sinne zu schärfen.
0: Und das alles in die Tat umsetzen können Sie schon heute ab 15.30 Uhr bei der Weinprämierung Burgenland im Schloss Esterhazy. Da kann man nämlich die besten Weine des Burgenlandes verkosten. Eurythmics, jetzt erfragt

0: Hier auf Radio Burgenland geht's weiter vor den 15 Uhr Nachrichten mit Bob Marley and the Wailers und Cher. Auch noch im Gepäck. Gleich.
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0: Albach freuen. Wolfgang Aichinger, der WM-Austragungsort von 2025, scheint mit Speedrennen im Rennkalender der FIS auf.
1: Am 27. und 28. Februar 2027 wird es eine Abfahrt und einen Super-G der Herren in Saalbach geben. Saalbach als Austragungsort ist laut ÖSV-Generalsekretär Christian Scherer kurzfristig entstanden, um im Sinne der Speedfahrer einen sportlich ausgewogenen Rennkalender zu sichern.
2: Die Saalbacher Freunde haben sich das verdient und wir alle freuen uns auf Herren-Speed-Bewerbe in Saalbach hinterklemmen.
1: Und für den WM-Zweiten in der Abfahrt 2025 für Vince Griechmeier natürlich eine erfreuliche Rückkehr nach Saalbach.
3: Schön, dass wir dadurch ein bisschen mehr Gleichgewicht haben. Ich freue mich drauf und bin guter Dinge, dass die da wieder gewaltige Pistenhitzhauber werden.
1: Anscheinend auch ein Zeichen, Vince Griechmeier wird nächste Saison im Weltcup dabei sein. Leider ist St. Anton nicht mehr im Weltcup-Kalender. Es war nicht möglich, die für 9. und 10. Jänner geplanten Frauenrennen aus organisatorischen Gründen um eine Woche zu verschieben. Auch Zauchensee kann zu diesem Termin Anfang Jänner nicht einspringen.
0: Das waren die Nachrichten mit Rosanna Zara. Das Wetter.
4: Teils sonnig, teils bewölkt ist der heutige Nachmittag. Ausgehend vom Bergland bilden sich vermehrt Regenschauer und Gewitter, die teilweise auch in die flachen Regionen ziehen, sowie die bisher kräftigste Zelle, die vom Semmering kommend mittlerweile das Nordburgenland erreicht hat. Vielerorts weht lebhafter Westwind und die Temperaturen liegen aktuell zwischen 10 Grad mit etwas Regen in Großaal und 23 Grad bei Sonne in St. André im Lavantal. Ab morgen wieder beständiger mit mehr Sonne, Schauer vor allem an den Nachmittagen im Bergland. Dazu auch wieder wärmer, am Sonntag, dem Muttertag, bei teils lebhaftem Südwind 19 bis 27 Grad. So viel zum Wetter von Gerald Holzinger.
5: Es ist 3:15 Uhr, der Radio Burgenland Verkehrsservice. Bei uns im Burgenland ist es ruhig. In Wien A23 Südost-Tangente Richtung Kagran. Kolonnenverkehr vom Laherbergtunnel bis zum Knoten Kaisermühlen. Sie brauchen hier 10 Minuten länger. Und auf der Altmannsdorfer Straße stadtauswärts bis zu 10 Minuten mehr Fahrzeit wegen Überlastung vor dem Altmannsdorfer Ast.
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5: Der Schmerz mit 1000 Gesichtern, diesen leider sehr treffenden Beinamen, trägt die Krankheit, um die es heute geht.
8: Es ist keine häufige Erkrankung, aber es beeinträchtigt die Betroffenen massiv.
5: Trigeminusneuralgie, steckt diese enorme schmerzhafte Erkrankung hinter dem Gesichtsschmerz oder vielleicht doch eine vergleichsweise harmlose Ursache? Mit Professor Günter Feigl gehen wir dieser und anderen Fragen nach. In 7 Minuten hier, das erste Mal im Radio Burgenland Nachmittag.

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1: Um Gesichtsschmerzen geht es heute. Stechend oder stumpf, ziehend, pochend. Gesichtsschmerzen können ganz schön unterschiedlich wehtun und auch eine Vielzahl von Ursachen haben. Menschen, die darunter leiden, erleben oft eine Odyssee bis zur Diagnose. Nicole Eigner hat mit Primarius Günther Feigl von der Abteilung für minimalinvasive Neurochirurgie an der Klinik Oberwart darüber gesprochen.
2: Wichtig ist halt die Unterscheidung zwischen akuten Beschwerden, die bei jedem zweiten im Leben einmal auftreten können, und chronischen Beschwerden, die wirklich die Lebensqualität beeinträchtigen.
3: Wo liegt denn laienhaft verständlich ausgedrückt der Unterschied zwischen Kopfschmerzen und Gesichtsschmerzen?
2: Beim Gesichtsschmerz spricht man primär von einem Schmerz, der vom Trigeminusnerv ausgeht, der drei Äste hat im Augenbereich, Wangenbereich und Unterkieferbereich. Und über diese Nervenleitung können diese Schmerzen auftreten und verschiedene Ursachen haben. Simpler Zahnschmerz wird auch über den Trigeminus weitergeleitet und ist sehr schmerzhaft, wie alle wissen, die schon einmal eine Wurzelbehandlung hatten. Aber auch entzündliche Veränderungen im HNO-Bereich zum Beispiel können zum Gesichtsschmerz führen oder auch im Augenbereich.
3: Jetzt haben Sie schon die Fachgebiete angesprochen, die mit Gesichtsschmerzen zu tun haben, wenn es darum geht, der Ursache auf die Spur zu kommen. Wenn also ein Patient, eine Patientin einmal zum Hausarzt geht, wie geht denn dann diese Suche nach der Ursache weiter?
2: Man muss zuerst HNO-ärztlich das abklären lassen, zahnärztlich das abklären lassen. Wenn in diesen Bereichen nichts Eindeutiges gefunden wird, ist der nächste Schritt dann eine neurologische Abklärung. Das beinhaltet ein MRT des Schädels mit Kontrastmittel und speziellen dünnschichtigen Bildern. Und wenn ein Neurologe die Diagnose stellt, dass es sich hier um eine Trigeminusneuralgie handelt, ist der nächste Schritt eine Beratung beim Neurochirurgen, um abzuwägen, welche Therapiemöglichkeiten es da gibt.

0: T-Rex auf Radio Burgenland am Donnerstagnachmittag. Um Gesichtsschmerzen geht's heute in der Radio Burgenland Sprechstunde. So manche akute Ursache, Stichwort Zahnprobleme, haben wohl die meisten von uns schon erlebt. Es kann, wie der Neurochirurgie Primarius Günther Feigl erklärt, aber auch eine Nervenerkrankung dahinter stecken. Eine typische oder atypische Trigeminusneuralgie. Betroffene leiden da unter wirklichen Höllenqualen.
1: Definitiv, man hat früher auch die Selbstmorderkrankung dazu gesagt, weil die Schmerzen so massiv sind, dass die Patienten das kaum aushalten. Und ich beschreibe es halt immer so, das ist wie eine Wurzelbehandlung ohne Betäubung und das im Sekundenabstand. Man muss bei dieser Erkrankung unterscheiden. Es gibt eben die typische Trigeminusneuralgie und die atypische. Die typische Trigeminusneuralgie ist sehr häufig durch einen Gefäß-Nervkontakt verursacht und ist getriggert. Das heißt, sie haben Auslöser, zum Beispiel Essen, Trinken, Sprechen, Zähne putzen oder bei Männern rasieren, können diese Schmerzen auslösen. Oft auch nur kalter Luftzug oder Wind und es kommt zu diesen massiven Schmerzattacken.
2: Wer ist denn besonders häufig davon betroffen? Frauen mehr als Männer?
1: Frauen sind etwas häufiger betroffen als Männer, ja.
2: Wie geht es diesen Menschen mit dieser Erkrankung? Die hat ja eine enorme psychische Komponente, auch starke Belastung.
1: Definitiv. Also die Lebensqualität dieser Patienten ist massiv eingeschränkt. Durch die Schmerzattacken sind sie oft nicht in der Lage, viel zu essen oder Flüssigkeit zu sich zu nehmen, wollen natürlich auch nicht außer Haus gehen, weil die sehr belastet. Beim Sprechen kommen diese Schmerzattacken und das führt dann zur sozialen Isolation und in weiterer Folge auch Depression, wenn das nicht behandelt wird.
2: Welche Möglichkeiten der Behandlung gibt es denn?
1: Das beginnt mit einer medikamentösen Einstellung. Das heißt, es gibt da verschiedene Präparate, die die Schmerzen lindern können. Wenn es unter dieser Medikation zu einer Besserung kommt, kann man das auch konservativ behandeln.
0: Allerdings mit zum Teil sehr starken Nebenwirkungen. Symptome und eventuell auch die Ursache können aber auch neurochirurgisch behandelt werden. Wie? Das hören wir in der nächsten halben Stunde auf Radio Burgenland.

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0: neue Musik aus Österreich von Tagträumer. Pfeile auf Radio Burgenland. Es ist jetzt kurz nach 3:30 die Radio Burgenland Schlagzeilen.
1: Mit Gina Maria Knotzer. Das ergänzende Gutachten zum sichergestellten HIP-Glas liegt vor. Jene 15 Mikrogramm Rattengift, die der Babykost beigemengt wurden, wären nicht lebensgefährlich gewesen, heißt es von der Staatsanwaltschaft Eisenstadt. Die Dosis war aber hoch genug, um gesundheitliche Auswirkungen zu verursachen. Ein 39-jähriger Verdächtiger sitzt seit Dienstag in Untersuchungshaft in Eisenstadt. Mehr als 30 Einbrüche in Firmen, Häuser und Garagen gehen auf das Konto einer ungarischen Einbrecherbande. Die Täter haben im Burgenland, der Steiermark und in Niederösterreich zugeschlagen. Nun sind zwei Tatverdächtige in Ungarn festgenommen worden. Sie sollen laut Polizei unter anderem Mopeds und Fahrräder gestohlen haben. Österreichs Unter-16-Nationalteam hat heute zwei Testspiele gegen die Schweiz bestritten mit zwei Spielern der Akademie Burgenland. Die erste Partie gewinnt die Schweiz 1:0. Manuel Bruckner aus Oberschützen stand in der Startformation. Und Benny Pötschacher vom MSV 2020 erzielt ein Tor beim 2:0-Sieg der zweiten Partie. Und jetzt noch der Blick aufs Wetter.
0: Ein paar Regentropfen sind in Eisenstadt schon gefallen. Auch im Mittel- und im Südburgenland sind gegen Abend sogar Gewitter heute möglich. Viel wird leider nicht zusammenkommen. Es wird eher geringe Regenmengen geben, wenn es überhaupt regnet. Temperaturen aktuell so um die 20 Grad. 20 in Kreuzeck und Bruckneudorf. In Lutzmannsburg sind es jetzt aktuell ebenfalls 20 Grad. Die heutige Nacht bringt bis Mitternacht noch stellenweise ein paar kräftige Schauer und Gewitter. Nach Mitternacht klingen die dann überall ab. Tiefstwerte zwischen 7 und 12 Grad. Und morgen am Freitag wieder warm und sonnig, viel Sonnenschein. Ab Mittag ein paar Wolken, 20 bis 24 Grad morgen. 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Jetzt gerade in Eisenstadt. Dichter Nachmittagsverkehr auf den Stadtausfahrten, speziell auf der Mattersburger Straße stadtauswärts. Wien, A23 Südosttangente Richtung Kagran, eine Viertelstunde mehr Fahrzeit von der Hansunkurve bis zum Knoten Kaisermühlen. A23 Richtung Graz von Hürstetten bis zum Knoten Prater 10 Minuten mehr. Und auf der Altmannsdorfer Straße stadtauswärts bis zu 10 Minuten Verzögerungen wegen Überlastung auf dem Altmannsdorfer Ast.
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0: Radio Burgenland mit Elvis Presley.
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0: Unser Gesicht ist der Spiegel der Seele. Wir kennen alle ein typisches Schmerzgesicht und heute reden wir über Schmerzen, die zu den stärksten überhaupt gehören. Bei einer typischen Trigeminusneuralgie pocht ein Blutgefäß gegen den Nerv und reizt ihn sozusagen ständig. Es gibt diverse chirurgische Verfahren, die den betroffenen Nerv quasi lahmlegen. Und das erläutert Primarius Günther Feigl, Vorstand der Abteilung für minimalinvasive Neurochirurgie an der Klinik Oberwart. Das kann Betroffenen Hoffnung geben.
2: Vor allem bei der typischen Trigeminusneuralgie habe ich immer wieder Patienten gehabt, die das schon seit 10, 15 Jahren hatten und mir dann gesagt haben, die haben gar nicht gewusst, dass es eine operative Behandlung überhaupt gibt. Ich glaube, man muss halt die Patienten gut beraten und natürlich zuerst einmal konservativ beginnen, aber denen schon die Möglichkeit auch geben, sich über die operativen Verfahren zu informieren, dass die dann auch selbst entscheiden können, ob sie die Operation jetzt möchten oder nicht.
3: Wie steht es um die Erfolgschancen bei derartigen Operationen, Eingriffen?
2: Also da muss man wieder unterscheiden, die typische Trigeminusneuralgie mit dem Gefäß-Nerv-Kontakt. Hier sind die Chancen bei weit über 90%. Aber was man den Patienten auch immer sagen muss, über 90% ist zwar sehr gut, aber ist nicht 100%. Weil die genaue Ursache der Trigeminusneuralgie kann man nur vermuten, weil der Gefäß-Nerv-Kontakt besteht ja im Prinzip ein Leben lang. Warum das dann plötzlich zu einer Schmerzsymptomatik führt, ist im Detail noch nicht erforscht. Und das andere ist die atypische Trigeminusneuralgie. Hier sind die Erfolgschancen bei einer Jeannette-Operation ca. 50%. Und das muss man den Patienten halt im Vorfeld wirklich sagen, dass die auch wissen, worauf sie sich einlassen und welche Verbesserungschancen sie realistischerweise haben.
0: Wie dieses sogenannte Jeannette-Verfahren funktioniert, bei dem hinter dem Ohr der Schädel aufgebohrt wird, das ist im ausführlichen Sprechstunden-Podcast zu hören auf Sound.orf.at.
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0: Die Radio Burgenland Sprechstunde am Nachmittag, am Donnerstag hier auf Radio Burgenland. Die Krankheit mit den 1000 Gesichtern, das Herpes-Zoster-Virus, Auslöser von Windpocken oder Gürtelrose, kann dahinter stecken, aber auch eine Verletzung im Kiefer nach einer Zahnbehandlung oder Migräne oder eine MS-Erkrankung. Wenn Schmerzen chronisch werden, dann hilft auch psychologische Begleitung.
1: Das ist sicher auf jeden Fall sehr sinnvoll, weil da geht es ja um die Schmerzverarbeitung. Viele Patienten missverstehen das und denken, man nimmt sich nicht ernst und sie brauchen psychische Betreuung, weil der Schmerz ja gar nicht so schlimm sein kann. Das ist es auf keinen Fall, sondern da geht es eher darum, die Patienten zu unterstützen, wie sie den Schmerz besser verarbeiten können und damit besser umgehen können.
2: Also da kommen auch Schmerztherapeuten, Therapeutinnen ins Spiel unter Umständen?
1: Auf jeden Fall. Diese Fachdisziplinen sind alle notwendig, um so einen Patienten wirklich gut zu behandeln, weil der Leidensdruck ist massiv.
0: Mit Professor Günther Feigl, dem Primarius der Abteilung für minimalinvasive Neurochirurgie an der Klinik Oberwart, hat Nicole Eigner ein ausführliches Gespräch geführt rund um die Trigeminusneuralgie. Na, jetzt habe ich es raus. 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

0: Rod Stewart auf Radio Burgenland. Das ist wichtig. 4:04. Niederösterreich, A2 Südautobahn Richtung Graz zwischen Wöllersdorf und Wiener Neustadt West. Im Baustellenbereich ist ein Unfall passiert. Es ist hier nur die Überholspur frei. Es gibt bereits 4 Kilometer Stau und über eine Viertelstunde Zeitverlust. Tendenz ist steigend. Nächsten Überblick um kurz nach 16 Uhr.
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1: Mit Rosanna Zara am Mikrofon. Im Fall der vergifteten HIP-Babygläser liegt jetzt das ergänzende Gutachten vor. Die Dosis von 15 Mikrogramm Rattengift im sichergestellten Glas wäre demnach nicht lebensgefährlich gewesen. Ein Verzehr hätte aber Auswirkungen auf die Blutgerinnung gehabt. Patricia Spieß berichtet.
2: Das HIP-Glas ist in Schützen am Gebirge im Bezirk Eisenstadt-Umgebung sichergestellt worden. Es hat 15 Mikrogramm Rattengift enthalten. Die Staatsanwaltschaft Eisenstadt hat die Höhe der Dosis analysieren lassen. Fest steht jetzt, die 15 Mikrogramm in dem Brei wären für ein Baby nicht lebensgefährlich gewesen. Die Dosis ist aber hoch genug, um zu einer Verminderung der Blutgerinnungsfähigkeit und damit zu Blutungen zu führen, heißt es von der Staatsanwaltschaft. Diese Erkenntnis gilt aber nur für das Glas, das im Burgenland sichergestellt wurde, nicht für die in der Slowakei und in Tschechien gefundenen Gläser. Ein 39-jähriger Verdächtiger ist in Untersuchungshaft, ermittelt wird wegen vorsätzlicher Gemeingefährdung und versuchter absichtlicher schwerer Körperverletzung.
1: Im Amtsmissbrauchprozess gegen den zurückgetretenen ÖVP-Klubobmann August Wöginger hat jetzt auch die Staatsanwaltschaft Berufung angekündigt. Wöginger, die zwei ebenfalls verurteilten Finanzbeamten und die Privatbeteiligten haben das schon getan. Damit dürfte der Fall vor dem obersten Gerichtshof landen. Wöginger und die beiden Beamten sind am Montag wegen Amtsmissbrauch zu je 7 Monaten bedingter Haft sowie unbedingten Geldstrafen verurteilt worden. Die EU geht gegen Porno-Deepfakes im Netz vor. KI-Systeme wie Grok, die sexualisierte Bilder erstellen, werden verboten. Darauf haben sich die EU-Länder und das EU-Parlament geeinigt. Aus Brüssel, Raffaella Scheidreiter.
3: Wenige Klicks und das KI-System löscht die Kleidung der Frau auf dem Bild. Die Betroffene ist dann nackt in sexualisierter Darstellung auf dem Bildschirm zu sehen. So geschehen zu Jahresbeginn. Der Chatbot Grok von US-Milliardär Elon Musk hat es ermöglicht, Millionen sexualisierter KI-Bilder von Frauen und Minderjährigen zu erstellen und zu verbreiten. Für die EU Missbrauch von künstlicher Intelligenz, wenn echte Menschen ohne Zustimmung in gefälschten Sexvideos auftauchen. Weshalb nun ein Verbot solcher Systeme kommt, EU-weit und damit auch in Österreich. Ab Dezember müssen Plattformen sicherstellen, dass ihre KI-Systeme solche Porno-Deepfakes nicht mehr erzeugen können. Aber auch Nutzer werden in die Pflicht genommen. Für das Erstellen von pornografischen Deepfakes ohne Einwilligung der Betroffenen drohen dann bis zu 2 Jahre Haft.
1: Im Vatikan hat der Papst Leo heute US-Außenminister Rubio zu Gesprächen empfangen. Thema soll die Lage im Nahen Osten gewesen sein. Hintergrund des Treffens ist eine Reihe von Verbalattacken von US-Präsident Trump gegen den Papst. Das waren die Nachrichten mit Rosanna Zara. Das Wetter.
4: Vor allem im Bergland haben sich mittlerweile zahlreiche Regenschauer und auch ein paar Gewitter gebildet. Einzelne ziehen auch in die flacheren Regionen. Zum Teil wird es hier aber weiterhin trocken bleiben.

0: Vielerorts weht lebhafter Wind, meist aus West, und die Temperaturen liegen aktuell sehr unterschiedlich, zwischen 10 Grad bei Regen im Pongau und bis zu 24 Grad mit Sonne in Unterkärnten. Ab morgen wird es wieder beständiger. Es gibt insgesamt mehr Sonne, ein paar Schauer vor allem an den Nachmittagen im Bergland. Dazu auch wieder wärmer. Der Sonntag, Muttertag, bringt bei teils lebhaftem Südwind 19 bis 27 Grad. So viel zum Wetter von Gerald Holzinger.
1: Es ist 4 Minuten nach 16 Uhr, das ist der Radio Burgenland Verkehrsservice. B16 Ödenburger Straße Richtung Schopbraun. Von der Umfahrung Wolkerbrodersdorf bis Siegendorf 10 Minuten mehr Fahrzeit im dichten Nachmittagsverkehr. Niederösterreich, A2 Südautobahn Richtung Graz zwischen Wellersdorf und Wiener Neustadt West. Im Baustellenbereich ist ein Unfall passiert. Es ist hier nur die Überholspur frei. Jetzt gibt es schon 7 Kilometer Stau und über eine halbe Stunde Zeitverlust. Wie Sie merken, Tendenz steigend. In Wien, A23 Südostangente Richtung Kagran, 25 Minuten mehr Fahrzeit. Von der Hansohnkurve bis zum Knoten Kaisermühlen, A23 Richtung Graz von Hirstetten bis zum Knoten Prater 10 Minuten mehr Fahrzeit und auf der Altmannsdorfer Straße stadtauswärts bis zu 10 Minuten Verzögerungen wegen Überlastung vor dem Altmannsdorfer Ast.
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1: Welche kleinen Weisheiten haben Sie von Ihrer Mutter gelernt? Also so kleine Tipps fürs Leben?
3: Hast mit mir dein ganzes Leben.
1: Ja? Keine Wunden verheilen besser ohne Pflaster. Zum Beispiel. Oder die Sache mit dem Ablaufdatum. Queen gibt's auch gleich. Ihre Lieblingshits, das Beste aus Österreich. Und jetzt gleich Gilbert aus Allewein. Hallo.

0: Flair fatal.
1: Pizzeria und Jaws hier auf Radio Burgenland.
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1: Eiskonditor Toni Harrer wirft eine Luxuskugel ins Rennen um den Titel Radio Burgenland Eis, nämlich Safran-Vanille.
3: Irgendwie war das eigentlich einer meiner ersten Gedanken, wie es mir gegangen ist, Radio Burgenland Eis herzustellen. Safran ist schon so aus den Kindertagen, das haben wir in den Kinderliedern, die wir selber gesungen haben mit den Kindern oder Enkelkindern. Safran macht den Kuchen gel. Und Safran zeigt ein bisschen etwas Edles, könnte man sagen. Vielleicht auch aus dem Grund, weil ein Gramm kostet, glaube ich, 20 Euro oder so. Also das ist fast ein goldenes Eis.
1: Das Eis kann noch so teuer sein, egal, es muss einfach schmecken.
3: Ich muss jetzt gleich nochmal einen Löffel nehmen und einmal durchkosten. Es ist schon spannend. Der erste Teil kommt natürlich vom Vanilleeis her, das man kennt, das ist sehr bekannt. Aber dann mehr oder mehr im Mund kommt dann auch dieser Safran-Geschmack durch.
1: Das Kugel leuchtet richtig schön gelb, gefärbt durch den Safran aus Siegendorf. Sie sehen es auf burgenland.orf.at, da können Sie gleich für Ihren Favorit noch abstimmen. Es gibt Safran-Vanille, Uhudler, Kirschen-Mondstrudel oder Wiesener Ananas-Erdbeeren. Es ist schon verlockend, für Safran-Vanille zu stimmen, oder, Toni?
3: Hier wäre die Luxuskomponente ein bisschen hervorzuheben. Bei der Rezeptur, die wir da jetzt anbieten, das könnten wir im Geschäft nie machen. Da würde eine Kugel wahrscheinlich 10 Euro kosten, das geht sich nicht aus. Das ist ein reines Luxusgut.
1: Verkosten wollen wir das Luxuskugel natürlich auch mit Ihnen. Wir sind unterwegs mit einer kleinen Verkostungsbox und brauchen Ihren Geschmack in 20 Minuten.
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2: Mit Gina Maria Knotzer. Die Rattengiftdosis des im Burgenland sichergestellten HIP-Glases wäre nicht lebensgefährlich gewesen. Das hat ein Gutachten beauftragt von der Staatsanwaltschaft Eisenstadt ergeben. Die 15 Mikrogramm Gift in der Babynahrung hätten aber gesundheitliche Auswirkungen gehabt, berichtet Patricia Spieß.
3: Das HIP-Glas ist in Schützen am Gebirge im Bezirk Eisenstadt-Umgebung sichergestellt worden. Es hat 15 Mikrogramm Rattengift enthalten. Die Staatsanwaltschaft Eisenstadt hat die Höhe der Dosis analysieren lassen. Fest steht jetzt, die 15 Mikrogramm in dem Brei wären für ein Baby nicht lebensgefährlich gewesen. Die Dosis ist aber hoch genug, um zu einer Verminderung der Blutgerinnungsfähigkeit und damit zu Blutungen zu führen, heißt es von der Staatsanwaltschaft. Diese Erkenntnis gilt aber nur für das Glas, das im Burgenland sichergestellt wurde, nicht für die in der Slowakei und in Tschechien gefundenen Gläser. Ein 39-jähriger Verdächtiger ist in Untersuchungshaft. Ermittelt wird wegen vorsätzlicher Gemeingefährdung und versuchter absichtlicher schwerer Körperverletzung.
2: Erfolg für die Polizei im Kampf gegen eine mutmaßliche Einbrecherbande. Die ungarische Polizei nimmt 3 Männer fest, die in Österreich Einbruchsdiebstähle begangen haben sollen. Im Burgenland, der Steiermark und in Niederösterreich. Nina Schlögl und Raffaella Pint berichten.
4: Einbrüche in Unternehmen, Häuser und Garagen sollen auf das Konto der Bande gehen. Im Burgenland, der Steiermark und in Niederösterreich verzeichnet die Polizei in den vergangenen 6 Monaten mehr als 30 derartige Einbrüche. Gestohlen werden Mopeds, Fahrräder und Autoanhänger. Der Schaden wird mit mehreren 10.000 Euro beziffert. Nach gemeinsamen Ermittlungen burgenländischer und ungarischer Polizisten nimmt die Polizei jetzt in Ungarn 3 Verdächtige fest. Darunter ist ein 33-Jähriger, gegen den ein europäischer Haftbefehl vorliegt. Die Polizei stellt auch vermutlich in Österreich gestohlene Fahrräder sicher. Ein 4. Verdächtiger wird noch gesucht.
2: Einer der renommiertesten burgenländischen Fußballspieler der vergangenen 15 Jahre hört auf. Philipp Hosin aus Eisenstadt beendet mit Ende der Saison seine sportliche Laufbahn. Michael Gutmann.
5: Mit knapp 37 Jahren hängt Philipp Hosiner sprichwörtlich die Fußballschuhe an den Nagel. Zuletzt hat er für die Young Violets, das zweite Team der Wiener Austria, in der zweiten Liga gespielt und war für das junge Team bester Torschütze. Begonnen hat die Laufbahn im Nachwuchs von St. Margareten und Eisenstadt. Über das BNZ Burgenland führt ihn der Weg zu 1860 München, wo er den Sprung in den Erwachsenenfußball schafft. Der Durchbruch gelingt dann in Österreich, zuerst bei der Vienna und der Admira, dann bei der Wiener Austria. Dort wird er 2013 Bundesliga-Torschützenkönig und Meister. Er wird Nationalteamspieler und schießt in 5 Länderspielen 2 Tore. Hosiner wagt den Sprung ins Ausland. 2015 folgt eine Zäsur im Leben des Stürmers aus Eisenstadt. Bei einem Medizincheck in Köln wird ein Tumor an der Niere festgestellt. Hosiner überwindet die Erkrankung und kann seine Karriere fortsetzen. Zuerst in Deutschland in der zweiten und dritten Liga und seit 3 Jahren bei der Austria als Führungsspieler der Young Violets. Jetzt also der Rückzug als Spieler, den er in einem Video der Wiener Austria so erklärt.
6: Ich habe damals mit 5 Jahren als kleiner Junge in Burgenland angefangen, Fußball zu spielen. Der Zeitpunkt, mit dem Profifußball aufzuhören, fühlt sich für mich jetzt richtig an, weil ich einfach denke, dass es ein würdiger Abschluss ist nach meiner Karriere.
5: Philipp Hosiner bleibt der Wiener Austria treu und wird in der Akademie als Trainer arbeiten.
2: Und jetzt gibt's noch den Blick aufs Wetter.
0: Da gibt's auch in den kommenden Stunden endlich ein paar Regentropfen. Da freut sich die Natur, da freut sich ihr Garten. Kräftige Schauer und Gewitter können auch dabei sein. Nach Mitternacht gingen die dann ab. Die Tiefstemperaturen liegen heute Nacht zwischen 7 und 12 Grad. Morgen Freitag wird es warm und sonnig, ab Mittag dann ein paar Wolken, aber tagsüber trocken bei 20 bis 24 Grad. So, und jetzt 16.33 Uhr, Radio Burgenland Verkehrsservice. Jetzt einmal durchschnaufen, es ist einiges los. Wir beginnen natürlich in Burgenland. B16 Ödenburger Straße Richtung Schopron. Von der Umfahrung Wolkerbrodersdorf bis Siegendorf. 10 Minuten mehr Fahrzeit im dichten Nachmittagsverkehr. Niederösterreich, das ist ein großes Problem auf der A2 der Südautobahn Richtung Graz zwischen Bad Vöslau und Wiener Neustadt West. Vorläufig noch bis zu 12 Kilometer Stau. Die Unfallstelle im Baustellenbereich ist aber schon geräumt. Zeitverlust derzeit 45 Minuten. Auf der Ausweichstrecke über die B17 gibt es vor Günzelsdorf 1 Kilometer Stau. S1 Wiener Außenring-Schnellstraße Richtung Schwechat zwischen Vorarlberger Allee und Laxenburger Straße. Auch hier ein Unfall, nur die rechte Fahrspur ist frei. Stau baut sich auf. Und Wien A23 Südostangente Richtung Kagran. Stau und eine halbe Stunde mehr Fahrzeit von der Sterngasse bis zum Knoten Kaisermühlen. A23 Richtung Graz von Hirschstetten bis zum Knoten Prater. 10 Minuten mehr. Und Stau im Nachmittagsverkehr auch am äußeren Gürtel von der Währinger Straße bis zur Thalia Straße und auf der Altmannsdorfer Straße stadtauswärts.
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0: 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Die Eisbox mit cremigem Gold ist unterwegs.
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0: Cremiges Gold, weil heute Safran-Vanille-Eis drin ist. Ist natürlich teuer. Der vierte Kandidat bei der Wahl zum Radio Burgenland-Eis auf burgenland.at. Sebastian Dörek mit Sabine Lentsch auf Verkostungstour gewesen.
2: Ist sehr süß und cremig, ja, und kalt.
3: Gott sei Dank.
4: Ja. Das ist halt Eis.
2: Ja, aber ein Safran spüre ich nicht. Also
4: ist es zu wenig? Vanille. So im Abgang vielleicht der Safran, im Nachgeschmack, bleibt da ein bisschen was?
2: Ah ja, jetzt.
4: Denke ich
2: Nachgeschmack.
4: Mir. Haben wir ja. Was macht das im Mund? Safran, Vanille?
5: Also ich schmecke nur Vanille.
4: Also zu wenig Safran?
5: Ja, definitiv.
6: Ja, mich interessiert der Safran. Das schmeckt also anders als das normale Vanille und das ist, schmeckt mir besser.
7: Leichte Süße. Der Vanillegeschmack dominiert.
4: Okay, und was ist mit Safran?
7: Kaum, aber ist da.
4: Aber spürbar?
7: Ja, ein bisschen, aber kaum.
4: Von der Konsistenz her eben, ja?
7: Gute Festigkeit, also gut, nicht zu schnell im Mund weg.
8: Ist so Vanille, oder?
9: Vanille-Safran.
8: Ja, ist super, wirklich. Ja,
10: angenehm süß, aber den Safran spüre ich eigentlich nicht außer.
9: Könnte intensiver sein?
10: Könnte intensiver sein, ja.
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0: Radio Burgenland am Donnerstagnachmittag, 7. Mai. Die wichtigsten Themen des Tages. Rosanna Azzara heute im Nachrichtenstudio.
1: In Linz hat sich am frühen Nachmittag eine Bluttat mit 3 Todesopfern ereignet. Ein älterer Mann soll in der Nähe eines Gasthauses seine Ehefrau und Tochter erschossen und anschließend Suizid begangen haben. Wir berichten gleich hier im Journal um 5.
0: 7 Minuten noch bis 5.

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1: Herzlich willkommen zum Journal um 5. Das sind die Themen. 3 Tote nach Schüssen vor Gasthaus in Linz. Die Witwe von Christian Pilnacek wird zur Stunde im U-Ausschuss befragt. Und nach dem Hunter-Virus-Ausbruch auf einem Kreuzfahrtschiff wird weltweit nach Kontaktpersonen gesucht. Am Mikrofon ist Rosanna Zara. In Linz soll ein Mann am frühen Nachmittag 2 Frauen erschossen haben und anschließend sich selbst. Die Tat hat sich am frühen Nachmittag vor einem Gasthaus ereignet. Die Opfer sollen miteinander verwandt gewesen sein. Das Motiv ist noch unklar. Was man bisher weiß, berichtet aus Linz Karin Zierlinger.
2: Die Ermittlungen der Polizei haben bis jetzt ergeben, dass ein 88-jähriger Mann seine 89-jährige Frau und die 61-jährige Tochter getötet haben soll. Im Anschluss hat er Suizid begangen. Die Tatwaffe ist von der Polizei sichergestellt worden. Erich Osterkorn und Nicole Fuchs sind, nur durch eine Hecke getrennt, in einem Gastgarten gesessen und haben die Schüsse gehört.
3: Ein paar Kolleginnen von mir haben schon dann die Panik gekriegt, sind auf und ja, irgendwie weiß man gar nicht, wie man reagieren soll, ganz ehrlich gesagt.
4: Dann ist die Wirtin reingekommen. Er hat gesagt, es ist alles so gesperrt, wir dürfen nicht mehr raus, da liegen 3 Tote draußen. Und wer halt schauen will, voller Blut, ich mag's nicht, hat sie gesagt.
2: Dass es einen Abschiedsbrief gegeben haben soll, ist bis jetzt nicht bestätigt worden. Die Hintergründe zur Tat sind noch unklar.
1: Das vergiftete HIP-Babyglas war nicht lebensgefährlich. Das zeigt jetzt ein ergänzendes Gutachten. Die Dosis von 15 Mikrogramm Rattengift hätte aber Auswirkungen gehabt, und zwar auf die Blutgerinnung. Ermittelt wird weiter wegen vorsätzlicher Gemeingefährdung und versuchter schwerer Körperverletzung. Ein 39-jähriger Verdächtiger sitzt seit Dienstag in Untersuchungshaft. Im Untersuchungsausschuss rund um die Causa Pilnacek wird gerade die Witwe von Christian Pilnacek, Caroline List, befragt. List ist Präsidentin des Landesgerichts für Strafsachen in Graz. Vor der Befragung hat List beantragt, die Öffentlichkeit von der Befragung auszuschließen. Erfolglos. Saskia Fenenbos berichtet.
5: Mit einem Bunsenbrenner hat Caroline List nach eigenen früheren Angaben das Handy ihres Mannes Christian Pilnacek zerstört. Aus privaten Gründen betont sie heute in ihrem Eingangsstatement. Denn nachdem die Obduktion Fremdverschulden ausgeschlossen hat, war es für sie kein Beweismittel. Das Eingangsstatement unterliegt nicht der Wahrheitspflicht. Ob sie Wahrnehmungen zu Interventionsversuchen auf ihren Mann hat, will NEOS-Abgeordnete Sophie Wotschke wissen. List antwortet, sie und ihr Mann hätten täglich mit Anliegen von Menschen zu tun gehabt. Sie würden beschimpft, zum Beispiel, wenn Hausdurchsuchungen durchgeführt wurden. Man sei täglich mit Beschwerden konfrontiert und man müsse mit diesen Dingen umgehen. Eine Beschwerde über eine Hausdurchsuchung sei keine unsachgemäße Intervention, so List. Die Befragung wird wohl bis in die Abendstunden weitergehen.
1: Die USA warten weiter auf eine Antwort aus dem Iran auf den Vorschlag zur Beendigung des Krieges. Medienberichten zufolge könnte es eine vorübergehende Einigung geben, den Krieg zu pausieren. Das iranische Atomwaffenprogramm, das die USA ja unbedingt stoppen wollen, könnte vorläufig ausgeklammert werden. Nach einem tödlichen Hunter-Virus-Ausbruch auf einem Kreuzfahrtschiff suchen Behörden weltweit nach Kontaktpersonen. Inzwischen ist bekannt, dass etwa 30 Passagiere das Schiff bei einem Zwischenaufenthalt verlassen haben und weitergereist sind. Damit besteht Ansteckungsgefahr in mehreren Ländern, Hartmut Fiedler berichtet.
6: Die gute Nachricht, die mehr als 100 Passagiere, die noch auf dem Kreuzfahrtschiff sind, sind nach eigenem Bekunden gesund. Eine Niederländerin beschreibt es am Telefon. Niemand ist krank, niemand hat Symptome

0: Und wir achten darauf, dass das so bleibt.
1: Niemand ist sick, niemand heeft Symptomen. Und wir probieren das so zu halten.
0: Die Weltgesundheitsorganisation WHO hat das vor kurzem nach ersten Checks durch Ärzte an Bord bestätigt. Die bisherige Bilanz laut WHO: 8 Fälle von Hantavirus, 3 Tote. Die schlechte Nachricht: die lange Inkubationszeit, die Zeit zwischen Ansteckung und ersten Symptomen, beträgt 6 Wochen. Und etwa 30 Passagiere sind inzwischen in anderen Ländern. Die WHO beschreibt das Ansteckungsrisiko trotzdem als gering. Das Kreuzfahrtschiff ist derzeit auf dem Weg zu den Kanarischen Inseln.
2: Das war das Journal um 5 mit Rosanna Azzara. Das Wetter.
3: In den Alpen geht es mit weiteren teils kräftigen Regenschauern in Richtung Abend. Nach wie vor sind auch ein paar Gewitter dabei. Einzelne Schauer können auch in den flacheren Regionen auftauchen. Größtenteils bleibt es hier aber trocken, teilweise auch sonnig. Vielerorts weht lebhafter Wind, meist aus West, und die Temperaturen liegen sehr unterschiedlich zwischen 10 Grad in manchen nassen Alpentälern und über 20 Grad bei Sonne, etwa im Südosten zwischen Villach und Güssing. Ab morgen wird es generell wieder sonniger. Ein paar Schauer gibt es vor allem an den Nachmittagen im Bergland. Dazu auch wieder wärmer. 19 bis 27 Grad werden es am Muttertag am Sonntag. So viel zum Wetter von Gerald Holzinger.
4: Es ist 5 Minuten nach 5. Das ist der Radio Burgenland Verkehrsservice. In Eisenstadt dichter Nachmittagsverkehr statt auswärts. Derzeit vor allem auf der Rusterstraße. Niederösterreich A2 Südautobahn Richtung Graz zwischen Bad Vöslau und Wöllersdorf. Vorläufig noch 10 Minuten mehr Fahrzeit vor einer geräumten Unfallstelle. S1 Wiener Außenring Schnellstraße Richtung Schwechat zwischen Vorarlberger Allee und Laxenburger Straße. Hier ein Unfall. Nur die rechte Fahrspur ist frei. Stau bis zum Tunnel Vösendorf zurück. Und Wien A23 Südostangente Richtung Kagran. Stau und eine halbe Stunde mehr Fahrzeit von der Sterngasse bis zum Knoten Kaisermühlen. A23 Richtung Graz von Hissstetten bis zum Knoten Prater 20 Minuten mehr und Kolonnenverkehr dadurch auch auf der A4 statt einwärts ab dem Knoten Schwechat und auf der A22 ab dem Tunnel Kaisermühlen. Und Stau im Nachmittagsverkehr gibt es derzeit auch auf der Altmannsdorfer Straße statt auswärts. Eine Meldung noch für die Steiermark: A2 Südautobahn Richtung Klagenfurt im Baustellenbereich kurz nach Gleisdorf West. Nach einem Unfall ist nur die Überholspur frei. 2,5 Kilometer Stau und eine Viertelstunde Zeitverlust.
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4: Nach einem langen Arbeitstag nach Hause und zu Hause wartet hoffentlich schon ein gutes Abendessen. Vielleicht Brot mit Gselchten, finde ich ganz super, vom Buschenschank. Oder Andreas Herbst aus der Nachrichtenredaktion empfiehlt Eierspeis.
6: Eier gehen immer.
4: Mal

0: die Helden von heute. Falco, hier auf Radio Burgenland am Donnerstagnachmittag. Kaum ein Tag ohne Neuigkeiten in der Causa der vergifteten Hipgläser. Seit heute steht fest, die enthaltene Menge wäre nicht tödlich gewesen. Thomas Brunner, ein Thema in Burgenland heute.
1: Ja, natürlich. 15 Mikrogramm waren in jenem Glas, das in Schützen am Gebirge sichergestellt wurde. Eine Dosis, die bei Verzehr nicht lebensgefährlich, aber gesundheitsschädigend gewesen wäre. Das sagt die Staatsanwaltschaft heute. Die Details dazu, die gibt es dann am Abend. Und Thomas, Muttertag am Sonntag, schon was gebastelt?
0: Kann ich natürlich nicht sagen, weil meine Mutter immer zuhört.
1: Ach so, ja, natürlich.
0: Aber es wird noch, ja, sagen wir mal so.
1: Falls nicht, wir haben Geschenketipps im Burgenland heute. Eins schon vorweg, Pralinen und Blumen, die Klassiker, die sind nach wie vor gefragt. Mehr dann am Abend, ab 19 Uhr.
0: Ein heißer Tipp, ein Geheimtipp von Radio Burgenland quasi. Pralinen und Blumen, oder?
1: So ist es.
0: Gar nichts schief gehen.

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1: Als Radioburgen ganz gleich schauen wir auf das ausführliche Wetter. Regenschauer ziehen her von Niederösterreich und der Steiermark. Jetzt das Wichtigste aus dem Land, es ist 5:30.
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3: Mit Gina Maria Knotzer. Seit dem Konkurs der Ratschen in Deutschschützen Ende März stellt sich die Frage, ob es für diesen wichtigen touristischen Leitbetrieb einen Neustart geben kann. Der Masseverwalter hat den Verkauf des Restaurants mit angeschlossener Wohnothek jetzt in die Wege geleitet, berichtet Norbert Lehner.
4: In der Ediktsdatei werden unter anderem die Verkäufe in Insolvenzverfahren offiziell bekannt gemacht. Seit gestern kann man dort nachlesen, unter welchen Bedingungen die Ratschen in Deutschschützen erworben werden kann. In einem vom Masseverwalter in Auftrag gegebenen Gutachten hat der Sachverständige einen Verkehrswert von 1,6 Millionen Euro für die Liegenschaft ermittelt. Ein relativ niedriger Wert aus Sicht des Gründers der Ratschen, Josef Wiesler. Nach seinen Informationen hat der jetzt insolvente frühere Ratschen-Eigentümer Hans Kilger mehr als 7 Millionen Euro investiert. Im Vergleich dazu wäre ein Verkaufspreis von 1,6 Millionen Euro ein Schnäppchen, so Wiesler. Wer Interesse an einem Kauf hat, kann bis 15. Juni ein Angebot abgeben mit einer Bindungsfrist bis 31. August. Der Masseverwalter wird die drei Bestbieter zu einem freien Bieterverfahren einladen. Es hätten sich schon Interessenten gemeldet, sagt Josef Wiesler. Nicht nur er, sondern die ganze Region hofft, dass es für die Ratschen einen erfolgreichen Neustart geben wird.
3: Die Rattengiftdosis des im Burgenland sichergestellten HIP-Glases wäre nicht lebensgefährlich gewesen. Das hat ein Gutachten beauftragt von der Staatsanwaltschaft Eisenstadt ergeben. Die 15 Mikrogramm Gift in der Babynahrung hätten aber gesundheitliche Auswirkungen gehabt. Patricia Spieß.
5: Das HIP-Glas ist in Schützen am Gebirge im Bezirk Eisenstadt-Umgebung sichergestellt worden. Es hat 15 Mikrogramm Rattengift enthalten. Die Staatsanwaltschaft Eisenstadt hat die Höhe der Dosis analysieren lassen. Fest steht jetzt, die 15 Mikrogramm in dem Brei wären für ein Baby nicht lebensgefährlich gewesen. Die Dosis ist aber hoch genug, um zu einer Verminderung der Blutgerinnungsfähigkeit und damit zu Blutungen zu führen, heißt es von der Staatsanwaltschaft. Diese Erkenntnis gilt aber nur für das Glas, das im Burgenland sichergestellt wurde, nicht für die in der Slowakei und in Tschechien gefundenen Gläser. Ein 39-jähriger Verdächtiger ist in Untersuchungshaft. Ermittelt wird wegen vorsätzlicher Gemeingefährdung und versuchter absichtlicher schwerer Körperverletzung.
3: Heute startet das Halbfinale der Basketball-Superliga. Titelverteidiger Oberwart trifft auf den Titelfavoriten BC Vienna. Die Oberwarter haben die beiden letzten Spiele gegen die Wiener in dieser Saison verloren. Für die Gunners spielt das, was die mentale Seite betrifft, aber keine große Rolle. Kapitän Sebastian Käferle.
6: Ich glaube, vom mentalen Standpunkt her ist es ganz einfach. Es ist Halbfinale, wir wollen gewinnen und wir werden alles dran setzen, um zu gewinnen. Wir haben die Woche gut trainiert, wir haben einen Plan, wir wissen, was wir machen wollen und ich glaube, wenn wir es schaffen, unseren Gameplan umzusetzen, dann werden wir auf jeden Fall eine Chance haben.
3: Sagt Kapitän Sebastian Käferle, das Spiel beginnt um 19 Uhr in der Oberwarter Sporthalle. Drei Siege sind nötig, um die Halbfinalserie für sich zu entscheiden. Und jetzt noch der Blick aufs Wetter.
1: Endlich gibt es ein paar Regenschauer bei uns im Burgenland. Teilweise sind auch Gewitter dabei. Nach Mitternacht klingen die Regenschauer und Gewitter dann überall ab. Die Temperaturen sinken bis morgen früh auf 7 bis 12 Grad. Morgen am Freitag warm und sonnig. Am Vormittag schon im ganzen Burgenland sonnig. Ab Mittag dann ein paar Wolken. Es bleibt morgen trocken. 20 bis 24 Grad die höchsten Temperaturen. Hier ist der Radio Burgenland Verkehrsservice, 17.34 Uhr. In Eisenstadt dichter Nachmittagsverkehr, statt auswärts derzeit vor allem auf der Rusterstraße. Niederösterreich, S1, Wiener Außenring, Schnellstraße Richtung Schwächer zwischen Vorarlberger Allee und Laxenburger Straße. Die Unfallstelle ist geräumt, vorläufig reicht der Stau aber noch bis zur A21 zurück. Wien, A23 Südosttangente Richtung Kagran, Stau und eine halbe Stunde mehr Fahrzeit von der Sterngasse bis zum Knoten Kaisermühlen. A23 Richtung Graz, von Hirstetten bis zum Knoten Minuten, Prater 20 Minuten mehr. Kolonnenverkehr dadurch auch auf der A22 Richtung Tangente ab dem Tunnel Kaisermühlen und A22 Donauofer Autobahn Richtung Tangente. Kurz vor der Nordbrücke steht ein defekter Kleintransporter auf der mittleren Fahrspur. Hier gibt es Stau. Und noch eine Meldung für die Steiermark. A2 Südautobahn Richtung Klagenfurt im Baustellenbereich kurz nach Gleisdorf West. Nach einem Unfall ist der rechte Fahrstreifen gesperrt. Aktuell 5 Kilometer Stau, über 20 Minuten Zeitverlust.
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0: Wiesen. Also nicht die Wiesen, sondern das Wiesen. Ortschaft. Bekannt für Erdbeeren, die süßesten Früchte sind schon reif. Und international ist Wiesen der Inbegriff für legendäre Musikfestivals. Die Wiesn-Festivals feiern heuer Jubiläum. Vor 50 Jahren hat Franz Bogner das erste Open-Air-Jazzfest veranstaltet. Nach Konzerten in seiner Disco war für ihn das irgendwie ein logischer Schritt. Aber
1: das war keine Voraussicht, dass man sagt, wir beginnen eine Jazzfestival-Serie oder irgendwas. Das war zwar ein schönes Defizit, aber das hat uns so viel Werbung gebracht, dass in der Diskothek wirklich gut gerannt ist, Oliver. Und so hat sich das bis jetzt weiterentwickelt praktisch.
0: Franz Bogner im Gespräch mit meiner Kollegin Bettina Treiber in Radio Burgenland extra heute ab 20 Uhr. Auch Juliane Bogner und Alexander Swoboda, ein langjähriger Wiesn-Mitarbeiter, sind beim Gespräch heute mit dabei. Zum 50-Jahr-Jubiläum spielen auf dem Festivalgelände Wiesn übrigens heuer Reggae-Star Alpha Blondie, die britische Rockband Nazareth und Austropop-Legende Boris Bukowski. Eine Kooperation mit dem ORF Burgenland. Und jetzt gibt's bei uns Eye in the Sky, Alan Parsons Project.

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1: Heute erinnert sich die Opernsängerin Elisabeth Bratscher an ihre ersten Auftritte im Kulturzentrum in Oberschützen. Die Bühne nahe dem Ort ihrer Kindheit Holzschlag war prägend für ihr Leben als Künstlerin.
2: Es war meine erste Bühne, meine erste professionelle Bühne. Also in der Ballettschule in Oberwart durfte ich meine ersten Bühnenerfahrungen sammeln. Mit 15, 16 Jahren gab es hier einmal im Jahr große Aufführungen. In Aschenputtel musste ich mich, das hat mir meine Mutter erzählt, musste ich mich während einer Vorstellung 7-mal umziehen. Komplett. Ja, vom Prinz auf Prinzessin bis zu ich weiß nicht wer alles. Und das sind so stressige Momente, die einen aber, wenn man das Bühnenblut hat, einfach liebt. Und ich habe auch damals gelernt, in solchen Ausnahmesituationen, volles Haus, dass man, ja, dass ich einfach meine Nerven bewahren kann und trotzdem liefern kann und einfach dieses Theaterfeeling mitzubekommen. Und das war hier. Also diese erste Liebe entstand hier in Oberschützen im Kulturzentrum.
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1: Am Mikrofon begrüßt sie Cornelia Krebs. Seit gestern sind die Erwartungen, dass die USA und der Iran ihren Krieg doch bald beenden könnten, groß. Eine Einigung auf ein nur eine Seite langes Grundsatzdokument soll in Reichweite sein. Doch noch gibt es diese Einigung nicht und laut jüngsten Informationen aus Pakistan könnte dieses Dokument auch wichtige Fragen wie das iranische Atomprogramm ausklammern. Christian Lininger.
2: Jetzt einmal eine Vereinbarung erzielen, dass der Krieg dauerhaft beendet wird. Alle anderen Fragen können später geklärt werden. So charakterisiert ein hochrangiger pakistanischer Regierungsvertreter inoffiziell das Ziel der gerade auf Hochtouren laufenden Vermittlungsbemühungen. Es geht derzeit also nur um ein Minimalabkommen. Doch nicht einmal, was dieses enthalten soll, ist völlig klar. Vermutlich die Öffnung der Straße von Hormus für den Schiffsverkehr. Wobei, sogar darüber gibt es unterschiedliche Aussagen. Neu ist aber vor allem, was laut den Informationen der pakistanischen Vermittler in dem ersten Papier nicht festgeschrieben wird, nämlich, wie es mit dem iranischen Atomprogramm weitergehen soll. Das soll erst später, innerhalb von 30 Tagen, geklärt werden. Ob das ein für die USA akzeptabler Vorschlag ist, bleibt offen. Washington hat ja ein Ende des iranischen Atomprogramms stets als das wichtigste Kriegsziel bezeichnet.
1: Der Angriff eines jüdischen Siedlers auf eine Nonne in Jerusalem hat in Israel und weltweit Entsetzen ausgelöst. Nun wurde der mutmaßliche Täter angeklagt. Die Staatsanwaltschaft beantragte eigenen Angaben zufolge, dass er bis zum Abschluss des Gerichtsverfahrens in U-Haft bleibt. Das Motiv dürfte Hass auf eine religiöse Gruppe gewesen sein. Dem Mann drohen mehrere Jahre Haft. Nach einer folgenschweren Gasexplosion auf einem Leobener Firmengelände läuft weiterhin die Suche nach der Ursache. Insgesamt 6 Bauarbeiter wurden teils schwer verletzt, 5 befinden sich im Spital, 3 auf der Intensivstation. Details von Barbara Schupfer.
3: Zur Explosion kam es laut Polizei auf einem kleinen Lagerplatz, auf dem mehrere Container unter anderem als Büro und Stauraum genutzt wurden. Auch Gasflaschen waren dort gelagert. Beim Verstauen ihrer Arbeitsgeräte wurden die Bauarbeiter von der Explosion überrascht, schildert Polizeisprecher Markus Lamp.
4: Ja, wir gehen aufgrund des Spurenbildes von einer sehr heftigen Detonation aus. Es dürften hier durchaus größere Mengen an Gas in Umlauf gewesen sein, die entzündet wurden.
3: Besonders schwer hat es einen 58-Jährigen aus Wels in Oberösterreich erwischt. Er liegt mit massiven Brandverletzungen im AKH Wien und schwebt in Lebensgefahr. 2 Leobener, 53 und 56 Jahre alt, werden auf der Intensivstation im LKH Graz betreut. Ihr aktueller Zustand nach Auskunft des Spitals kritisch stabil.
1: Die Weltgesundheitsorganisation WHO sieht in dem tödlichen Ausbruch des Hunter-Virus auf einem Kreuzfahrtschiff nicht den Beginn einer neuen Pandemie. Man gehe davon aus, dass es sich um einen begrenzten Ausbruch handelt, sofern die Maßnahmen zum Schutz der öffentlichen Gesundheit umgesetzt werden und alle Länder Solidarität zeigen. Das waren die Nachrichten mit Cornelia Krebs. Zum Wetter.
5: Mit Regenschauern und ein paar Gewittern geht es jetzt am Abend vor allem in der Osthälfte weiter. Die kräftigsten Zellen sind gerade vom Wiener Becken bis ins Dreiländereck Niederösterreich, Burgenland, Steiermark unterwegs. Auch weiter im Süden sind noch teils kräftige Schauer und Gewitter möglich. Abseits davon geht der Tag zum Teil sonnig zu Ende und im Laufe der Nacht klingen die Schauer allesamt ab. In der restlichen Woche gibt es wieder mehr Sonnenschein als heute und es wird von Tag zu Tag wärmer. Morgen am Freitag haben wir 18 bis 24 Grad und am Wochenende bis zu 27. An den Nachmittagen sind wieder größere Quellwolken dabei und vor allem über den Bergen gehen ein paar Regenschauer und Gewitter nieder. So viel zum Wetter von Daniel Stanker.
6: Es ist 4 Minuten nach 18 Uhr, Radio Burgenland Verkehrsservice. Bei uns im Burgenland kommen Sie derzeit gut voran. In Wien A23 Südost-Tangente Richtung Kagran, Stau und 25 Minuten mehr Fahrzeit von der Sterngasse bis zum Knoten Kaisermühlen. A23 Richtung Graz, von Hirstetten bis zum Knoten Prater, vorläufig noch 10 Minuten mehr Fahrzeit. A22 Donauufer Autobahn Richtung Tangente, Richtung Tangente, der defekte Kleintransporter kurz vor der Nordbrücke ist jetzt von der Fahrbahn entfernt. Überlastet sind auch noch die Grünbergstraße statt einwärts und die Gudrunstraße Richtung Simmering. Und noch in die Steiermark A2 Südautobahn Richtung

0: Mikrofon begrüßt Sie Cornelia Krebs. Nach der Kritik von Papst Leo am Krieg im Iran und den darauffolgenden Attacken von US-Präsident Trump auf den Papst war US-Außenminister Rubio heute im Vatikan bei Papst Leo. Es dürfte darum gegangen sein, die Wogen zu glätten. Aus Rom berichtet Bernd Koschow.
1: Es war ein freundliches, konstruktives Gespräch, heißt es von amerikanischer Seite. Das zeigen auch Videos von Begrüßung und Austausch von Geschenken zwischen Papst Leo und US-Außenminister Marco Rubio. Rund eine Dreiviertelstunde war der Katholik Rubio beim Papst und dann bei den Chefdiplomaten des Vatikans. Man hat über Bemühungen für einen dauerhaften Frieden im Nahen Osten gesprochen, laut US-Außenministerium, aber auch Kuba dürfte Thema gewesen sein. Papst Leo hatte zuletzt gefordert, das Embargo der US-Regierung dürfte nicht das Leid der kubanischen Bevölkerung noch vergrößern. Rubio, der kubanischer Abstammung ist, hatte angekündigt, über kirchliche Hilfsmaßnahmen für Kuba zu sprechen. Aus dem Vatikan heißt es, es wurde das Engagement bekräftigt, gute Beziehungen zwischen Vatikan und USA zu pflegen, aber auch die Notwendigkeit, unermüdlich für den Frieden einzutreten.
0: In Bulgarien ist der Sieger der Parlamentswahl, der prorussische frühere Präsident Rumen Radev, zum Ministerpräsidenten ernannt worden. Präsidentin Iliana Jotava hat ihn beauftragt, eine Regierung zu bilden. Radev hat bei der Wahl im April die absolute Mandatsmehrheit im Parlament in Sofia gewonnen. Bulgarien ist das ärmste Land der EU. Frauen haben bei Autounfällen ein deutlich höheres Verletzungsrisiko als Männer. Das belegt jetzt eine neue Studie der Uni Graz. Demnach sind Airbags und Gurte oft nicht ausreichend auf Frauen abgestimmt. Mehr von Theresa Eder.
2: Für die Studie haben Experten Frontalunfälle sowohl mit Frauen als auch mit Männern virtuell nachgestellt. Das Ergebnis, egal ob am Beifahrersitz oder hinter dem Lenkrad, das Verletzungsrisiko ist bei Frauen um ganze 60% größer. Hauptverantwortlich dafür ist oft die Sitzeinstellung. Ein weit nach hinten geschobener oder zurückgelehnter Sitz ist nämlich nicht so gut auf Airbags oder Gurte ausgelegt. Gerade so sitzen Frauen aber oft im Auto. Auffällig ist auch, dass Frauen schon bei niedrigen Geschwindigkeiten schwerere Verletzungen aufweisen, am häufigsten am Brustkorb, an der Wirbelsäule und an den Gliedmaßen. Die TU-Experten fordern aufgrund der Ergebnisse, Fahrzeugsicherheitssysteme künftig besser auf unterschiedliche Körper- und Sitzpositionen abzustimmen.
0: Sportler und Sportlerinnen aus Belarus dürfen wieder international antreten. Das IOC, das Internationale Olympische Komitee, hebt die Sanktionen gegen sie auf. Die Athleten sollten nicht durch ihre Regierung eingeschränkt werden, heißt es. Die Beschränkungen gegen Russland bleiben in Kraft. Seit Beginn des Ukraine-Kriegs vor mehr als 4 Jahren hat das IOC Sportler aus Russland sowie Belarus mit Sanktionen belegt. Belarus unterstützt Russland im Krieg gegen die Ukraine. Das waren die Nachrichten mit Cornelia Krebs. Zum Wetter.
3: Ein paar Regenschauer und Gewitter sind gerade unterwegs. Die meisten und die kräftigsten in der Osthälfte vom Weinviertel über das Nordburgenland und das Wiener Becken bis in die Steiermark. Über Nacht klingen die Schauer zwar allesamt ab, im Osten können sie sich noch am längsten halten. Bis zum Sonnenaufgang klart es dann in den meisten Regionen auf und dabei sinken die Temperaturen auf 12 bis 4 Grad. In manchen Alpentälern kann es noch kälter werden. Der Freitag und das Wochenende bringen mehr Sonnenschein als heute und es wird wieder wärmer. Morgen werden es 18 bis 24 Grad am Nachmittag und am Sonntag bis zu 27. Dabei entstehen im Tagesverlauf ein paar Regenschauer und Gewitter, die meisten in den Alpen. So viel zum Wetter von Daniel Stanker.
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1: Es ist Freitag, der 8. Mai, am Mikrofon Cornelia Krebs. Der Iran wirft den USA den Bruch der Waffenruhe durch Angriffe auf zwei Schiffe in der Straße von Hormus und auf zivile Gebiete vor. Das US-Militär greift nach eigenen Angaben als Vergeltung militärische Ziele im Iran an. Das US-Zentralkommando CENTCOM teilte mit, es seien unter anderem Startplätze für Raketen und Drohnen sowie Kommandozentralen attackiert worden. Seit 1. Mai ist das Mercosur-Handelsabkommen zwischen der EU und 4 südamerikanischen Staaten vorläufig in Kraft. Damit wird der Import landwirtschaftlicher Produkte aus Brasilien, Argentinien, Uruguay und Paraguay erleichtert. Doch dort gelten vielfach andere Regulierungen, zum Beispiel für den Einsatz von Pestiziden. Die EU plant nun genauere Kontrollen, damit schadstoffbelastete Lebensmittel nicht hierzulande in die Supermärkte gelangen. Mehr von Raphael Krapscher.
2: In den Mercosur-Staaten kommen deutlich mehr Pestizide zum Einsatz als in der EU. Die argentinische Biodiversitätsforscherin Grecia Stefania de Grot konnte vor kurzem etwa in einer Untersuchung zeigen, was dort wirklich alles auf den Feldern landet.
3: Wir haben insgesamt 523 aktive Pestizidwirkstoffe gefunden, die in vielen lateinamerikanischen Ländern für die wichtigsten Nutzpflanzen verwendet werden. Fast die Hälfte dieser Wirkstoffe ist in der EU verboten oder nicht zugelassen.
2: Werden nun mehr mit Pestiziden belastete Lebensmittel nach Europa importiert, könnte das auch Gesundheitsrisiken mit sich bringen. Um das zu verhindern, gibt es aber klare Grenzwerte für Pestizidrückstände. Die EU will diese direkt in den Exportländern, aber auch an den EU-Grenzen kontrollieren und richtet dafür außerdem noch eine eigene Taskforce ein.
1: In Deutschland bekommt die rechte AfD eine Millionenspende mit Österreich-Bezug nicht. Das Verwaltungsgericht Berlin hat entschieden, dass der Bundestag die Spende von 2,3 Millionen Euro nicht an die AfD zurückzahlen muss. Diese hätte das Geld gar nicht annehmen dürfen, weil der Spender unbekannt gewesen sei. Der Bundestag hatte die Spende beschlagnahmt. Sie soll vom ehemaligen Vorarlberger FPÖ-Politiker Gerhard Dingler bezahlt worden sein. Der Bundestag stuft ihn aber als Strohmann für Unbekannte ein. Frauen haben bei Autounfällen ein deutlich höheres Verletzungsrisiko als Männer. Das belegt jetzt eine neue Studie der Uni Graz. Demnach sind Airbags und Gurte oft nicht ausreichend auf Frauen abgestimmt. Theresa Eder berichtet.
4: Für die Studie haben Experten Frontalunfälle sowohl mit Frauen als auch mit Männern virtuell nachgestellt. Das Ergebnis, egal ob am Beifahrersitz oder hinter dem Lenkrad, das Verletzungsrisiko ist bei Frauen um ganze 60% größer. Hauptverantwortlich dafür ist oft die Sitzeinstellung. Ein weit nach hinten geschobener oder zurückgelehnter Sitz ist nämlich nicht so gut auf Airbags oder Gurte ausgelegt. Gerade so sitzen Frauen aber oft im Auto. Auffällig ist auch, dass Frauen schon bei niedrigen Geschwindigkeiten schwerere Verletzungen aufweisen, am häufigsten am Brustkorb, an der Wirbelsäule und an den Gliedmaßen. Die TU-Experten fordern aufgrund der Ergebnisse, Fahrzeugsicherheitssysteme künftig besser auf unterschiedliche Körper- und Sitzpositionen abzustimmen.
1: Der Stachel des Skorpions ist genau so gebaut, dass er an die individuelle Lebensweise des Tieres angepasst ist. Das berichtet ein österreichisches Forschungsteam im Fachmagazin Journal of Structural Biology. Ob für die Jagd oder zur Verteidigung, die Beschaffenheit des Stachels ist materialtechnisch auf den jeweiligen Zweck ausgerichtet. Mehr von Christina Singer.
5: Braucht der Skorpion einen Stachel, der immer stabil und verschleißfest ist, oder eher einen, der besonders hohe Kräfte im entscheidenden Moment aushält? Das kommt auf die Lebensweise und das Jagdverhalten der Tiere an, sagen Forschende der BOKU Wien und der Österreichischen Akademie der Wissenschaften. Die Art Centroroides platnici lebt in der Karibik und nutzt ihren Stachel, um Beute zu fangen. Entsprechend enthält die Schwanzspitze die Metalle Mangan und Calcium, um die tägliche Belastung auszuhalten. Anders ist das bei Nebo Whitey, einer Skorpionart, die auf der arabischen Halbinsel vorkommt und ihre Beute mit Greifscheren fängt. Den Stachel setzt sie vor allem zur Verteidigung ein. Hier sorgt eingelagertes Zink dafür, dass der Stachel bei seltener Nutzung maximal belastbar ist. Also ein je nach Skorpion ideal angepasster Bauplan der Natur.
1: Das waren die Nachrichten zum Wetter.
6: Weitgehend trocken geht es durch die zweite Nachthälfte und es klart mehr und mehr auf. Ganz im Osten regnet es zwar noch ein wenig, der Regen klingt aber im Laufe der nächsten 1 bis 2 Stunden ab. Kurz vor Sonnenaufgang hat es zwischen 12 und 4 Grad, in manchen Tälern und im Freiwald kann es noch kälter werden. Tagsüber gibt es viel Sonnenschein, im Tagesverlauf aber auch ein paar Quellwolken, diesmal nur wenige Regenschauer. Am Nachmittag wird es warm mit 18 bis 24 Grad. So viel zum Wetter von Daniel Stanker.
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1: Am Mikrofon Martina Großfurten, es ist 1 Uhr. Bundeskanzler Christian Stocker ist zu einem Arbeitsbesuch in den Vereinigten Arabischen Emiraten. Neue Verträge werden dabei nicht beschlossen. Vielmehr soll die strategische Partnerschaft bekräftigt werden, berichtet Christina Stieler aus Abu Dhabi.
2: Lokalaugenschein in Abu Dhabi. In der Stadt ist es ruhig, aber die Situation ist angespannt, politisch und wirtschaftlich. Wegen des Iran-Krieges und der blockierten Straße von Hormus können die Emirate kaum noch Öl verkaufen. Damit ist eine der wichtigsten Einnahmequellen des Landes deutlich reduziert. Außerdem wurde das Land militärisch vom Iran angegriffen. In dieser angespannten Situation trifft Bundeskanzler Christian Stocker den Präsidenten der Emirate. Medien lässt das Land nicht zu. Der Kanzler nach dem Gespräch:
3: Ich habe dem Präsidenten auch meine Solidarität ausgedrückt zu den Angriffen des Irans, die in jüngster Zeit erfolgt sind.
2: Überraschend bekommt Stocker dann auch noch einen Anruf von Israels Premier Netanyahu. Er stehe auf Seiten Israels, das vom Iran seit Jahren bedroht werde, sagt der Bundeskanzler im Anschluss.
1: Ein US-Handelsgericht hat die von Präsident Donald Trump verhängten weltweiten Zölle von 10% für unzulässig erklärt. Die pauschalen Abgaben seien nach einem Handelsgesetz aus den 1970er Jahren nicht gerechtfertigt. Die Richter haben damit einer Klage von Kleinunternehmen mit 2-1 Stimmen stattgegeben. Die Zölle sind am 24. Februar in Kraft getreten. Sowohl in der Fußball-Europa-League als auch in der Conference League stehen Österreicher im Finale und dürfen weiter vom Europacup-Titel träumen. Christoph Ott.
4: ÖFB-Teamspieler Philipp Linhardt zieht mit Freiburg ins Finale der Europa League ein. Die Deutschen gewinnen das Halbfinal-Rückspiel gegen Sporting Praga mit 3-1 und drehen damit nach der 1-2-Niederlage im Hinspiel noch das Duell. Praga ohne den verletzten Florian Grillitsch spielt nach einer roten Karte bereits ab der 6. Minute in Unterzahl. Linhardt steht dabei über die gesamte Spielzeit am Platz. Im Finale wartet dann am 20. Mai in Istanbul Aston Villa, das Nottingham Forest klar mit 4-0 besiegt. In der Conference League darf Trainer Oliver Glasner über den Finaleinzug mit Crystal Palace jubeln. Sein Team gewinnt gegen Schachtar Donetsk mit 2-1 und steigt mit einem Gesamtscore von 5-2 ins Endspiel auf. Dort treffen die Londoner am 27. Mai in Leipzig auf Rayo Vallecano, das Straßburg mit 1-0 schlägt. Für Glasner ist es nach dem Europa-League-Triumph mit Frankfurt 2022 bereits das zweite Europacup-Finale seiner Karriere.
1: Und jetzt zum Wetter und zu Georg Brack.
5: Weitgehend trocken und vielerorts klar geht's durch die Nacht. Das Ganze bei Temperaturen zwischen 5 und 13 Grad. Na, ganz vereinzelt ist es kälter, etwa in manchen Tälern oder im Freiwald. Tagsüber erwartet uns in ganz Österreich heute einiges an Sonnenschein. Speziell über den Bergen kommen nach und nach allerdings Quellwolken dazu und die können vereinzelt Schauer bringen. Die Temperaturen steigen heute auf 18 bis 24 Grad. Noch eine Spur wärmer dann am Wochenende. Am Samstag vor allem im Bergland Schauer oder Gewitter. Am Sonntag dann bis zu 27 Grad.
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1: Am Mikrofon Martina Großfurten, es ist 2 Uhr. Frauen fragen seltener als Männer nach einer Gehaltserhöhung. Das war diese Woche großes Thema bei einer Finanzkonferenz für Frauen in Wien. Wie Frauen das am besten angehen, darüber hat sich Veronika Mauler mit einer Verhandlungsexpertin unterhalten.
2: Schon bei ihrer Einstellung bekommen Frauen oft weniger als Männer, sagt Verhandlungsexpertin Ingrid Rauchberger. Dafür gäbe es viele Gründe. Einer sei, dass sie zu wenig verlangen.
3: Mir hat einmal eine Coaching-Klientin gesagt, sie hat gesagt, was sie gerne hätte. Und die Dame gegenüber hat gesagt, es tut mir leid, aber so wenig darf ich Ihnen nicht zahlen.
2: Man müsste die branchenübliche Bezahlung kennen. Gerade weil Frauen oft schon mit weniger anfangen, sollten sie regelmäßig nach Gehaltserhöhungen fragen.
3: Und wenn ich sage, na, es ist mir so peinlich, so ein Gespräch, dann ist halt das Gespräch eine halbe Stunde peinlich. Aber dafür habe ich halt dann, wenn ich in Pension gehe, mehr Geld. Und da nehme ich doch das bisschen peinlich auch gern in Kauf. Das würde uns ein Mann übrigens nicht sagen. Er würde eher denken, das steht mir zu.
2: Rauchberger rät, sich Lob von Vorgesetzten im Wortlaut zu notieren, als gute Argumente fürs nächste Gehaltsgespräch.
1: Die USA und der Iran beschießen sich trotz der Waffenruhe gegenseitig in der Straße von Hormus. Der Iran hat den USA den Bruch der Waffenruhe vorgeworfen durch Angriffe auf zwei Schiffe in der Meerenge und auf zivile Gebiete. Das iranische Militär hat die Angriffe auf US-Kriegsschiffe bestätigt und hat die USA für Angriffe auf einen iranischen Öltanker verantwortlich gemacht. Vom US-Militär heißt es, dass die Streitkräfte unprovozierte iranische Angriffe abwehren. Beim Tennis-ATP-Masters-Turnier in Rom fixiert Sebastian Ofner mit seinem Auftaktsieg das Duell mit der Nummer 1 der Welt, Jannik Sinner. Christoph Ott berichtet.
4: Der 29-jährige Steirer setzt sich in der ersten Runde nach etwas mehr als einer Stunde klar mit 6:3 und 6:3 gegen den US-Amerikaner Alex Mickelson durch.
5: Ich glaube, dass ich über beide Sätze hinweg ein gutes Niveau gespielt habe. Ich habe im Vorhinein schon gewusst, dass der Mickelson sich schwieriger tun wird auf Sand. Er ist definitiv ein besseres Spiel auf Hardcourt, aber ich glaube, dass das eine sehr gute Leistung von mir war.
4: Damit steht Österreichs Nummer 1 in Rom in der zweiten Runde und trifft dort am Samstag auf den Weltranglisten ersten Jannik Sinner.
5: Ja, wird sicher ein richtig geiles Match. Also am Center Court in Rom gegen einen Sinner, glaube ich, wird richtig, richtig geil. Ich freue mich schon mega drauf. Und werde natürlich alles versuchen, das Leben so schwer wie möglich zu machen.
4: Es ist das erste Aufeinandertreffen zwischen dem Steirer und dem Südtiroler seit 2019, damals noch auf Challenger-Ebene.
1: Jetzt zum Wetter und zu Georg Brack.
6: Frühsommerliches Wetter erwartet uns in den nächsten Tagen. Dazu gibt's heute 18 bis 24 Grad und vor allem rund um die Alpen etliche Stunden Sonnenschein. Speziell im Bergland entstehen im Tagesverlauf nämlich wieder Quellwolken und die können vereinzelt Schauer bringen. Ähnlich geht's auch am Wochenende weiter. An den Nachmittagen kommen wieder Quellwolken dazu. Die meisten Schauer und Gewitter gibt es diesmal aber am Samstag. Außerdem wird es Tag für Tag wärmer. Am Sonntag frischt außerdem teils föhniger Südwind auf und treibt die Temperaturen auf bis zu 27 Grad.
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